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Ja, und wer hat jetzt nochmal Lust auf Musik aus dem Jahr 2005? Oh, das sind viele. Gut, dass ich was eingepackt habe. Nehmen wir den hier. Von den Pussycat Dolls spielen wir jetzt Don't Ya. Ich bin Andreas Grunwald. Euch eine angenehme

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1: Ich bin Zoe Tessovali. Der Bundeshaushalt für das kommende Jahr ist praktisch fertig. Heute soll das Kabinett den Entwurf beschließen. Die Milliardenlücke ist laut Finanzministerium geschlossen, unter anderem mit einem strikten Sparkurs sowie höheren Steuern und Abgaben.
2: Alle Ressorts sollen 1% ihrer geplanten Ausgaben einsparen. Das bringt 4 Milliarden Euro. Auch sollen Bundeszuschüsse an die Sozialversicherungen zurückgefahren werden. Außerdem sollen eine höhere Tabaksteuer und eine Abgabe auf Plastik weitere Einnahmen bringen. Reichen tut es nach Koalitionskreisen dennoch nicht. Bundesfinanzminister Klingbeil muss demnach Rücklagen in Höhe von rund 10 Milliarden Euro heranziehen, um die Finanzlücke zu schließen. Geld, was in Zeiten schwächelnder Wirtschaft fehlen wird. Der Bundestag soll den Haushalt dann im Herbst beschließen. Tanja Wagner, Nachrichtenredaktion.
1: Im Ukraine-Krieg reißt die Gewalt nicht ab. Die Ukraine griff nach eigenen Angaben einen Militärflughafen auf der besetzten Krim an. Russland nahm später erneut Ziele in Kharkiv unter Beschuss.
3: Die genauen Schäden auf der Krim sind noch unklar, aber der Militärflughafen dort gilt als der wichtigste Stützpunkt der Russen auf der besetzten Halbinsel. Außerdem haben ukrainische Militärs wichtige Verkehrswege für russischen Nachschub angegriffen. Unter anderem wurden 2 Straßenbrücken im Donbass zerstört. Russland wiederum attackierte unter anderem die Großstadt Kharkiv. Es gab Tote und Verletzte. Der ukrainische Präsident Selenskyj warnt vor besonders massiven russischen Angriffen vor dem NATO-Gipfel ab Dienstag in der Türkei. Selenskyj will von seinen Verbündeten vor allem mehr Flugabwehr. Onni Torau, Berlin.
1: Und wir bleiben bei der Ukraine. US-Präsident Trump will nämlich beim NATO-Gipfel in Ankara darüber persönlich mit dem ukrainischen Präsidenten Selenskyj sprechen. Das hat das Weiße Haus bestätigt. Trump wolle die Bemühungen für ein Ende des Kriegs mit Nachdruck vorantreiben, heißt es. Der 2-tägige Gipfel beginnt morgen. Am Mittwoch will Trump dann mit Selenskyj sprechen. Zum Sport. Es ist eine völlige Überraschung. Norwegen steht zum ersten Mal überhaupt im Viertelfinale einer Fußball-WM. Die Mannschaft hat Rekordweltmeister Brasilien mit 2:1 rausgeworfen, dank 2er später Tore von Haaland. Brasilien gelang in der Nachspielzeit nur noch der Anschlusstreffer. Im Viertelfinale wartet nun entweder Mexiko oder England.
4: Das Wetter.
5: Nach einer sehr durchwachsenen Nacht mit 16 bis 12 Grad wird das ein richtig schöner Montag. Bis zu 30 Grad sind heute wieder drin, also sehr, sehr sommerlich. Regen ist kaum noch zu erwarten, höchstens mal im Nordosten von NRW.
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7: Zurzeit liegen uns keine Meldungen vor. Wir wünschen allen unterwegs gute Fahrt.
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5: Hallo, Vera Körber ist hier. Eine schöne Nacht. Da gehen wir jetzt ganz, ganz locker durch mit Taylor Swift und Opalite.

0: mich oder nicht. Und jetzt gibt's wieder neue Musik von Katy Perry. Sie hat ja eine Twin-Single sozusagen rausgebracht. Also das heißt, der aktuelle Song knüpft thematisch an ihre letzte Single Band-Aids an. Dort ging es nur um Herzschmerz, einer zerbrechenden Beziehung. Und jetzt im neuen Song hat sie sich quasi davon gelöst und sich stattdessen für die Liebe am Leben und an sich selbst entschieden.
1: I wrote two songs, Band-Aids and Watch It Burn. And I was terrified of putting Watch It Burn out. I was a little scared of putting Band-Aids out because they're so honest and they really tell a lot about my story. And I was like, I'm never putting this out. And cut to now, I'm putting it out.
0: So, also sie hatte ein bisschen Schiss, die Songs zu veröffentlichen, weil sie schon sehr viel von ihr preisgeben.
2: Jetzt
0: aber
2: neu
0: jetzt
2: bei
0: hat sie
2: uns.
0: Doch beide rausgebracht. Und ich würde sagen, wir hören doch dann jetzt mal rein.
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1: Ich bin Zoe Tassovali. Der Bund will im kommenden Jahr deutlich mehr Schulden machen. Bundesfinanzminister Klingbeil hat diesen Kurs jetzt verteidigt. Im ARD-Sommerinterview sagte Klingbeil dazu:
2: Dass man Rücklagen angeht, ist völlig normal. Mal tut man das nicht. Und wir sind gerade in einer Zeit, muss man ja auch sagen, wo dieser Iran-Krieg, den Donald Trump angefangen hat, Wachstumshoffnung abgebremst haben. Das schlägt voll rein, das sehen wir in den Zahlen. Dass wir Schulden machen, hat damit zu tun, dass wir unsere Bundeswehr aufrüsten, dass wir modernisieren. Ich meine, man kann sich gegenüber Putin nicht mit der schwarzen Null verteidigen. Wir wollen, dass unser Land 20 Jahre lang wenig Ausgaben in Rüstung aufholt. Und das tun wir und dafür nehmen wir Geld in die Hand.
1: Das Kabinett will heute den Regierungsentwurf des Haushalts für das kommende Jahr beschließen. Insgesamt soll die Neuverschuldung bei gut 200 Milliarden Euro liegen. Im Ukraine-Krieg richten sich die Blicke jetzt auf den NATO-Gipfel in Ankara. Dort wollen sich US-Präsident Trump und der ukrainische Präsident Zelensky am Rande des Treffens persönlich austauschen. Aus dem Weißen Haus heißt es, Trump wolle die Bemühungen für ein Ende des Kriegs mit Nachdruck vorantreiben. Der zweitägige Gipfel beginnt morgen. Am Mittwoch wollen Trump und Zelensky dann miteinander sprechen. Jürgen Klopp soll dem DFB für das Amt als Bundestrainer zugesagt haben. Das berichtet zumindest Transferexperte Fabrizio Romano. Aber was ist da dran?
3: Ein Vollzug ist das Ganze nicht, denn selbst der Transferexperte schreibt ja, Details zu Klopps Vertrag und auch zu seinem Ausstieg bei Red Bull müssten noch besprochen werden. Seine grundsätzliche Bereitschaft, Bundestrainer sein zu wollen, hatte Klopp ja schon in der Nacht auf Samstag bei Magenta TV deutlich gemacht.
4: Also ich bin bereit.
3: Auch da erklärte Klopp aber schon, dass zunächst noch Details mit dem DFB und Red Bull geklärt werden müssten. Insofern kein neuer offizieller Stand, aber dass Jürgen Klopp beim DFB der Wunschnachfolger für Julian Nagelsmann ist und die Chancen gut stehen, das stimmt weiter. René Thorau, Nachrichtenredaktion.
1: Und wir bleiben direkt beim Sport. Bei der Fußball-WM hat Norwegen den Einzug ins Viertelfinale geschafft. Eine absolute Überraschung. Die norwegische Mannschaft besiegte Brasilien mit 2:1. Die beiden Treffer für Norwegen erzielte Stürmer Haaland in der 79. und 90. Minute. Das brasilianische Tor erzielte Neymar in der Nachspielzeit per Foulelfmeter.
5: Das Wetter.
6: Nach einer sehr durchwachsenen Nacht mit 16 bis 12 Grad wird es ein richtig schöner Montag. Bis zu 30 Grad sind heute wieder drin, also sehr, sehr sommerlich. Regen ist kaum noch zu erwarten, höchstens mal im Nordosten von NRW.
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7: Zurzeit liegen uns keine Meldungen vor. Wir wünschen allen unterwegs gute Fahrt.
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6: Hallo, ich bin Vera Körber. Kommt gut durch die Nacht. Das hier ist Teddy Swims mit Mr. Know-It-All. Passt zur Nacht, finde ich. Nicht allzu laut, nicht allzu schnell.

0: Habt ihr das letzte Woche von diesem Pfau gehört? Also das ist irgendwie schon eine süße Story, fand ich. Ne? Also so ein Pfau irgendwo in der Nähe von Frankfurt oder in Frankfurt ist abgehauen. Futsch war er. Irgendwann ist er in einem Keller wieder aufgetaucht, wo ich mich frage, wie ist dieser Pfau mit seinem riesen Gefieder überhaupt in diesen Keller gekommen? So, die Polizei kam, wollte den dann einsammeln. Was macht der Pfau? Nö, kein Bock, ich hau ab. So, hat also die Flucht ergriffen, ne? Wie die Polizei sagen würde. Lirum larum, irgendwann ist er dann wieder aufgetaucht und das ist jetzt wirklich ganz, ganz niedlich und zwar bei Hühnern, also in so einem Hühnerstall bei einer Frau. Da ist er dann untergekommen auch erstmal. Ja, aber wenn ihr jetzt so ein Pfau wärt, ihr würdet euch verlaufen und würdet denken, wo soll ich jetzt hin? Ihr geht ja auch dann irgendwo hin, wo man vielleicht eure Sprache spricht, ne? Denke ich mir. Es ist auf jeden Fall so, dass er jetzt zurück beim Besitzer ist, dieser Pfau. Und ich stelle mir aber eine ganz, ganz, ganz wichtige Frage. Wer zum Teufel hält sich einen Pfau?
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1: Ich bin Zoe Tassovali. Der Bundeshaushalt für das kommende Jahr ist praktisch fertig. Heute soll das Kabinett den Entwurf beschließen. Die Milliardenlücke ist laut Finanzministerium geschlossen, unter anderem mit einem strikten Sparkurs sowie höheren Steuern und Abgaben.
2: Alle Ressorts sollen 1% ihrer geplanten Ausgaben einsparen. Das bringt 4 Milliarden Euro. Auch sollen Bundeszuschüsse an die Sozialversicherungen zurückgefahren werden. Außerdem sollen eine höhere Tabaksteuer und eine Abgabe auf Plastik weitere Einnahmen bringen. Reichen tut es nach Koalitionskreisen dennoch nicht. Bundesfinanzminister Klingbeil muss demnach Rücklagen in Höhe von rund 10 Milliarden Euro heranziehen, um die Finanzlücke zu schließen. Geld, was in Zeiten schwächelnder Wirtschaft fehlen wird. Der Bundestag soll den Haushalt dann im Herbst beschließen. Tanja Wagner, Nachrichtenredaktion.
1: Im Ukraine-Krieg reißt die Gewalt nicht ab. Die Ukraine griff nach eigenen Angaben einen Militärflughafen auf der besetzten Krim an. Russland nahm später erneut Ziele in Kharkiv unter Beschuss.
3: Die genauen Schäden auf der Krim sind noch unklar, aber der Militärflughafen dort gilt als der wichtigste Stützpunkt der Russen auf der besetzten Halbinsel. Außerdem haben ukrainische Militärs wichtige Verkehrswege für russischen Nachschub angegriffen. Unter anderem wurden 2 Straßenbrücken im Donbass zerstört. Russland wiederum attackierte unter anderem die Großstadt Kharkiv. Es gab Tote und Verletzte. Der ukrainische Präsident Selenskyj warnt vor besonders massiven russischen Angriffen vor dem NATO-Gipfel ab Dienstag in der Türkei. Selenskyj will von seinen Verbündeten vor allem mehr Flugabwehr. Onni Torau, Berlin.
1: Und wir bleiben bei der Ukraine. US-Präsident Trump will nämlich beim NATO-Gipfel in Ankara darüber persönlich mit dem ukrainischen Präsidenten Selenskyj sprechen. Das hat das Weiße Haus bestätigt. Trump wolle die Bemühungen für ein Ende des Kriegs mit Nachdruck vorantreiben, heißt es. Der 2-tägige Gipfel beginnt morgen. Am Mittwoch will Trump dann mit Selenskyj sprechen. Zum Sport. Es ist eine völlige Überraschung. Norwegen steht zum ersten Mal überhaupt im Viertelfinale einer Fußball-WM. Die Mannschaft hat Rekordweltmeister Brasilien mit 2:1 rausgeworfen, dank 2er später Tore von Haaland. Brasilien gelang in der Nachspielzeit nur noch der Anschlusstreffer. Im Viertelfinale wartet nun entweder Mexiko oder England.
4: Das Wetter.
5: Nach einer sehr durchwachsenen Nacht mit 16 bis 12 Grad wird das ein richtig schöner Montag. Bis zu 30 Grad sind heute wieder drin, also sehr, sehr sommerlich. Regen ist kaum noch zu erwarten, höchstens mal im Nordosten von NRW.
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6: Zurzeit liegen uns keine Meldungen vor. Wir wünschen allen unterwegs gute Fahrt.
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5: Guten Morgen mit Vera Körber und jetzt gibt's ein bisschen was zum Wachwerden. Toby Romeo und You Not Us, What It Feels Like. Schönen Start in die neue Woche.

0: Einen schönen Montagmorgen wünsche ich euch und einen guten Start in die neue Woche.
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0: So einiges, aber der Kollege Robert Jans weiß, es ist nicht irgendein Montag.
2: Nein, heute ist Tag des Kusses. Der soll seinen Ursprung in Großbritannien haben. Am 6. Juli 1990 soll er da erstmals gefeiert worden sein. Damals herrschte da unter der Regierung von Margaret Thatcher herrschten noch strenge Moralvorstellungen. Und das heißt, dass dieser Aktionstag damals noch National Kissing Day als so eine Art Protest gegen diese gesellschaftlichen Normen eingeführt wurde. Von Großbritannien aus verbreitete sich der Tag dann auch international und wurde zum International Kissing Day.
0: Protest durch Knutschen, ich find's herrlich. Küssen hat ja auch ein paar gesundheitliche Vorteile, wie du ja weißt.
2: Absolut. Küssen fördert das Immunsystem. Beim Küssen werden Millionen Bakterien ausgetauscht, die die Immunabwehr stärken. Also das ist was Gutes. Küssen macht glücklich. Beim Küssen werden verschiedene Glückshormone ausgeschüttet. Dann Küssen stärkt die Muskulatur. Ich habe so durchgezählt. 34 Gesichtsmuskeln werden beim Küssen betätigt. Je nach Intensität sogar mehr. Also man kann das steuern. Küsse verbrennen Kalorien und wer eine Minute lang küsst, wer eine Minute lang küsst, verbrennt bis zu 12 Kilokalorien.
0: Ich finde es großartig, weil das ist ungefähr gar nichts und bei dir klingt das aber, als könnte man sich dadurch das Fitnessstudio sparen. Ich würde sagen, Robert Jans, such dir jetzt jemanden zum Küssen, tu mir nur bitte einen Gefallen, frag vorher nach.
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0: Überblick mal.
1: Es stört manche evangelische Christen, dass ihre Kirchenleitungen dem Mitgliederschwund durch Zentralisierung begegnen wollen, was eine Schwächung der Dorfgemeinden bedeutet. Der evangelische Theologieprofessor Jürgen Kampmann plädiert dafür, die Kirche buchstäblich im Dorf zu lassen.
2: Ja, also zunächst mal gibt es ja keine höherwertigen oder geringerwertigen Gemeindeglieder, je nach Wohnort, ob der nun ländlich ist oder ob der nun städtisch geprägt ist.
1: Für Kampmann liegt eine Stärke des Dorflebens darin, dass man sich gegenseitig kennt. Und das wirkt sich positiv auf das kirchliche Gemeindeleben aus.
2: Wo entstehen solche Beziehungsgeflechte? Wo entstehen solche Begegnungsmöglichkeiten? In aller Regel nicht über viele Kilometer entfernt, sondern da, wo man sich im Alltagsleben begegnet, wo man im Austausch steht, wo man auch sonst etwa über Vereinstätigkeit miteinander vernetzt ist.
1: Außerdem erinnert der Kirchengeschichtler Kampmann an eine besondere evangelische Stärke.
2: Dass auch Gemeindeglieder in geistlich ganz gleichberechtigter Weise auch kirchliche Dienste mit übernehmen können, wie das ordinierten Pastorinnen und Pastoren möglich ist, sodass trotzdem am Ort das gemeindliche Leben weitergeführt wird in Regelmäßigkeit.
1: Dazu nimmt Kampmann nicht nur die Kirchenleitenden, sondern auch die Gemeindeglieder in die Pflicht und lädt sie zum Gottesdienstbesuch ein.
2: Wie Martin Luther das erklärt hat, dass man da wirklich auch gerne hört und lernt. Und damit das geschieht, ist eins unverzichtbar, dass man sich selber auf den Weg macht.
1: Wenn man will, dass die Kirche im Dorf bleibt, dann sollte das Dorf auch in der Kirche sein. Reinhard Elsel von der Evangelischen Kirche für Augenblick mal.
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1: Schönen Montagmorgen mit uns.
2: Gut, Deutschland kann bei der Fußball-WM ja bekanntlich nicht mehr Weltmeister werden. Ein deutscher Trainer allerdings schon. Thomas Tuchel und seine Engländer, die haben ihren Härtetest im Aztekenstadion bestanden. Und zwar mit Bravour, mit einem 3:2-Sieg gegen Mexiko. Und Hauptdarsteller war da ein Ex-Dortmunder, Tim.
3: Genau, mit Jude Bellingham. Der traf zweimal mittlerweile Real Madrid. Plus Harry Kane per Elfmeter. England, lange auch in Unterzahl, trifft jetzt als nächstes im Viertelfinale auf Norwegen. Die haben Brasilien rausgenommen. Auch da hat der Torjäger wieder zugestochen. Doppelpack Erling Haaland. Zu den Deutschen noch. Da scheint mit Neutrainer Jürgen Klopp jetzt alles klar zu sein. Der Haushaltsentwurf fürs kommende Jahr soll heute vom Bundeskabinett beschlossen werden. Die Lücke von 21 Milliarden Euro ist vollständig geschlossen, heißt es vom Bundesfinanzministerium. Ein Sparkurs und höhere Steuern und Abgaben sollen für das nötige Geld sorgen. Aus Berlin, Tanja Wagner.
4: Alle Ressorts sollen 1% ihrer geplanten Ausgaben einsparen. Das bringt 4 Milliarden Euro. Auch sollen Bundeszuschüsse an die Sozialversicherungen zurückgefahren werden. Außerdem sollen eine höhere Tabaksteuer und eine Abgabe auf Plastik weitere Einnahmen bringen. Reichen tut es nach Koalitionskreisen dennoch nicht. Bundesfinanzminister Klingbeil muss demnach Rücklagen in Höhe von rund 10 Milliarden Euro heranziehen, um die Finanzlücke zu schließen. Geld, was in Zeiten schwächelnder Wirtschaft fehlen wird. Der Bundestag soll den Haushalt dann im Herbst beschließen.
3: Kurz vor dem NATO-Gipfel in der Türkei hat Russland die nächsten schweren Angriffe auf die Ukraine geflogen. Aus Kiew wurden schwere Explosionen und Einschläge gemeldet. In einem Wohnblock klaffte ein riesiges Loch. Mindestens 7 Menschen sollen getötet worden sein. Tausende seien in U-Bahn-Stationen geflohen, berichtet The Kiev Independent. Präsident Volodymyr Zelensky bittet die Partner der Ukraine, weitere Flugabwehrsysteme zu liefern. Im Kreis Lippe ist am Sonntagnachmittag ein Jugendlicher bei einem Unfall ums Leben gekommen. Ein 18-jähriger junger Mann und der 16-Jährige waren mit einem Roller auf der Waldstraße in Augustdorf unterwegs, als sie plötzlich von der Fahrbahn abkamen. Unklar ist noch, wer von beiden gefahren ist. Direkt vor dem Unfall soll sie ein Auto überholt haben. Der Fahrer wird als Zeuge gesucht. Auf der Detmolder Straße zwischen Sieker und Innenstadt kann es ab heute zu Verkehrsbehinderungen kommen. Zwischen Ludwig-Lepper- und Teutoburger Straße wird die rechte Spur stadteinwärts gesperrt. Die Stadtwerke müssen da an Leitungen arbeiten. Die Maßnahme auf der Detmolder soll Mitte Juli fertig sein.
1: Wir schauen aufs Radio Bielefeld Wetter und starten in eine sehr sommerliche oder weniger sommerliche Woche.
2: So ein Mittelding, es kommt ja drauf an, ne? Was ich sommerlich finde, findest du noch gar nicht sommerlich.
1: Ja, aber du findest ja 40 Grad angenehm und ab 45 sagst du ja auch, komm, hier, Frühling.
2: Ja, so ungefähr. Also wir so ein Mittelding, würde ich sagen, kriegen wir diese Woche. Erstmal geht's rein in die neue Woche mit vielen Wolken. Windig ist es dazu, könnte auch mal ein paar Regentropfen geben zum Nachmittag hin. Da lockert's auf und da wird's dann auch, ja, schön warm, bis zu 25 Grad, richtig angenehm. Morgen ganz ähnlich, viele Wolken. Ab und zu Sonne, weiterhin windig, ein bisschen Regen zum Abend hin, Mittwoch dann trocken mal bis zu 23 Grad, zum Wochenende hin, da soll es dann wieder richtig sommerlich werden.
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1: Wir schauen schnell und aktuell, was auf den Straßen los ist. Um 6:03.
2: Da wissen wir von 3 Blitzmaschinen. Eine in Helga am Helgafeld, fahrt Richtung Jöllenbeck. Die zweite an der Stapenhorststraße blitzt in beide Richtungen. Und an der Eckendorfer Straße stadteinwärts, da steht auch eine. Seht ihr noch was stehen? Ob jetzt Autos oder auch Blitzmaschinen? Dann sagt doch gern Bescheid über 08.800.300.
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2: Und Franziska Schütz.
3: Und Tim Lindenbrugger.
1: Moin moin zusammen. Und Tim, dein Weltmeistertipp ist jetzt damit ja noch brandaktuell. In England hattest du doch auf dem Zettel, oder?
3: England ist bei mir ganz vorne, ja, gerade noch so durchgekommen gegen Mexiko. Aztekensteiger haben noch nicht so viele gewonnen.
1: Ich wollte gerade sagen, war auch eine Herausforderung. Ich habe genau andersrum getippt, also ich hatte auf Mexiko getippt. Aber du sagst Mexiko, England wird Weltmeister, ich sag Frankreich wird Weltmeister. Wie ist bei dir, Franziska, das weiß ich noch gar nicht.
2: Ich habe meinen Tipp abgegeben mit Spanien, tatsächlich.
1: Auch noch im Rennen, also wir drei sind noch dabei, Deutschland nicht mehr. Aber gut, das ist jetzt ein anderes Thema. Über die Spiele der Nacht sprechen wir gleich nochmal. Es gibt nämlich auch eine, ja, skurrile Meldung, so will ich es mal nennen, über die gerade diskutiert wird bei der Weltmeisterschaft. Unser Thema gleich hier bei Radio Bielefeld.

0: hilf mir mal schnell, ich komme gar nicht drauf. Wie nennt man nochmal dieses Turnier in den USA, Kanada und Mexiko, wo ganz viele Länder aufeinandertreffen, Party machen, Fußball spielen, nur wir sind nicht dabei. Ach ja, Weltmeisterschaft. Radio Bielefeld läuft am Montag um 10 nach 6 mit Sebastian Wiese.
1: Und Franziska Schütz.
0: Ja, die WM ist für Deutschland ja schon lange vorbei. Im 16. Finale. Gegen Paraguay. Habe ich gesagt, dass ich mich darüber aufrege? Habe ich das schon mal irgendwie durchblicken lassen? Nee, ich glaube nicht.
1: Andere Länder haben da mehr zu feiern. Die Norweger zum Beispiel, die sind heute Nacht ins Viertelfinale eingezogen mit einem 2:1 Sieg gegen Brasilien. Ja, habt ihr richtig gehört, gegen Brasilien. Schon eine Überraschung. Aber ich finde, es ist ihnen wirklich zu gönnen. Ne? Die rudern jetzt weiter durchs Turnier. Norwegen trifft jetzt auf England.
0: Ja, die Engländer haben sich gegen Mexiko durchgesetzt mit 3:2. Habt ihr in unseren Nachrichten gehört. Damit sind jetzt schon zwei der Gastgeberländer draußen. Ne? Neben Mexiko ist ja auch schon Kanada rausgeflogen. Bleiben noch die USA. Und da gibt's eine skurrile Meldung, so nenne ich es jetzt mal. Ne? Vom Achtelfinale gegen Belgien, in der Nacht von Dienstag auf Mittwoch, wurde die Rotsperre eines Spielers aufgehoben und das unter mysteriösen Umständen.
1: Mehrere Medien berichten, dass US-Präsident Donald Trump den FIFA-Präsidenten angerufen hat und dazu gedrängt haben soll, die Sperre aufzuheben. Das ist jetzt auch passiert. Der Spieler darf im Achtelfinale spielen und ist jetzt ein Jahr lang auf Bewährung. Hat so bisher auch noch nicht gegeben.
0: Das sollte das wirklich stimmen, dann wäre das natürlich ein Unding. Wirklich überraschen wird es mich allerdings nicht. Sportlich geht es heute mit dem Spiel Portugal gegen Spanien weiter um 21 Uhr. Und wir warten natürlich weiter auf die Meldung, dass Kloppo Bundestrainer wird. Scheint ja schon so gut wie sicher, damit nicht nochmal sowas passiert wie diesmal. Ne? Im 16. Finale gegen Paraguay!

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1: Wir haben einen Ampelausfall. Danke, Konstantin, fürs Bescheid geben über WhatsApp. Bielefeld 6x5. Und zwar am Hallerweg funktionieren die Ampeln nicht, auf der Brücke in der Baustelle. Geblitzt wird an der Eckendorfer Straße stadteinwärts, an der Stapenhorststraße in beide Richtungen und ein Stückchen weiter raus am Hägerfeld, Fahrt Richtung Jöllenbeck. Gute Fahrt euch.

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3: Schönen Montagmorgen mit uns. Ihr hört Radio Bielefeld um jetzt 6.30 Uhr und die Open-Air-Saison im Ravensberger Park ist wieder lautstark und mit einer großen Party eingeläutet worden. Seit Monaten war das Kraftclub-Konzert ausverkauft und die Jungs aus Chemnitz haben auch amtlich abgeliefert.
4: Ja, groß schon angekündigt im Dezember, damals im Plan B. Jetzt durfte der Ravensberger Park dann toben und mitsingen. 12.000 Leute waren da, mehr durften nicht. Songs für Liam oder Schüsse in die Luft haben Kraftklub da abgegeben. Im August, da geht's ja schon weiter mit den Open-Air-Konzerten in Bielefeld im Ravensberger Park. Dann mit Nina Chuba, Fury und Montez. Bei der Fußball-Weltmeisterschaft darf England weiter vom Titel träumen. Das Team von Trainer Thomas Tuchel hat Mexiko 3-2 besiegt. Norwegen konnte zuvor Rekordweltmeister Brasilien 2-1 rauswerfen. Laut internationaler Transferexperten soll zudem Jürgen Klopp dem DFB jetzt seine Trainerzusage gegeben haben. Das Bundeskabinett will heute den nächsten Haushalt auf den Weg bringen. Für 2027 sind mehr Ausgaben und mehr Schulden geplant. Finanzminister Lars Klingbeil sagte im ARD-Sommerinterview, man könne sich gegen Putin nicht mit einer schwarzen Null verteidigen. Der Verteidigungsetat soll um ein Drittel angehoben werden. Die Luftretter von Christoph 13 haben in Bielefeld am Wochenende ihr 50-jähriges Jubiläum gefeiert. Zum Tag der offenen Tür kamen rund 5000 Besucher an die Rosenhöhe. Das eigentliche Geburtstagskind hatte Dienst. Eine Ersatzmaschine war zu sehen. Die Luftretter und Notärzte gaben Einblicke in ihre Arbeit. In Wimbledon hat sich Tennisprofi Jan-Lennard Struff erstmals ins Viertelfinale gekämpft. Der 36-jährige Sauerländer profitierte im fünften Satz von einer verletzungsbedingten Aufgabe des Polen Hubert Hurkacz ins Viertelfinale.

0: Viertelfinale einziehen will heute Abend auch Alexander Zverev gegen Jiří Lehecka aus Tschechien.
1: Struff gegen Zverev, schönes Finale. Wenn das geht, ich habe den Turnierbaum jetzt nicht im Kopf.
0: Ja,
1: aber das,
0: wird schwierig.
1: Sind Sinner und Alcaraz, sind die denn wieder dabei? Ja, bestimmt, ne?
0: Sinner ist auch weiter, ne, Alcaraz ist nicht dabei.
1: Der ist gar nicht dabei. Also, da geht ja noch was vielleicht für Alexander Zverev, der nächste Grand Slam-Titel direkt hinterher. Wir schauen aufs Radio Bielefeld Wetter. Ah, die Sonne schlägt heute erst so später auf, würde ich sagen.
2: Ja, gegen Nachmittag. Aber da
1: dritter
2: kriegen,
1: Satz.
2: Ja, hinten raus wird es dann nochmal schön. Ne? Da zum Abend hin vielleicht sogar nochmal Sonne pur. Bis dahin müssen wir uns mit Wolken begnügen. Jetzt am Vormittag sind die auch dichter. Beziehungsweise bis zum Mittag ein bisschen Regen können sie auch mitbringen. Dann so langsam lockert es auf. Und wie gesagt, dann der letzte Satz. Der wird schön hinten raus. 25 Grad wollen wir uns nicht beklagen. 24 sind es morgen auch dann. Erstmal viele Wolken. Ab und zu mal ein bisschen Sonne. Am Mittwoch gleiches Wetterbild. Da bleibt es wohl trocken und wir bekommen auch ein bisschen Sonne zu Gesicht.
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2: Passt bitte auf der A33, Fahrt Richtung Brilon. Zwischen Schloss Holte-Stukenbrock und Stukenbrock-Senne liegen Gegenstände auf der Fahrbahn. Im Startgebiet haben wir einen Ampelausfall und zwar am Hallerweg auf der Brücke in der Baustelle. Und drei Blitzmaschinen sind aktiv. Einmal Eckendorfer Straße stadteinwärts, am der Stapenhorststraße eine, die in beide Richtungen blitzt. Und ein bisschen weiter raus in Häger am Hägerfeld, Fahrt Richtung Jöllnbeck. Gute Fahrt euch.
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1: Moin moin zusammen, heute wird geknutscht. Ja, es ist Tag des Kusses, aber Obacht, nicht jeder Kuss ist auch ein guter.
4: Es gibt diese Schleudergänge.
5: Schleudergänge, ja. Genau.
4: Und es gibt Leute, die auch eine Körperverletzung in Kauf nehmen.
6: Mhm. Ja. Man sollte nicht gerade mit der Zunge wie im Mixer im Mund des anderen rumrühren.
4: Die Piekser sind ganz schlimm. Nur die Zunge rausstrecken, also so pieksen.
5: Rein raus mit der
4: Zunge. Und du fragst dich, warum?
1: Ja, jeder hat jetzt gerade eine Erinnerung im Kopf, glaube ich. Wir knutschen gleich weiter in etwas mehr als 6,5 Minuten hier bei Radio Bielefeld.

0: Heute gebt ihr eurer Frau oder eurem Mann aber bitte mal ein paar Küsse extra, ne? Es ist Tag des Kusses. Radio Bielefeld läuft mit Sebastian Wiese
1: und Franziska Schütz.
0: 20 vor 7 am Montagmorgen. Ja, Singles müssen sich da heute jemanden suchen. Müssen wir mal gucken, wen er da so im Büro findet oder auf dem Weg zur Arbeit. Knutschen ist was Schönes, was sehr Intimes und irgendwie immer was Besonderes, so ein Kuss, ne?
1: Ja, und ich würde sagen, Übung macht den Meister, ne? Denn wenn ich so an meinen ersten Kuss zurückdenke, also das Setting, das war perfekt, gar keine Frage, am Lagerfeuer unterm Sternenhimmel. Es hätte wirklich romantisch sein können, war aber dann doch eher schlapperig und ungestüm in den ersten Zügen der Pubertät.
0: Hallo, manche frühstücken gerade. Unsere Reporterin Lara Beckhardt hat euch gefragt, wie war denn euer erster Kuss?
2: Schlecht. Es war nicht ihr erster Kuss, es war mein erster Kuss. Und ich wusste nicht so richtig, wie das geht. Und ich glaube, mein Mund war etwas zu weit offen. Das hat sie mir den Tag danach auch gefeedbackt.
1: Und wo war das? Wie war das?
2: In meinem Kinderzimmer. Mit 16. Ich habe dann so ganz viele Kerzen aufgestellt. Also es stand schon fest, dass es mein geplanter erster Kuss wird, aber die Ausführung war nicht so gut.
3: Wie war euer erster Kuss?
4: Boah, ich war auf jeden Fall sehr unter Druck. Und das hat sich auf meinen damaligen Freund übertragen und der hat dann nach dem Kuss erstmal geweint.
3: Klingt ja nicht so gut.
4: Das waren beide sehr überfordert.
3: Aber ist es dann trotzdem noch gut ausgegangen?
4: Ja. Nachdem wir uns beide gefangen haben, ging das dann.
3: Und bei dir, wie war dein erster Kuss?
5: Das war mit meiner ersten Freundin damals. Ich war so voll lange in die verliebt und habe mich auch nicht getraut, ihr das zu sagen. Und irgendwann, so ein Jahr oder so, dann doch. Dann saßen wir auch so nebeneinander bei ihr auf der Couch. Und dann war ich so, küssen wir uns jetzt, wenn du willst.
3: Wie war dein erster Kuss?
6: Oh Gott. Sehr betrunken tatsächlich, nichts Besonderes und hat auch nicht unbedingt Nachholbedarf. Also ich war sehr aufgeregt damals.
3: War das irgendwie auf einer Party oder wo war das?
6: Ja, das war auf einer Party, genau. Da war ich, glaube ich, 17. Wir waren damals ein Freundeskreis und wir haben uns ab und zu noch gesehen, aber da ist jetzt nichts Festes draus geworden oder so.
3: Und wie sieht's aus mit deinem schönsten Kuss? Hast du da irgendwie was?
6: Ja, mit meinem aktuellen Freund. Ich würde sagen, jeder Kuss mit ihm ist schön. Aber ganz konkret vielleicht sogar der erste Kuss.
3: Und wie war der?
6: Super aufregend. Also hat man so ein bisschen drauf gewartet und dann war das besonders schön.
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1: Zwei Ampelausfälle, einmal Hallerweg auf der Brücke in der Baustelle und dann hat sich die Buschkammstraße Kreuzung Windelsbleicher Straße dazu gesellt. Auch hier funktionieren die Ampeln nicht, fahrt da vorsichtig dran. Blitzer haben wir aktuell am Hägerfeld Richtung Jöllenbeck, an der Stapenhorststraße wird in beide Richtungen geblitzt und an der Eckendorfer Straße stadteinwärts.

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1: Schönen Montagmorgen mit uns.
2: Ja, normalerweise kennen wir ihn ja nur, wenn er in Knallorange über unseren Köpfen in Bielefeld zum Einsatz fliegt. Ne? Zur Geburtstagsfeier ist Christoph 13 jetzt aber am Boden geblieben. Beziehungsweise ein anderer Rettungshubschrauber, denn am Wochenende, da war großer Trubel an der Rosenhöhe beim Tag der offenen Tür.
3: Genau, 5000 Menschen waren da. Natürlich auch wieder viele staunende Kinderaugen. Ein Rettungshubschrauber war zu sehen. Ein Christoph 13 im Taschenformat sozusagen durfte auch fliegen als Modell. Aber nur zudem gab es Simulationen und die Luftretter und Notärzte, die waren auch vor Ort und gaben Auskunft. Christoph 13 hat jedes Jahr über 1000 Einsätze. Bei der Fußball-Weltmeisterschaft sind in den Achtelfinalspielen heute früh die nächsten Entscheidungen gefallen. Brasilien trauert wieder einmal und muss die Heimreise antreten. Der Rekordweltmeister verlor gegen Norwegen 1:2. Erling Haaland traf doppelt, Neymar konnte nur noch verkürzen. Die Engländer haben die Hürde Aztekenstadion genommen und gewannen gegen Mexiko 3:2 durch zweimal Jude Bellingham und ein Elfmetertor von Harry Kane. England war fast eine Halbzeit in Unterzahl. Beim DFB melden internationale Transferexperten, soll Jürgen Klopp als neuer Trainer jetzt endgültig zugesagt haben. Der Haushaltsentwurf 2027 steht. Heute soll ihn das Bundeskabinett beschließen. Die Neuverschuldung soll auf gut 200 Milliarden Euro steigen. Aus guten Gründen, sagt Finanzminister Lars Klingbeil. Infos von Claudia Wächter.
4: Wir können uns gegen Kreml-Chef Putin nicht mit einer schwarzen Null verteidigen, sagt der Bundesfinanzminister. Heißt, die Bundeswehr muss aufgerüstet werden. Sparen will er auch, aber das reicht nicht. Deshalb greift er auch auf Geld zurück, das ursprünglich für andere Zwecke vorgesehen war, um ein Riesenfinanzloch zu stopfen. Und auch wir Verbraucher werden zur Kasse gebeten. Weitere zusätzliche Milliarden sollen nämlich hereinkommen durch höhere Abgaben auf Plastik, Tabak und Alkohol.
3: Die Zukunft für das Miele-Werk in Bielefeld ist noch ungewiss. Jetzt ist laut Neue Westfälische aber eine gemeinsame Zielvereinbarung unterzeichnet worden, um den Standort in Schildische attraktiv und wettbewerbsfähig zu halten. Das teilten die Geschäftsführung, Betriebsrat und IG Metall mit. Damit sollen weitere Investitionen nach Bielefeld fließen. Die Produktion von Miele-Geschirrspülern soll teilweise hier bleiben. 2028 fällt offenbar eine Entscheidung. Die Open-Air-Saison im Ravensberger Park ist am Wochenende mit einer großen Party eingeläutet worden. Die Band Kraftklub hat für ein ausverkauftes Gelände in Bielefeld gesorgt und 12.000 Fans zum Toben gebracht. Im August kommen noch Nina Chuba, Fury und Montez in den Ravensberger Park.
1: Wir schauen aufs Radio Bielefeld-Wetter.
2: Ja, sehen da erstmal zum Start in diesem Montag viele, teils auch sehr graue Wolken. Vereinzelt können die auch hier und da noch ein bisschen Regen mitbringen. Aber das lockert im Lauf des Tages immer weiter auf. Der Abend soll sogar dann nochmal richtig schön werden. Ein bisschen Wind weht uns dazu um die Nase bei 25 Grad in der Spitze. Morgen sind es 24, auch da ja alles so ein bisschen mit dabei. Wolken, gegen Abend auch ein bisschen Regen, aber die Sonne ist auch da. Mittwoch dann 23 Grad, da soll es auf jeden Fall trocken bleiben.
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1: Wir schauen nochmal schnell und aktuell, was auf den Straßen los ist, um 7:03.
2: Am Hallerweg hier auf der Brücke in der Baustelle sind die Ampeln aus. Genau wie an der Buschkammstraße, Kreuzung Windelsbleicher Straße. Auch da funktionieren sie nicht und es wird geblitzt an der Eckendorfer Straße stadteinwärts, Stabmoorstraße in beide Richtungen und in Häger am Hägerfeldfahrt Richtung Jöllenbeck. Und wenn es von eurer Seite aus was gibt, dann erreicht ihr uns kostenlos hier im Studio unter 08800 300.
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1: Moin moin zusammen. So, und ich packe meinen Koffer und nehme mit mein Kuscheltier, meine Quietscheente und mein Butterbrot mit Wurst. So, jetzt bist du dran. Du musst alles aufzählen und was Neues hinzufügen.
2: Also, ich packe meinen Koffer und nehme mit mein Kuscheltier, meine Quietscheente, mein Butterbrot mit Wurst und Sonnencreme.
1: Okay, wir trainieren. Ich packe meinen Koffer und das aus gutem Grund. Denn ab heute könnt ihr so Center-Gutscheine fürs Loom gewinnen. Unser Thema gleich hier bei Radio Bielefeld. Schönen Montagmorgen mit uns.

0: 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Wir packen unseren Koffer dafür, aber schon ab heute.
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0: 7:10 ist es. Wir wünschen euch einen schönen Montagmorgen mit uns.
2: Na, ihr kennt das Spiel, ne? Haben wir alle schon mal gespielt. Ich packe meinen Koffer und nehme mit. Dann kommen verschiedene Gegenstände da rein. Und wer am Ende alles zusammen hat und korrekt aufzählen kann, der oder die gewinnt dann.
0: Im Prinzip machen wir ab heute genau das. Wir nennen euch jeden Morgen zwischen 6 und 10 Uhr insgesamt 4 Gegenstände, die wir in unseren Koffer packen. Habt ihr alle zusammen, macht euch auf den Weg ins Loom.
2: Wer von euch Sebastian und den Kollegen Timo Teichler dazu erst findet und den beiden dann die 4 richtigen Gegenstände nennen kann, der gewinnt einen Center-Gutschein im Wert von 250 Euro. Also, diese Woche gilt, merkt euch jeden Morgen zwischen 6 und 10 Uhr die 4 Gegenstände, die wir euch nennen, findet Sebastian und Timo im Loom und gewinnt einen Center-Gutschein.
0: Wir geben euch natürlich Hinweise, wann wir wo sein könnten. Also gut zuhören lohnt sich und wir nennen euch jetzt den ersten Begriff. Wir packen unseren Koffer und nehmen mit ein T-Shirt. War jetzt unspektakulär, ne? Ich sag's nochmal, wir packen unseren Koffer und nehmen ein T-Shirt mit. Das war der erste von insgesamt 4 Gegenständen. Hört weiter gut zu, denn den zweiten, den nennen wir euch noch in dieser Stunde.
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1: 19 Minuten nach 7. 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
2: Da haben wir 2 Ampelausfälle. Sekunde, hier am Hallerweg, auf der Brücke in der Baustelle, da funktionieren die Ampeln wohl nicht. Und altbekannte Kreuzung, auch in der Buschkammstraße, Kreuzung Windelsbleicher Straße, das ist ja die Steckenampel, wir alle kennen sie. Auch da funktionieren die Ampeln heute früh wohl nicht. Funktionieren werden wohl aber die Blitzer an der Eckendorfer Straße, der Stapenhorststraße und am Hägerfeld, Fahrtrichtung Jöllnbeck.

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7: Das ist eure Nummer 1, Radio Bielefeld live am Montagmorgen um gleich 7.30 Uhr. Und ja, ich weiß ja nicht, ob er jetzt nun der Messias für den deutschen Fußball werden kann, ne? Aber Jürgen Klopp soll die Nationalelf übernehmen. Ich muss sagen, ich finde das richtig gut. Ich glaube, der passt da wie sagt man, wie A auf Eimer. Der richtige Topf zur richtigen Deckel, keine Ahnung, ne? Wie die Faust aufs Auge vielleicht. So, die Transferexperten, die melden das als, auf jeden Fall auch als fix.
8: Ja, Klopp soll dem DFB endgültig zugesagt haben, heißt es da. Bestätigt ist das aber noch nicht. Dessen Arbeitgeber Red Bull muss das auch noch abnicken. Vermutlich eine Frage der Zeit und oder auch des Geldes. Ein anderer deutscher Trainer, der steht jetzt im WM-Viertelfinale. Thomas Tuchel und England haben im Aztekenstadion bestanden und gewonnen. Schaffen auch nicht viele. 3-2 gegen Mexiko. Norwegen und Erling Haaland haben Brasilien rausgeworfen. Die treffen jetzt aufeinander, Norwegen und England. Heute Abend der Kracher Spanien gegen Portugal. Kurz vor dem NATO-Gipfel in der Türkei hat Russland die nächsten schweren Angriffe auf die Ukraine geflogen. Aus Kiew wurden schwere Explosionen und Einschläge gemeldet. In einem Wohnblock klaffte ein riesiges Loch. Mindestens 7 Menschen sollen getötet worden sein, Dutzende wurden verletzt. Bei den Bussen und Bahnen könnten die Fahrer in den nächsten Jahren knapp werden. Zehntausende gehen bald in den Ruhestand. Noch helfen unter anderem auch Quereinsteiger aus der Misere, heißt es vom Verband Deutscher Verkehrsunternehmen. Bis zum Jahr 2041 sollen rund 60.000 Bus- und Straßenbahnfahrer aufhören. In Augustdorf ist ein 16-jähriger Junge bei einem Motorradunfall am Sonntag ums Leben gekommen. Er war zusammen mit einem 18-Jährigen auf der Waldstraße unterwegs und kam mit dem Roller plötzlich von der Fahrbahn ab. Unklar ist noch, wer von den beiden gefahren ist. Direkt vor dem Unfall soll ein Auto die beiden überholt haben. Am Wochenende haben Christoph 13 und die Luftretter in Bielefeld ihr 50-jähriges Bestehen gefeiert. Zu einem Tag der offenen Tür kamen rund 5000 große und kleine Besucherinnen und Besucher an die Rosenhöhe. Sie konnten Rettungshubschrauber aus der Nähe erkunden und mit Luftrettern sprechen.
7: Wir schauen aufs Radio Bielefeld Wetter. Noch etwas grau, aber das wird.
9: Und ich habe auch das Gefühl, so ein bisschen heller ist es heute früh schon geworden. Also wollen wir uns nicht beklagen, auch nicht über die paar Regentropfen, die es vereinzelt bis heute Mittag noch geben kann. Dann lockert es immer weiter auf. Der Abend, der soll nochmal richtig schön werden heute mit bis zu 25 Grad. Ein bisschen Wind dazu, der sollte dann aber wohl bei den Temperaturen auch nicht weiter stören. Auch morgen bleibt es windig, 24 Grad dann in der Spitze. Ein Mix auch Sonne und Wolken. Da hat sich ein bisschen Regen für den Abend angekündigt. Mittwoch wohl trocken, 23 Grad bei einem Mix aus Sonne und Wolken.
7: 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Schauen wir mal auf die Straßen kurz nach 7:30.

0: Da ist hier gerade, oh, ein Auffahrunfall. Muss ich gerade hier parallel einmal lesen über WhatsApp. Bielefeld 6x5 reingekommen. Danke, Steven, fürs Bescheid geben. Gütersloher Straße von Ummeln in Richtung Bielefeld an der Kreuzung beim Turmbaumarkt. Da hat es gerade einen Unfall gegeben. Fahrt da bitte vorsichtig dran. Außerdem haben wir zwei Ampelausfälle in der Stadt. Einmal am Haller Weg auf der Brücke in der Baustelle und an der Buschkampstraße Kreuzung Windelsbleicher Straße funktionieren sie nicht. Blitzer haben wir an der Eckendorfer Straße statt einwärts, an der Stapenhorststraße eine Maschine, die in beide Richtungen blitzt, und am Hägerfeld Fahrtrichtung Jöllenbeck. Kommt gut und sicher an euer Ziel.
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2: Moin moin zusammen, und wir haben angefangen, unseren Koffer zu packen. Der erste Gegenstand ist drin von insgesamt 4 Stück. Ihr habt es bei uns gehört. Ja, 4 kommen rein, ihr müsst euch merken, und dann ab ins Loom. Kollegen Teichler und mich finden, könnt ihr nämlich Center-Gutscheine im Wert von 250 Euro gewinnen. Und der nächste Gegenstand, der zweite, ja, den sagen wir euch noch, den verraten wir euch noch in dieser halben Stunde, also vor 8 Uhr. Weiter gut zuhören hier bei Radio Bielefeld. 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

0: Radio Bielefeld läuft am Montag um 20 vor 8 mit Sebastian Wiese.
1: Und Franziska Schütz.
0: Und konntest du am Samstagabend schlafen oder war es unruhig?
1: Oh, ich habe ganz gut geschlafen, war ja nicht mehr ganz so warm. Ne? Nur das Einschlafen tatsächlich am Samstagabend, das hat ein bisschen länger gedauert. Ich war sehr irritiert, dass ich trotz geschlossener Fenster den Bass aus dem Ravensberger Park gehört habe. Also es ist ja doch eine Ecke von dort bis zu uns nach Heben. Ne?
0: Ja, so ganz leise haben wir es auch ab und an gehört. Das Open-Air-Konzert von Kraftklub. 12.000 Besucherinnen und Besucher haben zu den Songs für Liam gefeiert oder wollten nicht nach Berlin.
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4: Ein Traum, muss ich wirklich sagen. Also Bielefeld, wirklich. Also es hat so Stimmung gemacht hier, das war ein Traum.
5: Wir haben alles rausgegrillt, also war super Stimmung, mega geiles Konzert. Kraftklub hat die Stadt, glaube ich, richtig abgeholt. Sehr auf uns als Publikum und auf die Stadt eingegangen. Hat sehr viel Spaß gemacht und man hört es, glaube ich, an meiner Stimme.
0: Ja, bis heute hat sich die Stimme hoffentlich wieder erholt. Der ein oder andere hat vielleicht auch noch Muskelkater, ne? Von den Bethel Athletics.
1: Ja, zum 29. Mal schon sind da rund 1000 Menschen in verschiedenen Disziplinen im Sportpark Gadderbaum angetreten. Eines der größten inklusiven Sportfeste Deutschlands hier bei uns in Bielefeld.
0: Großen Trubel gab es auch an der Rosenhöhe beim Tag der offenen Tür. Da waren rund 5000 Menschen, die sich unter anderem einen Rettungshubschrauber anschauen konnten und hautnah erleben, wie Luftretter und Notärzte so arbeiten. Was auch immer ihr so gemacht habt, wir hoffen, ihr hattet ein entspanntes Wochenende und kommt jetzt gut in die neue Woche mit uns. Radio Bielefeld läuft.

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1: An der Gütersloher Straße stadteinwärts am Turmbaumarkt hat es einen Unfall gegeben. Außerdem zwei Ampelausfälle am Haller Weg in der Baustelle und an der Kreuzung Windelsbleicher Straße, Buschkammstraße. Und drei Blitzer, Stabmoorstraße, Eckendorfer und am Hägerfeld.
0: Und wir packen ab heute unseren Koffer. Jeden Morgen zwischen 6 und 10 nennen wir euch vier Begriffe, merkt sie euch und dann kommt ins Loom, findet den Kollegen Teichler und mich, nennt uns die Gegenstände aus dem Koffer und gewinnt einen Center-Gutschein im Wert von 250 Euro. Eine Sache haben wir schon drin und jetzt kommt Nummer zwei. Ein Sommerkleid. Wir packen unseren Koffer und nehmen ein Sommerkleid mit. Ja, das war Nummer zwei. Gegenstand Nummer drei hört er in der nächsten halben Stunde hier bei uns bei Radio Bielefeld.

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4: Ja, wir drei, wir sind mit unseren Weltmeistertipps noch gut im Rennen, ne? Trotz des weinenden Auges natürlich um unsere DFB-Elf. Also ich setze im Titelrennen auf Spanien. Sebastian, du glaubst an Frankreich und Herr Lindenbrügger an die Engländer. Die haben heute früh das Aztekenstadion und Mexiko erobert.
5: Ja, auch nicht immer souverän, aber erfolgreich. Unter Trainer Thomas Tuchel, zweimal Jude Bellingham plus Elfmeter-Tor Harry Kane. Das alles fast eine Halbzeit in Unterzahl. So kam es dann zum 3:2-Sieg der Engländer in Mexiko. Als nächstes geht's gegen Norwegen, das sich auf Erling Haaland verlassen konnte. Die haben Brasilien mit 2:1 rausgeworfen. Zweimal Haaland der Torschütze. Beim DFB, da soll mit Trainer Jürgen Klopp jetzt alles so gut wie klar sein. Bundesfinanzminister Lars Klingbeil hat vor dem heutigen Kabinettsbeschluss zum Haushalt 2027 die geplante Neuverschuldung verteidigt. Das liege daran, dass wir die Bundeswehr aufrüsten müssen, sagte er im ARD-Sommerinterview. Man könne sich gegen Putin nicht mit einer schwarzen Null verteidigen. Das Kabinett will den Haushaltsentwurf fürs neue Jahr nachher beschließen. Insgesamt soll die Neuverschuldung 2027 damit bei gut 200 Milliarden Euro liegen. Im Güterverkehr und bei den Bussen und Straßenbahnen droht in Zukunft ein großer Personalmangel. Viele Fahrer sind schon älter. Darauf weist eine Studie des Kompetenzzentrums Fachkräftesicherung hin. Thomas Bleskin hat die weiteren Infos.
6: Besonders betroffen sind Lkw- und Busfahrer. Bis 2041 scheiden laut der Studie rund 200.000 Brummifahrer und mehr als 60.000 Busfahrer altersbedingt aus dem Berufsleben aus. Schon heute kommt es im Nahverkehr wegen fehlenden Personals zu Fahrplanänderungen. Experten warnen, dass sich die Engpässe weiter verschärfen könnten. Sie empfehlen deshalb unter anderem, für ältere Beschäftigte die Jobs attraktiver zu machen, damit sie länger im Beruf bleiben, zum Beispiel mit flexibleren Arbeitsbedingungen.
5: Im Kreis Lippe ist am Sonntagnachmittag ein Jugendlicher bei einem Unfall ums Leben gekommen. Ein 18-jähriger junger Mann und der 16-Jährige waren mit einem Roller auf der Waldstraße in Augustdorf unterwegs, als sie plötzlich von der Fahrbahn abkamen. Unklar ist noch, wer von beiden gefahren ist. Direkt vor dem Unfall soll sie ein Auto überholt haben. Der Fahrer wird als Zeuge gesucht. In Wimbledon steht der deutsche Tennisprofi Jan-Lennard Struff erstmals im Viertelfinale. Der Sauerländer profitierte im fünften Satz von einer Aufgabe des Polen Hubert Hurkacz. Für den 36-jährigen Struff geht es jetzt gegen den Weltranglisten-Ersten Jannik Sinner. Ins Viertelfinale einziehen will heute Abend auch Alexander Zverev gegen Jiří Ljecka aus Tschechien. Kommt der French Open Champion weiter, würde wohl sein US-Angstgegner Taylor Fritz warten.
7: Und gegen den ist er ja auch Finale ausgeflogen. Glaube ich, ne? Gegen Taylor Fritz.
5: Ich glaube, die letzten 7 Male verloren oder sowas. Aber jetzt in Wimbledon schafft er.
7: Schafft er. Es ist alles jetzt anders nach dem French Open. Es ist alles anders. Wir schauen aufs Radio Bielefeld. Wetter ist heute auch ein bisschen anders zum Start in den Tag, wird aber schon noch schöner.
4: Ja, ein bisschen grau müssen wir ertragen in der ersten Tageshälfte. Auch ein paar Regentropfen können dabei sein. Aber ja, ab Mittag, da lockert es immer weiter auf. Zum Abend hin soll es dann nochmal gänzlich aufreißen bei doch angenehmen sommerlichen Temperaturen von 25 Grad in der Spitze. So ähnlich geht es dann auch erstmal weiter. Morgen 24 Grad, Sonne und Wolken im Mix. Gegen Abend soll es da hier und da mal ein paar Regentropfen geben. Am Mittwoch sind da erstmal keine in Sicht und auch da bleibt es bei Sonne und Wolken im Mix.
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7: Gleich 8:04 schauen wir schnell und aktuell, was auf den Straßen los ist.
4: Da haben wir heute ganz früh ja schon zwei Ampelausfälle. Einmal am Hallerweg auf der Brücke in der Baustelle und an der Kreuzung Buschkampstraße, Windelsbleicher Straße. Und dann habt ihr uns den nächsten Ampelausfall, beziehungsweise vielleicht auch die nächsten Ampelausfälle genannt, denn wir haben unterschiedliche Angaben von euch. Till meldet einmal die Kreuzung Jöllenbecker Straße, Ecke Weststraße. Über die 08800-300 habt ihr uns aber auch die Ampel, ich meine, es war Sebastian ein Stückchen weiter unten, dann quasi die Ampel unter der Unterführung.
7: Das genau, wäre dann nämlich die Auffahrt. Einmal Jöllenbecker Ecke Weststraße ist ja die Abfahrt, genau. Und dann, wenn du weiter runterfährst, und dann könntest du links quasi abbiegen wieder rauf auf den OWD. Das ist ja die Auffahrt. Da wurde uns nämlich auch einer gemeldet, wie du sagst.
4: Wie auch immer, wir halten fest, Jöllenbecker ist im morgendlichen Berufsverkehr sowieso so eine heikle Stelle. Fahrt auf jeden Fall vorsichtig da an die Kreuzungen dran, je nachdem oder ganz egal, ob da die Ampeln funktionieren oder auch nicht. An der Eckendorfer Straße wird weiterhin stadteinwärts geblitzt, an der Stabmoorstraße in beide Richtungen und am Helgafeld steht auch eine Maschine in Fahrtrichtung Jöllenbeck.
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7: Moin Moin zusammen. Ja, wir haben es gerade bei Tim in den Nachrichten gehört. Spektakuläre Spiele in der Nacht bei der Weltmeisterschaft. Gibt aber noch gerade was anderes, etwas Skurriles, eine Meldung neben dem Platz, die für Aufregung sorgt. Sprechen wir gleich drüber. 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

0: Wie nennt man nochmal dieses Turnier in den USA, Kanada und Mexiko, wo ganz viele Länder aufeinandertreffen, Party machen, Fußball spielen, nur wir sind nicht dabei? Ach ja, Weltmeisterschaft. Radio Bielefeld läuft am Montag um 12 nach 8 mit Sebastian Wiese
1: und Franziska Schütz.
0: Ja, die WM ist für Deutschland schon länger vorbei, ne? Im 16. Finale. 16. Finale gegen Paraguay! Habe ich schon mal gesagt, dass mich das immer noch aufregt?
1: Regt sich nicht auf. Andere Länder, die haben mehr zu feiern als wir. Die Norweger zum Beispiel, die sind heute Nacht ins Viertelfinale eingezogen mit einem 2:1-Sieg gegen Brasilien. Ja, gegen Brasilien. Schon eine Überraschung, ne? Aber ich finde, es ist ihnen zu gönnen. Norwegen rudert also weiter durchs Turnier und trifft da jetzt auf England.
0: Ja, die Engländer haben sich gegen Mexiko durchgesetzt in der Nacht mit 3:2. Damit sind jetzt schon zwei der Gastgeberländer draußen. Neben Mexiko ist ja auch schon Kanada rausgeflogen. Bleiben noch die USA und da gibt es eine skurrile Meldung, finden wir. Vor dem Achtelfinale gegen Belgien in der Nacht von Dienstag auf Mittwoch wurde die Rotsperre eines Spielers aufgehoben und das unter, sagen wir mal, mysteriösen Umständen.
1: Mehrere Medien berichten, dass US-Präsident Donald Trump den FIFA-Präsidenten angerufen hat und dazu gedrängt haben soll, die Sperre aufzuheben. Das ist jetzt auch passiert. Der Spieler, der darf im Achtelfinale spielen und ist jetzt ein Jahr lang auf Bewährung. Hat so bisher auch noch nicht gegeben.
0: Ja, sollte das wirklich stimmen, wäre es natürlich ein Unding. Aber wirklich überraschen würde es uns bei Donald Trump wahrscheinlich nicht. Sportlich geht es heute mit dem Spiel Portugal gegen Spanien weiter um 21 Uhr. Und wir warten weiter auf die Bestätigung, dass Kloppo der neue Bundestrainer wird. Aber scheint tatsächlich schon so gut wie sicher. Damit eben auch nicht nochmal sowas passiert wie dieses Jahr. Ne? Im 16. Finale gegen Paraguay. Kann doch wirklich nicht wahr sein, meine Güte.

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1: An der Paderborner Straße, Ecke Morsestraße, funktionieren die Ampeln noch weiterhin nicht. Genau wie an der Jöllenbecker Straße, Ecke Weststraße und Buschkammstraße, Ecke Windelsbleicher Straße. Außerdem wird geblitzt an der Eckendorfer Straße, der Stabmoorstraße und ab Hägerfeld.
0: Tja, und wir hoffen, ihr hört heute Morgen gut zu und packt mit uns den Koffer.
1: Ab heute nennen wir euch nämlich jeden Morgen zwischen 6 und 10 Uhr insgesamt 4 Gegenstände, die wir in unseren Koffer packen. Habt ihr alle zusammen? Dann macht ihr euch auf den Weg ins Loom, denn da solltet ihr Sebastian und den Kollegen Timo Teichler finden. Und wer das als erstes schafft und den beiden die 4 Gegenstände nennen kann, der gewinnt einen Center-Gutschein im Wert von 250 Euro.
0: Wir geben euch natürlich im Programm Hinweise, wann wir wo sein könnten. Und wir nennen euch die Gegenstände. 2 haben wir schon drin in unserem Koffer. Und jetzt kommt Nummer 3.
1: Mhm. Wir packen unseren Koffer und nehmen mit eine kurze Hose.
0: Mhm.
1: Also, wir packen unseren Koffer und nehmen eine kurze Hose mit.
0: Eine Sache fehlt noch. Die nennen wir euch heute früh noch vor 9 Uhr. Also weiter. Gut zuhören.
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4: Schönen Montagmorgen mit uns. Ihr hört Radio Bielefeld live um 8.30 Uhr. Und fast immer, ne, wenn ein Hubschrauber über Bielefeld fliegt, dann wissen wir, Christoph 13 ist wieder auf Rettungsmission unterwegs. Der Hubschrauber ist schon eine Institution in unserer Stadt und durfte jetzt großes Jubiläum feiern.
5: Ja, und weil er das nicht alleine tun wollte, zum 50. Geburtstag oder 50-jähriges Bestehen, hat er am Wochenende zum Tag der offenen Tür eingeladen. 5000 Menschen kamen an die Rosenhöhe. Immer spektakulär, einen Rettungshubschrauber auch aus der Nähe zu bestaunen, gerade auch für Kinder, aber nicht nur. Zudem gab es Simulationen, Modellflug und die Notärzte und Luftretter hinter Christoph 13 waren natürlich auch da. Gut, dass wir sie in Bielefeld haben. Das Bundeskabinett will heute den nächsten Haushalt auf den Weg bringen. Für 2027 sind mehr Ausgaben und mehr Schulden geplant. Finanzminister Lars Klingbeil sagte im ARD-Sommerinterview, man könne sich gegen Putin nicht mit einer schwarzen Null verteidigen. Der Verteidigungsetat soll um ein Drittel angehoben werden. Das Bielefelder Miele-Werk will sich für die Zukunft wettbewerbsfähiger aufstellen. Geschäftsführung, Betriebsrat und IG Metall haben dafür eine Zielvereinbarung unterschrieben, schreibt die NW. Damit sollen Investitionen und die teilweise Produktion von Geschirrspülern in Schildische gehalten werden. Bei der Fußball-Weltmeisterschaft darf England weiter vom Titel träumen. Das Team von Thomas Tuchel hat Mexiko 3:2 besiegt. Norwegen konnte Rekordweltmeister Brasilien 2:1 rauswerfen. Große Diskussionen gibt es aktuell über eine Rotsperre, die die FIFA gegen einen US-Stürmer offenbar auf Wunsch Trumps einkassiert hat. Auf der Detmolder Straße zwischen Sieker und Innenstadt kann es ab heute zu Verkehrsbehinderungen kommen. Zwischen Ludwig-Lepper und Teutoburger Straße wird die rechte Spur statt einwärts gesperrt. Die Stadtwerke müssen an Leitungen arbeiten. Die Maßnahme auf der Detmolder soll Mitte Juli fertig sein.
4: Wir schauen aufs Radio Bielefeld Wetter und für alle die, die sich jetzt eine Abkühlung verschaffen wollten, nein, Abkühlung glaube ich bei dem Wetter nicht, aber die früh schwimmen wollten, Franziska, da gibt es auch noch eine Meldung, du hast eben gerade schon versucht zu telefonieren.
6: Genau, ihr habt uns gemeldet, dass das Wiesenbad wohl gerade geschlossen ist, die Frühschwimmer kommen da an, kommen aber nicht rein. Ich bin da in Verbindung mit den Stadtwerken bzw. den Bielefelder Bädern, versucht da mal rauszufinden, was das los ist, noch kann ich nichts dazu sagen.
4: Vielleicht hat einfach einer den Schlüssel vergessen.
6: Ja, könnte dann natürlich
4: sein. Nochmal los. Ah, da war da noch was. Schlüssel.
6: Sorge. Genau, hoffen wir, dass es bis heute Nachmittag erledigt ist und die Türen, Tore spätestens aufgehen, denn dann geht auch die Sonne so richtig ab heute Nachmittag. Nochmal richtig schön, vielleicht wird es ja dann eher so ein Abendschwimmgang, denn da soll es nochmal richtig schön werden zum Ende des Tages hin. Das Ganze bei 25 Grad in der Spitze. Morgen 24, Mittwoch 23 können wir mit leben. Paar Wolken, bisschen Sonne, ganz vereinzelt ein paar Regentropfen.
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6: Da haben wir ein Update von der Jöllenbecker Straße, ein positives. Die Ampelanlage Ecke Weststraße funktioniert da wieder. Da waren es nur noch, in Anführungszeichen, die Paderborner Straße, Ecke Morsestraße. Auch da sind die Ampeln weiterhin aus. Genau wie an der Buschkammstraße, Kreuzung Windelsbleicher Straße. Und soweit wir wissen, am Hallerweg in der Baustelle auf der Brücke direkt. Falls es da auch positives Update gibt, dann sagt es uns gerne über 08000. 2008.

0: 100, 300. Da nehmen wir auch Blitzer entgegen. Im Moment wissen wir von der Eckendorfer Straße, der Stapenhorststraße und dem Hägerfeld.
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2: Moin moin zusammen. Und heute wird geknutscht. Es ist Tag des Kusses, aber nicht jeder Kuss ist auch ein guter.
4: Es gibt diese Schleudergänge.
5: Schleudergänge, ne? Genau.
4: Und es gibt Leute, die auch eine Körperverletzung in Kauf nehmen.
6: Ja. Man sollte nicht gerade mit der Zunge wie im Mixer im Mund des anderen rumrühren.
7: Die Piekser sind ganz schlimm.
4: Nur die Zunge rausstrecken, also so das heißt, pieksen.
7: Rein raus mit der Zunge.
4: Und du fragst dich, warum?
2: Ja, und jeder hat jetzt gerade eine Erinnerung im Kopf. Ne? Wir knutschen gleich weiter in etwas mehr als 6,5 Minuten hier bei Radio.

0: Heute gebt ihr eurer Frau oder eurem Mann aber bitte mal so ein paar Küsse extra, ne? Denn es ist Tag des Kusses. Radio Bielefeld läuft um 20 vor 9 am Montag mit Sebastian Wiese
1: und Franziska Schütz.
0: Gut, Singles müssen sich dann heute jemand suchen, irgendwie, irgendwo, vielleicht vorher einmal fragen. Knutschen ist was Schönes, ne? Auch was sehr Intimes und irgendwie immer auch was Besonderes, so ein Kuss.
1: Und ich würde sagen, Übung macht den Meister, ne? Also wenn ich so an meinen ersten Kuss zurückdenke, das Setting, das war perfekt, gar keine Frage. Am Lagerfeuer und am Sternenhimmel, das hätte wirklich romantisch sein können. War dann aber doch eher schlapprig und ungestüm in den ersten Zügen der Pubertät.
0: Hallo, wir sind vielleicht gerade Menschen in der Frühstückspause. Hallo. Unsere Reporterin Lara Beckert hat euch gefragt, wie war das denn bei euch und eurem ersten Kuss? Ja, könnt ihr euch da denn noch dran erinnern, wie der so gewesen ist?
2: Schlecht. Es war nicht ihr erster Kuss, es war mein erster Kuss. Und ich wusste nicht so richtig, wie das geht. Und ich glaube, mein Mund war etwas zu weit offen. Das hat sie mir den Tag danach auch gefeedbackt.
1: Und wo war das? Wie war das?
2: In meinem Kinderzimmer. Mit 16. Ich habe dann so ganz viele Kerzen aufgestellt. Also es stand schon fest, dass es mein geplanter erster Kuss wird, aber die Ausführung war nicht so gut.
3: Wie war euer erster Kuss?
4: Boah, ich war auf jeden Fall sehr unter Druck und das hat sich auf meinen damaligen Freund übertragen und er hat dann nach dem Kuss erstmal geweint.
3: Klingt ja nicht so gut.
4: Das waren beide sehr überfordert.
3: Aber ist es dann trotzdem noch gut ausgegangen?
4: Ja. Nachdem wir uns beide gefangen haben, ging das dann.
3: Und bei dir, wie war dein erster Kuss?
5: Das war mit meiner ersten Freundin damals. Ich war so voll lange in die verliebt und habe mich auch nicht getraut, ihr das zu sagen. Und irgendwann, so im Jahr oder so, dann doch. Dann saßen wir auch so nebeneinander bei ihr auf der Couch. Dann war ich so, küssen wir uns jetzt, wenn du willst.
3: Wie war dein erster Kuss?
6: Oh Gott. Sehr betrunken tatsächlich, nichts Besonderes und hat auch nicht unbedingt Nachholbedarf. Also ich war sehr aufgeregt damals.
3: War das irgendwie auf einer Party oder wo war das?
6: Ja, das war auf einer Party, genau. Da war ich, glaube ich, 17. Wir waren damals im Freundeskreis und wir haben uns ab und zu noch gesehen, aber da ist jetzt nichts Festes draus geworden oder so.
3: Und wie sieht's aus mit deinem schönsten Kuss? Hast du da irgendwie was?
6: Ja, mit meinem aktuellen Freund. Ich würde sagen, jeder Kuss mit ihm ist schön. Aber ganz konkret vielleicht sogar der erste Kuss.
3: Und wie war der?
6: Super aufregend. Also hat man so ein bisschen drauf gewartet und dann war das besonders schön.
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1: An der Paderborner Straße, Ecke Morsestraße sind die Ampeln aus, genau wie an der Buschkammstraße, Ecke Windelsbleicher Straße. Und es wird geblitzt an der Eckendorfer Straße stadteinwärts, Stabmoorstraße in beide Richtungen und am Helgafeld in Fahrtrichtung Jöllenbeck. Gute Fahrt allen unterwegs mit uns.

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0: Na, so kann man sich mal reintanzen, ne? In diesen Montagmorgen und in die neue Woche.
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0: Schön, dass ihr dabei seid.
2: Das Wiesenbad hat heute für die Frühschwimmer nicht aufmachen können. Ihr habt es bei uns gehört. Die standen da mit Badeklamotten und Handtüchern vor verschlossenen Türen. Aber wir können jetzt ganz aktuell Entwarnung geben, Tim.
3: Ja, in diesen Minuten wird wieder aufgemacht, soll wieder aufgemacht werden, hat der Bielefelder Bäderchef Markus Lufen gerade uns am Telefon gesagt. Es gab da Probleme mit den Chlorwerten im Wasser. Die waren zu hoch, deshalb die Vorsichtsmaßnahme, wurde alles kontrolliert und gecheckt. Die Werte stimmen jetzt wieder. Das Wiesenbad kann also normal besucht werden. Der Haushaltsentwurf fürs kommende Jahr soll heute vom Bundeskabinett beschlossen werden. Die Lücke von 21 Milliarden Euro ist vollständig geschlossen, heißt es vom Bundesfinanzministerium. Ein Sparkurs und höhere Steuern und Abgaben sollen für das nötige Geld sorgen. Aus Berlin, Tanja Wagner.
4: Alle Ressorts sollen 1% ihrer geplanten Ausgaben einsparen. Das bringt 4 Milliarden Euro. Auch sollen Bundeszuschüsse an die Sozialversicherungen zurückgefahren werden. Außerdem sollen eine höhere Tabaksteuer und eine Abgabe auf Plastik weitere Einnahmen bringen. Reichen tut es nach Koalitionskreisen dennoch nicht. Bundesfinanzminister Klingbeil muss demnach Rücklagen in Höhe von rund 10 Milliarden Euro heranziehen, um die Finanzlücke zu schließen. Geld, was in Zeiten schwächelnder Wirtschaft fehlen wird. Der Bundestag soll den Haushalt dann im Herbst beschließen.
3: Die langfristige Zukunft für das Miele-Werk in Bielefeld ist noch ungewiss. Jetzt ist laut Neue Westfälische eine gemeinsame Zielvereinbarung unterzeichnet worden, um den Standort in Schildische attraktiv und wettbewerbsfähig zu halten. Das teilten die Geschäftsführung, Betriebsrat und IG Metall mit. Damit sollen weitere Investitionen nach Bielefeld fließen. Die Produktion von Miele-Geschirrspülern soll teilweise hier bleiben. 2028 fällt offenbar eine Entscheidung. In Augustdorf ist ein 16-jähriger Junge bei einem Motorradunfall am Sonntag ums Leben gekommen. Er war zusammen mit einem 18-Jährigen auf der Waldstraße unterwegs und kam mit dem Roller plötzlich von der Fahrbahn ab. Unklar ist, wer von den beiden gefahren ist. Direkt vor dem Unfall soll ein Auto die beiden überholt haben. Der Fahrer wird als Zeuge gesucht. Bei der Fußball-WM sind in der Nacht Norwegen und England ins Viertelfinale eingezogen. Aktuell wird das Turnier aber noch von einem anderen Thema überschattet. Die FIFA hat eine Rotsperre gegen einen US-Torjäger aufgehoben, offenbar auf Druck von US-Präsident Donald Trump. Diana Kramer berichtet.
5: Trump soll persönlich bei FIFA-Boss Infantino angerufen haben, berichten mehrere Medien. Überraschend hatte der Weltverband am Abend mitgeteilt, dass Balogun im WM-Achtelfinale gegen Belgien spielen darf. Die Rotsperre aus dem 16. Finale gegen Bosnien-Herzegowina wurde zur Bewährung ausgesetzt. Trump reagierte umgehend auf seiner Plattform Truth Social und schrieb: Danke FIFA, es sei eine große Ungerechtigkeit wieder gut gemacht worden. Auch wenn nicht bestätigt ist, dass er Einfluss genommen hat, der Vorfall schlägt hohe Wellen. Wenn da wirklich gemauschelt wurde, sei das verrückt, sagte etwa Jürgen Klopp bei Magenta TV.
0: Ja gut, aber einmal, ne, musste sich doch Trump irgendwie auch mal einmischen. Ne? Haben wir gar nichts gehört jetzt in den ganzen Wochen. Ging ja tatsächlich nur im Fußball. Konnte ja nicht so zu Ende gehen. Wir schauen aufs Radio Bielefeld Wetter.
2: Ja, ich finde, es ist deutlich heller geworden. Freuen wir uns doch jetzt einfach mal drüber. Die Sonne spitzt immer wieder durch die Wolken durch. Heute Vormittag müssen wir aber auch noch mit ein paar Regentropfen rechnen. Dafür kriegen wir dann ab Nachmittag mehr und mehr Sonne, zum Abend hin vielleicht dann auch noch mal eine wolkenfreie Zeit. 25 Grad, also auch wirklich angenehme Temperaturen. Ein bisschen Wind macht uns da gar nichts aus. Den Wind kriegen wir auch morgen. 24 Grad dann, auch ein Mix aus Sonne und Wolken. Gegen Abend ein bisschen Regen vielleicht. Am Mittwoch, da soll es trocken bleiben bei 23 Grad.
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0: Um 9:04. Schauen wir schnell und aktuell, was auf den Straßen los ist.
2: Paderborner Straße, Ecke Morsestraße sind die Ampeln weiterhin aus. Da ist ja ein Baum irgendwie auf das Steuergerät gestürzt. Also das ist auch heute noch der Fall, dass das nicht funktioniert. Außerdem auch heute die Buschkammstraße, Kreuzung Windelsbleicher Straße. Auch da funktionieren die Ampeln nicht. Dann haben wir neue Blitzer, habt ihr uns durchgegeben über die kostenlose Radio Bielefeld App. Einmal die Danziger Straße Fahrt Richtung Stieghorst rein. In der 30er-Zone wird geblitzt. Außerdem Groß-Dornberger Straße in beide Richtungen. Auch da ist 30. Und weiterhin die Maschinen Eckendorfer Straße stadteinwärts, Stapenhorst Straße beide Richtungen und Hägerfeld Fahrt Richtung Jöllenbeck.
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0: Moin moin zusammen, wir packen unseren Koffer und nehmen mit mein Kuscheltier, meine Quietscheente und mein Butterbrot mit Wurst. So, jetzt bist du dran, du musst alles aufzählen und was Neues hinzufügen.
2: Ich packe meinen Koffer, ich nehme mit mein Kuscheltier, meine Quietscheente, mein Butterbrot mit Wurst und Sonnencreme.
0: Ja, wir trainieren. Ich packe meinen Koffer und das aus gutem Grund, denn ab heute könnt ihr so Center-Gutscheine fürs Loom gewinnen. Das waren jetzt natürlich nur unsere Trainingsbegriffe, nicht die Originale, beziehungsweise die richtigen, die ihr heute schon gehört habt. Denn ein Gegenstand, der fehlt noch. Also gut zuhören, in den nächsten 10 Minuten bekommt ihr den vierten und letzten Gegenstand für euren Koffer.

0: 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Es gibt ein Update von den Straßen.
1: Jawohl, der Alex hatte sich gemeldet. Und zwar fahrt bitte ganz besonders vorsichtig vom Ostwestfalendamm runter im Johannistal. Da stehen Rehe direkt am Straßenrand in der Kurve. Fahrt da bitte ganz besonders aufmerksam.

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0: Schönen Montagmorgen mit uns. Viertel nach 9 ist es.
2: Ja, ihr kennt das Spiel, ne? 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
0: Wir geben euch natürlich Hinweise, ne, wann wir Begriffe nennen und wann wir wo im Loom sein könnten. Also gut zuhören lohnt sich auf jeden Fall. Und wenn ihr das getan habt heute früh, ne, dann habt ihr jetzt schon 3 Gegenstände im Koffer. Und jetzt kommt der 4. und vorerst letzte. Wir packen unseren Koffer und nehmen mit unsere Badelatschen. Also wir packen unseren Koffer und nehmen unsere Badelatschen mit. So, habt ihr alles zusammen? Dann ab ins Loom. Gleich nach der Frühsendung um 10 Uhr gehe ich auch mal rüber und treffe mich mit dem Kollegen Timo Teichler. Dann geben wir euch auch einen Hinweis, wo wir sein könnten. Den hört ihr wirklich nur hier bei uns bei Radio Bielefeld. Also vielleicht bis gleich.
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0: Gleich 9.24 Uhr. 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
1: Sowohl an der Paderborner Straße Ecke Morsestraße als auch an der Buschkampfstraße Ecke Windelsbleicher Straße sind weiterhin die Ampeln aus. Fahrt da bitte vorsichtig an die Kreuzungen dran. Und es wird geblitzt in der Stadt an der Danziger Straße Richtung Stieghorst Zentrum rein, an der Großdornberger Straße in beide Richtungen. Und die Maschinen stehen Eckendorfer Straße, Stapenhorststraße und am Hägerfeld.

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2: 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Live am Montagmorgen um jetzt 9.30 Uhr. Und nachdem das Fußballfieber in Deutschland zur WM ja relativ schnell abgeebbt ist, ist das Tennisfieber zurück. Ne? Erst mit dem Sieg von Alexander Zverev bei den French Open und aktuell geht das auch in Wimbledon so weiter.
3: Ja, da hat Zverev heute Abend die Chance aufs Viertelfinale gegen den Tschechen Jiří Lehecka. Danach könnte wieder Angstgegner Taylor Fritz warten. Finalist ja zuletzt auch hier in Halle. Aber was Zverev noch vor sich hat ein anderer deutscher Tennisprofi schon erreicht. Jan-Lennard Struff, der Mann aus dem Sauerland, hat es gestern Abend zum ersten Mal ins Wimbledon-Viertelfinale geschafft. Sein nächster Gegner könnte nicht größer sein, ist die Nummer 1, Jannik Sinner. Bundesfinanzminister Lars Klingbeil hat vor dem heutigen Kabinettsbeschluss zum Haushalt 2027 die geplante Neuverschuldung verteidigt. Das liege daran, dass wir die Bundeswehr aufrüsten müssen, sagte Klingbeil im ARD-Sommer-Interview. Man könne sich gegen Putin nicht mit einer schwarzen Null verteidigen. Kurz vor dem NATO-Gipfel in der Türkei hat Russland die nächsten schweren Angriffe auf die Ukraine geflogen. Aus Kiew wurden schwere Explosionen und Einschläge gemeldet. In einem Wohnblock klaffte ein riesiges Loch. Mindestens 7 Menschen sollen getötet worden sein, Dutzende wurden verletzt. Bei den Bussen und Bahnen könnten die Fahrer in den nächsten Jahren knapp werden. Zehntausende gehen bald in den Ruhestand. Noch helfen unter anderem auch Quereinsteiger aus der Misere, heißt es vom Verband Deutscher Verkehrsunternehmen. Bis zum Jahr 2041 sollen 60.000 Bus- und Bahnfahrer aufhören. Die Open-Air-Saison im Ravensberger Park ist am Wochenende mit einer großen Party eingeläutet worden. Die Band Kraftklub hat für ein ausverkauftes Gelände in Bielefeld gesorgt und 12.000 Fans zum Toben gebracht. Im August kommen noch Nina Chuba, Few in the Slaughterhouse und Montez in den Ravensberger Park.
2: Wir schauen aufs Radio Bielefeld Wetter.
4: Ja, grau ist es noch, aber keine Sorge, ich kann euch gute Aussichten für die zweite Tageshälfte geben. Da soll es nämlich aufreißen und die Sonne sich durchsetzen. Bis dahin, ja, wird das so ein Wechselspiel. Mal graue Wolken, mal weniger graue, mal bringen die ein paar Regentropfen mit, aber auch die Sonne ist auf jeden Fall nicht ganz so weit weg. Ein bisschen windig dazu bei bis zu 25 Grad. Morgen und auch am Mittwoch wird das auch so ein Wechselspiel, mal ein bisschen Wind, Regen wohl nur gegen morgen Abend und es bleibt bei angenehmen Temperaturen um die 24 Grad.
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4: Soweit wir wissen, ihr sagt Bescheid, ne? Falls sich daran was ändert, also falls die Ampeln wieder funktionieren. Im Moment sind wir noch auf dem Stand, dass die nicht funktionieren an der Buschkammstraße, Kreuzung Windelsbleicher Straße und an der Paderborner Straße, Ecke Morsestraße, wobei das auch ein Stück weit geplant ist, wie wir von Straßen NRW wissen, nachdem da ja ein Baum auf das Steuergerät gestürzt ist. Aber den Hallerweg, den hatten wir heute früh auch, fällt mir da gerade ein. Auch da wissen wir nicht, ob das noch der Fall ist. Gebt uns gerne ein Update über 08.800.300. Ich gebe euch noch ein Blitzer-Update. Da haben wir aktuell die Großdornberger Straße. Da wird in beide Richtungen geblitzt. Danziger Straße Richtung Stieghorst rein. Eckendorfer Stadt auswärts, Stapenhorst in beide. Und am Hägerfeld Richtung Jöllenbeck.
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2: Moin moin zusammen. Richtig viel los am Wochenende in Bielefeld. Sprechen wir gleich nochmal drüber hier.

0: Radio Bielefeld ist hier am Montag um 20 vor 10 mit Sebastian Wiese.
1: Und ich bin Franziska Schütz.
0: Und konntest du am Samstagabend schlafen oder war es doch eher etwas unruhig?
1: Ich habe ganz gut geschlafen, war ja nicht mehr ganz so warm. Ne? Nur das Einschlafen am Samstagabend, das hat tatsächlich ein bisschen länger gedauert. Denn trotz geschlossener Fenster habe ich den Bass aus dem Ravensberger Park gehört. Also das fand ich wirklich krass. Ist ja doch eine Ecke, ne? Bis zu uns nach Heben.
0: Ja, so ganz leise haben wir es auch ab und an gehört. Das Open-Air-Konzert von Kraftklub. 12.000 Besucherinnen und Besucher haben zu den Songs für Liam gefeiert oder wollten nicht nach Berlin.
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4: Ein Traum, muss ich wirklich sagen. Also Bielefeld, wirklich, also es hat so Stimmung gemacht hier. Das war ein Traum.
5: Wir haben alles rausgegrillt, also war super Stimmung, mega geiles Konzert. Kraftklub hat die Stadt, glaube ich, richtig abgeholt. Sehr auf uns als Publikum und auf die Stadt eingegangen. Hat sehr viel Spaß gemacht und man hört es, glaube ich, an meiner Stimme.
0: Ja, bis heute hat er die wahrscheinlich wieder, ne? Hat sich erholt, die Stimme. Der ein oder andere hat aber vielleicht auch noch Muskelkater von den Beetle Athletics.
1: Ja, zum 29. Mal schon sind da rund 1.000 Menschen in verschiedenen Disziplinen im Sportpark Gadderbaum angetreten. Eines der größten inklusiven Sportfeste in Deutschland, hier bei uns im Bielefeld.
0: Großen Trubel gab es dann auch noch an der Rosenhöhe beim Tag der offenen Tür. Da waren rund 5.000 Menschen, die sich unter anderem einen Rettungshubschrauber anschauen konnten und hautnah erleben, wie Luftretter und Notärzte so arbeiten. Ja, was auch immer ihr gemacht habt, wir hoffen, ihr hattet ein entspanntes Wochenende und kommt jetzt gut erholt in die neue Woche mit uns, mit Radio Bielefeld. Schönen Montagmorgen!

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1: Soweit wir wissen, weiterhin sind die Ampeln aus Paderborner Straße, Ecke Morsestraße, Buschkammstraße, Kreuzung Windelsbleicher Straße und am Hallerweg in der Baustelle auf der Brücke. Außerdem wird geblitzt, Danziger Straße, Eckendorfer, Großdornberger, Stabmoorstraße und am Helgafeld.
0: So, und die wir eben gehört haben hier im besten Mix, Taylor Swift, die ist wohl jetzt unter der Haube. Viele fragen sich, wie war die Feier? Was
2: du,
0: ist da
2: schön.
0: Passiert? Wer war eingeladen? Du weißt es, der
2: ja,
0: Ehrengast Roxane Brockschneider ist da. Ja, dann klärst du gleich auf, oder was? Du hast Antworten auf viele Fragen.
2: Ja, also zum Beispiel, die trugen ja Dior-Klotten, ne? Das Brautpaar, er wie sie auch, Louboutin-Schuhe extra für sie angefertigt. Mhm. Dann gab es noch einen relativ verwelkten Blumenstrauß, der dann gefangen wurde von einer Footballschwester. Was wollt ihr noch wissen? Geil ja auch, dass Adam Sandler, der Typ aus Kindsköpfe oder Leg dich nicht mit Sohan an, die beiden getraut hat, wie ich mir das vorstellen
0: Vielleicht
2: muss.
0: Vielleicht war das alles nur ein Film.
2: Ob er überhaupt mal was anderes anhaben kann als diese Basketballhosen und so ein Muskelshirt?
0: Sag uns noch, was hast du mitgenommen? Es gab ja Geschenke, großartige Geschenke. Es gab ja so eine Tombola, habe ich zumindest gelesen. Was hast du da mitgenommen als
2: Sachpreis? Ein Armbändchen, so ein Freundschaftsarmbändchen. War ein Trostpreis von Taylor.
0: Dich wieder abgespeist mit dem 10.000
1: Aber Cartier Dollar-Ding steht da, drauf.
2: Ja, steht Cartier drauf, natürlich.
0: Ich sage gleich, ab 10 mach weiter. Das ist der Hauptgewinn.

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1: Mit Nico Hartmann. Nach dem bitteren 2:3 im heimischen Aztekenstadion gegen England und dem damit verbundenen Ausscheiden der Mexikaner im WM-Achtelfinale hat Nationaltrainer Javier Aguirre seinen Rücktritt erklärt. Der 67 Jahre alte Coach ist nun am Ende seiner insgesamt dritten Amtszeit. Erstmals kassierte Mexiko bei einer WM im Aztekenstadion in der regulären Spielzeit eine Niederlage. Nach einem starken Turnier der Mexikaner und einer unglücklichen Niederlage in Überzahl gegen England bilanzierte Aguirre am Ende, ich gehe mit Stolz.
0: 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Es ist 10 Uhr. 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
2: Neue Woche mit alten Bekannten. Tim Lindenbrügger in den Radio Bielefeld Nachrichten.
3: Guten Morgen.
2: Ich bin Roxane Brockschneider und begleite euch bei der Arbeit heute. Mit Jürgen Klopp wäre das alles natürlich nicht passiert mit dem frühen WM aus der Deutschen. Das zumindest glauben ja ganz viele, die auf den bald wohl neuen Trainer setzen. Ein anderer Deutscher, der feiert gerade ganz England. Den feiert ganz England, ne?
3: Ja, etwas widerwillig noch, aber sie können irgendwie nicht anders. Thomas Tuchel hat die Three Lions ins WM-Viertelfinale gebracht. Große Leistung, großer Abend im Aztekenstadion, wie auch gerade gehört, mit Jude Bellingham und Harry Kane. 3:2 Endstand für England gegen Mexiko. Norwegen und Erling Haaland haben Brasilien rausgeworfen. Heute Abend dann der nächste Kracher mit Spanien gegen Portugal. Der Haushaltsentwurf 2027 steht. Heute soll ihn das Bundeskabinett beschließen. Die Neuverschuldung soll auf gut 200 Milliarden Euro steigen. Aus guten Gründen, sagt Finanzminister Lars Klingbeil. Weitere Infos hat Claudia Wächter.
4: Wir können uns gegen Kreml-Chef Putin nicht mit einer schwarzen Null verteidigen, sagt der Bundesfinanzminister. Heißt, die Bundeswehr muss aufgerüstet werden. Sparen will er auch, aber das reicht nicht. Deshalb greift er auch auf Geld zurück, das ursprünglich für andere Zwecke vorgesehen war, um ein Riesenfinanzloch zu stopfen. Und auch wir Verbraucher werden zur Kasse gebeten. Weitere zusätzliche Milliarden sollen nämlich hereinkommen durch höhere Abgaben auf Plastik, Tabak und Alkohol.
3: Das Bielefelder Miele-Werk will sich für die Zukunft wettbewerbsfähiger aufstellen. Geschäftsführung, Betriebsrat und IG Metall haben dafür eine Zielvereinbarung unterschrieben, berichtet die NW. Damit sollen Investitionen und die teilweise Produktion von Geschirrspülern in Schildische gehalten werden. Im Güterverkehr und auch bei den Bussen und Straßenbahnen droht in Zukunft ein großer Personalmangel. Viele Fahrer sind schon älter. Darauf weist eine Studie des Kompetenzzentrums Fachkräftesicherung hin. Thomas Bleskin berichtet.
5: Besonders betroffen sind Lkw- und Busfahrer. Bis 2041 scheiden laut der Studie rund 200.000 Brummifahrer und mehr als 60.000 Busfahrer altersbedingt aus dem Berufsleben aus. Schon heute kommt es im Nahverkehr wegen fehlenden Personals zu Fahrplanänderungen. Experten warnen, dass sich die Engpässe weiter verschärfen könnten. Sie empfehlen deshalb unter anderem, für ältere Beschäftigte die Jobs attraktiver zu machen, damit sie länger im Beruf bleiben, zum Beispiel mit flexibleren Arbeitsbedingungen.
3: Am Wochenende haben Christoph 13 und die Luftretter in Bielefeld ihr 50-jähriges Bestehen gefeiert. Zu einem Tag der offenen Tür kamen 5.000 große und kleine Besucherinnen und Besucher an die Rosenhöhe. Sie konnten einen Rettungshubschrauber bestaunen und Simulationen und Modellflüge erleben. Außerdem haben die Notärzte und Luftretter Einblicke in ihre tägliche Arbeit gegeben. Bielefelds Christoph 13 kommt jedes Jahr auf über 1.000 Einsätze.
2: Die erste Tageshälfte heute bleibt grau und manchmal nass, nachmittags aber sonnig bei 25 Grad. Bis inklusive Mittwoch bleibt bei einem manchmal auch trüben Sonne-Wolken-Mix mit Regen. Ab Donnerstag 10 bis 12 Stunden Sonnenschein und es wird auch wärmer, bis zu 27 Grad sind drin. In den Nächten nicht mehr so kühl wie zuletzt, Tiefstwerte in dieser Woche von 14 Grad.
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2: Kein Ampelsignal gibt es im Moment an der Kreuzung Paderborner Straße, Ecke Morsestraße und mal wieder Buschkammstraße, Kreuzung Windels-Bleicher. Auf der Danziger Straße wird geblitzt, auf der Eckendorfer Stadt einwärts fahrend, auf der Groß-Dornberger, der Stapenhorststraße und der Straße Hägerfeld.
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3: Jawohl, hallo.
2: Und Roxane Brockschneider. Ja, blau. Pause, Kreidestrich und Absperrbahn, das war gestern. Ne? Nach schweren Verkehrsunfällen zählt bei der Polizeiarbeit wirklich jedes Detail. In Bielefeld und ganz OWL übernimmt das eine Spezialeinheit, das VU-Team, das Verkehrsunfallaufnahmeteam. Mit dabei ist Christian Scheidner.
7: Alle VU-Teams in NRW haben erstmal einen ganzen Haufen an Spezialtechnik und die ist erforderlich, wenn es um so schwere Unfälle geht, weil da schwere Straftatbestände im Raum stehen, wie zum Beispiel Totschlag und Schlimmeres.
2: Wir stellen euch die Arbeit und das Team vor bei Radio Bielefeld im Rahmen unserer Dringend Hörverdächtig-Reihe in Kooperation mit der Bielefelder Polizei. Mehr zum Thema dann um 9:45 hier.

0: Guten Morgen zusammen. Um 21:15 Radio Bielefeld läuft am Montag. Ja, wenn es auf unseren Straßen oder den Autobahnen heftig kracht, dann werden Sie gerufen. Das VU-Team der Polizei Bielefeld, also das Verkehrsunfallaufnahmeteam, das seit 2021 für eine lückenlose Spurensicherung sorgt. Das ist sowas wie CSI des Straßenverkehrs. Die werden immer dann gerufen, wenn Menschen bei Unfällen schwer verletzt oder gar getötet werden.
1: Menschenrettung hat bei uns ja immer Vorrang. Und im Endeffekt fangen wir erst, wenn das alles abgeschlossen ist, an mit unserer eigentlichen Arbeit. Dann gucken wir, wie weit die Unfallstelle ausgedehnt ist. Und dann fangen wir an mit der Spurensuche.
0: Sagt Polizistin Annika Ertel vom Bielefelder VU-Team. Egal, ob jetzt Abbiege, Unfall oder komplexe Massenkarambolagen, die Spezialisten, die sichern digitale und physische Daten, bevor die irgendwie verwischen. Dafür wurden auch Externe ins Team geholt, wie Christian Scheibner.
2: Ich bin kein Polizist, ich bin Regierungsbeschäftigter. Bin vom Fachlichen her Ingenieur für Fahrzeugtechnik und wir machen als Teammitglieder eigentlich alle eine gleiche Arbeit, aber ich habe natürlich meinen Schwerpunkt dann mehr auf der Technik und bilde die Polizeibeamten dann so ein bisschen, was das Technische angeht, auch fort.
0: Durch expertive und präzise technische Ausweitung des Unfallortes können die Experten dann nachher am Computer beispielsweise nochmal virtuell durch die Unfallstelle gehen. Dafür ist aber auch wirklich ein Haufen Technik vonnöten, womit da gearbeitet wird. Das erfahrt ihr morgen früh hier bei Radio Bielefeld. 17:10 ist es jetzt. Schön, dass ihr bei uns seid.

0: 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Ey, da müsste Musik sein. 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
1: Ja, hallo, guten Morgen, ihr Lieben. Ich wollte Ampelwartung melden. Kreuzung Kurt-Schumacher Straße, Stapener Straße bei dem Polizeipräsidium ist so, wie gesagt, eine Apfelwartung. Aufpassen. Hier ist Jasenka. Ich wünsche euch einen schönen Tag noch. Tschüss.
0: Ja, danke fürs Melden. Außerdem gibt es Ampelwartung, Ampelausfälle, Buschkampstraße, Kreuzung Windels, Bleicher, Paderborner Straße, Ecke Morsestraße. Blitzer gibt es auch im Moment. Und zwar Danziger Straße Richtung Stieghorst Rhein, Eckendorfer einwärts, Großdornberger Straße beidseitig, Stabmoorstraße und Helgerfeld. Kommt gut ans Ziel.

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1: Guten Morgen um 10:30. An eurer Seite Tim Lindenbrügger.
2: Guten Morgen.
1: Und Roxane Brockschnieder jetzt mit den Radio Bielefeld Nachrichten. Christoph 13 ist für Bielefeld ja längst ein Stück fliegendes Kulturgut. Ne? Wir haben schon gehört, über 1000 Rettungseinsätze jedes Jahr. Viele staunen, wenn er in der Luft ist. Und viele taten das am Wochenende auch am Boden. Ne?
2: Ja, beim Tag der offenen Tür war das so, wenn auch mit Ersatzmaschine, weil Christoph 13 selbst Dienst hatte. 5000 Menschen etwa kamen da an die Rosenhöhe, konnten sich das alles mal aus der Nähe anschauen. Und der Hubschrauber, klar, ist natürlich nichts ohne die Luftretter und die Notärzte. Auch die waren da gefragte Leute. Die Bundesregierung will heute im Kabinett den Haushalt 2027 beschließen. Es soll gespart und investiert werden. Insgesamt sieht der Entwurf eine höhere Neuverschuldung von gut 200 Milliarden Euro vor. Bundesfinanzminister Lars Klingbeil betonte die Notwendigkeit, auch um die Bundeswehr zu stärken. Im Südwesten Europas wüten gerade große Waldbrände. In Nordspanien und Südfrankreich mussten tausende Menschen schon in Sicherheit gebracht werden. In Frankreich sind ein Anwohner und ein Feuerwehrmann lebensgefährlich verletzt worden. Auch die Tour de France wird durch die Brände eingeschränkt. Nachdem die FIFA bei der Fußball-WM eine Rotsperre gegen einen US-Stürmer womöglich auf die Bitte Donald Trumps einkassiert hat, ist die Fußballwelt außer sich. DFB-Präsident Bernd Neuendorf verlangt schnelle Aufklärung. Der Bundestrainer in Spe, Jürgen Klopp, sagte bei Magenta, das ist unser Spiel, nicht deren Spiel. Das Wiesenbad hat für Frühschwimmer heute Morgen zuerst nicht aufmachen können. Es gab Probleme mit erhöhten Chlorwerten im Wasser. Das konnte recht schnell behoben werden, sagte uns Bielefelds Bäderchef Markus Lufen. Die Werte stimmen wieder. Das Wiesenbad hat seit 9 Uhr normal geöffnet.
1: Die Sonne kommt auch noch raus fürs Schwimmbad heute Nachmittag allerdings erst. Bis dahin bewölkt, ab und zu regnerisch. Wenn die Sonne rauskommt, wird es auch schnell schön warm, 25 Grad in der Spitze. Nachts Tiefstwerte von 14 Grad die Woche. Ab Donnerstag durchgehend sonniges und trockenes Wetter, dann bis zu 27 Grad.
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1: Also es ist ja schon so ein Wetter für Nacktschnecken, feucht, mild. Ich würde auch losziehen, vertrocknet man nicht so schnell auf der Straße. Ne? Ob jetzt aber überall Nacktschnecken wie letztens für die Ampelausfälle in Bielefeld verantwortlich sind, kein Plan. Es sind aber drei an der Zahl. Und zwar einmal wieder an der Stelle Buschkampstraße, so Kreuzung Windels-Bleicher-Straße, Kurt-Schumacher-Straße, Kreuzung Stapenhorst-Straße haben wir und Paderborner Ecke Morse-Straße. Blitzer gibt's auf der Danziger, der Eckendorfer, der Groß-Dornberger Straße, Stapenhorst-Straße und der Straße Helgerfeld. Und Kinder machen gerade ihre Fahrradprüfung rund um die Heinteichstraße, Barbo-Straße und Co.
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2: Hallo Tim.
1: Dreimal heute wichtige 80. Geburtstage. Da haben wir einmal den von Sylvester Stallone, von George W. Bush oder auch den des Bikinis. Welcher euch da der wichtigste ist? Eure Entscheidung.

0: 20 Minuten vor 11, Radio Bielefeld hier am Montag. Vier Gegenstände packen wir in den Koffer, ist heute früh bei Radio Bielefeld schon geschehen, jede Stunde einer. Es ist ein Sommeroutfit geworden, das Sebastian da eingepackt hat. Ihr merkt euch morgens diese vier Dinge, die in den Koffer kommen. Und damit könnt ihr dann Sebastian und Timo ansprechen im Loom. Und Einkaufsgutscheine gewinnen. Die schlüren da irgendwann rum. Und irgendwann könnte ja auch jetzt sein.
1: Oh, ist doch richtig friedlich hier, ne? So Morgenstimmung im Shoppingcenter.
2: Die Leute überlegen noch, was sie alles für ihren Sommerurlaub brauchen. Wir wissen es ja schon, was wir zumindest heute brauchen. Zum einen erstmal einen Koffer. Ja. Da gibt es ja auf jeden Fall einen Ort, wo man hier einen Koffer kriegen kann. Und dann müssen wir den ja noch voll machen mit... Was nochmal?
1: Der sagt das doch nicht jetzt. Das müssen die Leute heute
2: ja,
1: fühlen.
2: Ich brauche auf jeden Fall ein T-Shirt für den Urlaub.
1: Also sag mal, jetzt ist aber gut. Also einen Gegenstand hast du jetzt ja sogar nochmal genannt. Insgesamt vier sind es, die ihr braucht. Aber wir geben euch auf jeden Fall einen Hinweis jetzt noch. Deswegen nochmal gut zugehört. Wir haben uns heute, möchte ich sagen, heute früh ein Sommeroutfit zusammengestellt. Das, so viel kann ich verraten. Und wo kriegt man hier so ein Sommeroutfit?
2: Neben dem Sommerkleid.
1: Sag mal, alle, ich gehe von Timo jetzt mal 5 Meter weg. Der ruft ja hier alle vier Begriffe gleich rein. Also es ist ein Sommeroutfit und dementsprechend könnt ihr uns auch da finden, wo man Sommeroutfits shoppen kann. Macht euch auf den Weg ins Loom. Nein, du sagst jetzt nicht noch was.
2: Und nah beim Kofferladen.
1: Also viele Hinweise jetzt von Timo. Macht euch gerne auf den Weg ins Loom, wer uns zuerst findet und dann eben auch diese vier richtigen Gegenstände nennen kann. Wer gut aufgepasst hat, zwei davon hat Timo ja gerade nochmal genannt. Der gewinnt einen 250-Euro Center-Gutschein hier fürs Loom. Und ich sag mal so, mit 250 €, da kann man sich schon ein bisschen was in den Koffer packen. Also von daher, kommt vorbei, versucht uns zu finden und staubt hier einen Gutschein ab.
2: Gute Hose!
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0: Also ran an Speck, sucht die zwei im Loom, jetzt sind sie gerade auch vor Ort. Wer das heute nicht ganz mitgekriegt hat mit den vier Gegenständen im Koffer, morgen spielen wir das Spiel weiter. Da also einfach gut zuhören, merken und hin ins Loom Einkaufsgutscheine gewinnen.

Link it flow am besten Mix bei Radio Bielefeld. 12:11 Uhr. Blitzer und Verkehr jetzt hier. Es gibt aktuell übende Kinder für die Fahrradprüfung. Und zwar auf der Heinteichstraße, Bravo-Straße und Co. Auf der Kurt-Schumacher-Straße, Kreuzung Stabmauer-Straße sind die Ampeln ausgefallen. Genauso an der Buschkamp-Straße, Ecke Windels-Bleicher oder Paderborner Ecke Morsestraße. Blitzer gibt's auf der Groß-Dornberger und der Eckenauer-Straße, Danziger, Stabenhorst-Straße und im Hägerfeld. Kommt gut an.

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2: Hallo am Montagvormittag im Radio Bielefeld Studio mit den Nachrichten. Ab jetzt Tim Forstel für euch.
3: Schönen guten Tag.
2: Ich bin Roxane Brockschnitter. Christoph 13 erkennen wir ja alle, dem schauen wir alle nach, wenn der fliegt. An der Stelle Glückwunsch zum 50. Jubiläum, das jetzt am Wochenende ja gefeiert wurde.
3: Ja, die Bilder von dem Fest sahen echt schön aus. Den Bielefelder Himmel, den muss sich der Rettungsheli in den nächsten Tagen jetzt aber noch mit einem weiteren Kollegen teilen.
2: Ja, wer in dieser Woche in und um Bielefeld tieffliegende Helikopter in der Nähe von Stromleitungen sieht, der muss sich keine Sorgen machen, dass soll so.
3: Ja, denn der Netzbetreiber Amprion kontrolliert bis Freitag seine Hochspannungsleitungen bei uns in der Region. Dabei fliegt ein Helikopter die Leitungen in geringer Höhe ab und überprüft unter anderem Befestigungen, Isolatoren und Masten auf mögliche Schäden, die dann repariert werden. Bei schlechtem Wetter können die Flüge kurzfristig verschoben werden. Heute müsste das wettertechnisch aber gut klappen. Ungeachtet neuer Proteste von Tierschützern beginnt in Spanien eine neue Ausgabe der ebenso spektakulären wie umstrittenen Stierrennen von Pamplona. Das insgesamt 9-tägige Sanferminfest wird am Mittag offiziell eröffnet. Julia Macher berichtet für uns aus Spanien.
4: Mit Sprechchören wie Schluss mit der Tierquälerei und Stierkampf ist eine Sünde haben Dutzende Tierschützer am Vorabend gegen das berühmte Stierrennen im spanischen Pamplona protestiert. Laut einer städtischen Umfrage geben fast 70% der Bewohnerinnen und Bewohner an, das Spektakel nicht zu verfolgen. An der internationalen Begeisterung ändert das wenig. Mit einem Umsatz von zuletzt knapp 260 Millionen Euro und mehr als 420.000 Besuchern sind die Sanfermines das Ereignis des Jahres für die nordspanische Stadt. Bei der Hatz durch die engen Altstadtgassen kommt es jedes Jahr zu Verletzten.
3: Nach dem tödlichen Unfall in Augustdorf bei Detmold sucht die Polizei jetzt einen wichtigen Zeugen. Gestern Nachmittag gegen 20 vor 4 war ein Mofa mit einem 18-Jährigen und einer 16-Jährigen auf der Waldstraße verunglückt. Die 16-Jährige starb noch am Unfallort, der 18-Jährige wurde schwer verletzt im Krankenhaus behandelt. Nach bisherigen Erkenntnissen der Polizei soll ein Auto das Mofa kurz vor dem Unfall überholt haben. Der Fahrer oder die Fahrerin wird als wichtiger Zeuge gesucht und soll sich bei der Polizei in Lippe melden. Zum Start einer erneuten Hitzewelle spitzt sich in Frankreich die Waldbrandgefahr zu. Im Süden des Landes kämpfen Feuerwehrleute gegen einen riesigen Brand. Die Behörden haben die Evakuierung von rund 10.000 Menschen aus mehreren Ortschaften angeordnet. Michael Evers hat für uns mehr Infos aus Paris.
5: In dem betroffenen Gebirgsmassiv westlich von Perpignan hat das Feuer sich bereits durch 4.600 Hektar Fläche gefressen. Und die Feuerwehrleute sind in dem schwer zugänglichen Gelände weiter im Einsatz. Der ausufernde Brand führte auch zu einer Anpassung der dritten Etappe der Tour de France, die heute durch die betroffene Region führt. Auch an anderen Orten in Frankreich brachen Brände aus. Der staatliche Wetterdienst warnte für Dutzende Departements vor einer hohen Brandgefahr.
3: Das Bundeskabinett will heute den Haushaltsentwurf für 2027 beschließen. Geplant ist eine neue Verschuldung von mehr als 200 Milliarden Euro, insbesondere wegen höherer Ausgaben für die Verteidigung. Die Bundesregierung will das unter anderem durch Einsparungen im Sozialbereich und kleinere Steuererhöhungen ausgleichen. Aus der Opposition kommt Kritik. Grüne und Linke werfen der Regierung vor, falsche Prioritäten zu setzen.
2: Danke, Tim. Wir gucken aufs Radio Bielefeld Wetter. Hübsches Sonnenwetter gibt's nachher wieder. Nach der Mittagszeit werden die Wolken weniger, die Sonne kommt raus und es bleibt dann auch trocken bei 25 Grad. In dieser Woche gehen die Werte auf höchstens 27 Grad in der Spitze rauf. Ab Donnerstag auch kaum noch Wolken.
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2: Es gibt Ampelausfälle auf der Kurt-Schumacher-Straße, Ecke Stapenhorst-Straße, Buschkalm-Straße, Kreuzung Windels-Bleicher und Paderborner, Ecke Morse-Straße. Kinder machen gerade ihre Fahrradprüfung. Viel Glück euch, das wird schon klappen. Denkt an Schulterblick, ne? Heinteichstraße, Bavo-Straße und Co. Da fahrt ihr bitte ganz besonders vorsichtig, dass die da nicht ins Trudeln kommen. Auf der Eckendorfer Straße wird zudem geblitzt, auf der Stapenhorst-Straße und der Straße Hägerfeld.
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3: Moin Moin.
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2: 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Keiner will das. 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
1: Bislang war von US-Präsident Trump während der Fußball-WM in Amerika nicht viel zu sehen und zu hören. Es hieß immer, der komme erst zum Finale. Jetzt macht er mehr von sich reden, als uns allen lieb ist. Er hat sich in seiner typischen halbseidenen Art, sage ich mal, dafür eingesetzt, dass ein rot gesperrter US-Spieler doch spielen darf heute Nacht gegen Belgien. Da hat er seinen guten Freund Infantino, FIFA-Boss, angerufen und die Sache mal eben so klar gemacht. Jürgen Klopp war in Magenta TV auf der Zinne.
2: Das ist unser Spiel, nicht deren Spiel. Das muss man einmal ganz kurz sagen. So, weil das ist unser Spiel. Und das hier ist ganz einfach eine Tatsachenentscheidung. Das sind so lächerliche rote Karte in der Vergangenheit gegeben worden, wo alle nachher sagen, das war keine rote Karte. Und trotzdem bleiben sie bestehen, weil Tatsachenentscheidung. Und hier gehen wir ran. Wenn das wirklich Trump und Infantino miteinander ausgemacht haben, dann das ist verrückt.
1: In der FIFA ist man sauer auf Infantinos Alleingang. Der Europäische Fußballverband beschwert sich. Die Belgier sowieso, ne? Kann man ja verstehen. Die müssen ja als nächstes gegen die USA ran. Jürgen Klopp hätte jetzt noch eine charmante Lösung parat.
2: Also das ist eine rote Karte, so leid uns das tut, weil natürlich Balogun das nicht will. Das sagen die Regeln. So, jetzt, wenn es tatsächlich so war. Da gibt es immer noch die Möglichkeit, dass theoretisch USA ihn trotzdem nicht aufstellt. Weil sie sagen, okay, so wollen wir das nicht haben.
1: Aber der US-Trainer hat sich schon begeistert davon gezeigt, dass sein bester Stürmer jetzt zur Verfügung steht. Beim Spiel USA gegen Belgien, also ich hätte ja eh unseren belgischen Nachbarn die Daumen gedrückt. Nach der Nummer, also da drücke ich wirklich alles, was ich noch habe und nicht nied- und nagelfest ist. Sonnemiese Nummer, oder?

Und ihr Eltern, habt da sturmfreie Bude die Woche. Es sind ja wirklich irre viele Schüler aus Bielefeld aktuell. Seit gestern oder heute auf Klassenfahrt. So kurz vor den Ferien sind die Noten klar, eh nichts mehr groß zu beschicken in der Schule. Da fahren sie alle nach London, Paris oder Hamburg. Genießt die Zeit, beste Erinnerung an meine Abschlussfahrt nach Rom damals. 11.24 Uhr, Radio Bielefeld, Blitzer und Verkehr hier. Mit Kindern, die ihre Fahrradprüfung gerade machen. Die sind also nicht auf Klassenfahrt, das ist ja auch Grundschulzeit. Heinteilstraße, Babostraße und drumherum, da fahrt er bitte ganz besonders vorsichtig. Ampelausfälle gibt es in der Kurt-Schumacher-Kreuzung Stapenhorststraße, Buschkammstraße, an der Kreuzung Windels-Bleicher-Straße und geblitzt wird zurzeit Eckendorfer und Stapenhorststraße. Fahrt gut und fahrt.

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0: Moin.
1: Und Roxane Brockschneider mit den Radio Bielefeld Nachrichten. Ja, heute früh, da standen aber die ganz harten Frühschwimmer vor verschlossenen Toren plötzlich am Wiesenbad. Was war denn da los?
0: Ja, das war zu. Die hatten heute geschlossen. Es gab wohl Probleme mit erhöhten Chlorwerten im Wasser. Da dürften wirklich ein paar frustrierte Frühschwimmer da gestanden haben. Seit 9 Uhr ist es jetzt normal wieder geöffnet und das Problem konnte behoben werden. Da sieht man mal wieder, gut, Roxy, dass wir beide so sportliche Sachen morgens vor der Arbeit grundsätzlich...
1: Sag das doch gar nicht.
0: Bundesfinanzminister Klingbeil hat seinen Haushaltsentwurf für das kommende Jahr verteidigt. Im ARD-Sommerinterview sagte er, das Land stehe angesichts globaler Unsicherheiten und Krisen vor großen Herausforderungen. Ein Grund für die hohe Neuverschuldung von 200 Milliarden Euro sei der Ausbau der Bundeswehr. Zitat Klingbeil, man kann sich gegen den russischen Präsidenten Putin nicht mit der schwarzen Null verteidigen. Das Bielefelder Miele-Werk will sich für die Zukunft wettbewerbsfähiger aufstellen. Geschäftsführung, Betriebsrat und IG Metall haben dafür eine Zielvereinbarung unterschrieben, so berichtet die NW heute. Damit sollen Investitionen und die teilweise Produktion von Geschirrspülern in Schildische gehalten werden. In Offenburg sind heute früh nach Schüssen ein Mann und eine Frau ums Leben gekommen. Die Polizei fand den Mann tot in einer Hofeinfahrt. Die lebensgefährlich verletzte Frau starb im Krankenhaus. Die Hintergründe sind noch unklar. Wie mehrere Medien aktuell berichten, läuft auch jetzt noch in Offenburg ein großer Polizeieinsatz. Der Handel fordert mehr Möglichkeiten zur Öffnung von Geschäften an Sonntagen. Der Chef des Einzelhandelsverbandes sagte der Bild-Zeitung, Einkaufen sei auch ein Freizeiterlebnis. Daher setzt man sich für Sonntagsöffnungen ein, auch um Innenstädte attraktiv und lebendig zu halten. Von der GroKo heißt es, man wolle künftig zumindest die Öffnungszeiten für Bäckereien, Konditoreien und Bibliotheken an Sonntagen verlängern oder überhaupt ermöglichen. Ein Helikopter kontrolliert diese Woche die Hochspannungsleitungen rund um Bielefeld. Betreiber Amprion überprüft dabei die Kabel und Masten auf mögliche Schäden und repariert sie. Die Flüge dauern voraussichtlich bis Freitag und sind wetterabhängig.
1: Die Jacke vom Morgen, die werdet ihr zum Feierabend hin wohl nicht mehr brauchen. Da dann purer Sonnenschein bei 25 Grad. Nachts in dieser Woche Werte von 18 bis 14 Grad und tagsüber liegen die Spitzenwerte bei 27 Grad. Die gibt's dann ab Donnerstag, da dann auch ungetrübt sonnig.
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1: Es gibt Ampelausfälle, 3 Stück. In Sennestadt einmal der Paderborner Ecke Morsestraße immer noch. An der Buschkammstraße Ecke Windelsbleichern ein Ampelausfall. Kurt-Schumacher Straße, Kreuzung Stabmoor-Straße ebenfalls. Kinder machen gerade ihre Fahrradprüfung. Heinteichstraße, Bavo-Straße und drumherum. Fahrt ihr bitte ganz besonders vorsichtig. Geblitzt wird auf der Eckendorfer Straße und auf der Stabmoor-Straße.
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1: Mit Tim und Roxane.
0: Hi.
1: 12.000 hatten am Wochenende richtig Spaß im Ravensberger Park, der für die Band Kraftklub zur Konzertarena wurde.
3: Wir haben alles rausgegrillt, also war super Stimmung, mega geiles Konzert. Kraftklub hat die Stadt, glaube ich, richtig abgeholt.
1: Kann sich anschließen, war es dabei, ne?
0: Es war mega, ja. Also viel gesprungen, viel getanzt und die Stimmung war wirklich so richtig losgelöst. Es war richtig toll.
1: Und im August geht's ja an gleicher Stelle weiter mit Konzerten. Fury in the Slaughterhouse kommen. Nina Chua ist am Start. Und Montez. Tickets gibt's von ab 70, 80 Euro aufwärts. Das Ganze findet am vorletzten Wochenende der Sommerferien statt. Ab dem 20. August. Danach müssen die Getränkebecher und Co. auch weggeräumt sein. Dann kommen nämlich die Kinder und wir von Radio Bielefeld zusammen mit dem Kulturamt, um den Wackelpeter zu feiern.

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1: Radio Bielefeld hier um 20 vor 12. Ja, so stand das auf geklöppelter belgischer Spitze bei der Hochzeit von Taylor Swift und Travis Kelce. Am Freitag haben sie sich ja das Ja-Wort gegeben. Es fehlt uns immer noch das Hochzeitsfoto, ne? Nachdem Taylor ja auch ihre Verlobung für ihre Swifties medienwirksam inszenierte, darf man erwarten, dass auch da was ganz Großes, Aufwendiges kommen wird. Weniger so die Schnappschüsse mit der Alma-Kamera auf der Hochzeitsfeier. Obwohl, das wäre sehr lustig, finde ich. Ne? Was bereits bekannt ist von der Hochzeit ist, dass die Trauung von Schauspieler Adam Sandler geleitet wurde. Das Paar soll selbstgeschriebene Gelübde vorgetragen haben. Die Hochzeitsoutfits der Eheleute waren von Dior, der Schmuck von Cartier. Gäste waren unter anderem Selena Gomez, Tom Hanks, Camila Cabello, Steven Spielberg, Jennifer Lopez, Bradley Cooper, Gigi Hadid, Ed Sheeran oder auch Hugh Grant. Und gesungen zur Hochzeit hat wohl Stevie Nicks, die Fleetwood Mac-Sängerin, Musikerin, die Taylor wohl groß verehrt. Ich wette, ganz bald, wie gesagt, gibt es auch die ersten Hochglanzfotos vom Brautpaar, das nun vielleicht schon im Honeymoon ist.

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jetzt ihre Abschiedskonzerte in Düsseldorf gespielt und da wirklich, also Fernsehturm und Rheinbrücken fast abgerissen. Wahnsinnsstimmung war das in der Heimatstadt der Rosen. 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Jetzt hier um 12 vor 12 gibt es immer noch die ausgefallenen Ampeln an der Kurt-Schumacher- und Stapenhorst-Straße. Dann wiederum Buschkalmstraße, Ecke Windelsbleicher und immer noch in Sennestadt, Paderborner Straße, Morsestraße. Da fahrt ihr bitte vorsichtig. Auch auf der Heimteichstraße, Babostraße und drumherum, da machen Kids gerade ihre Fahrradprüfung. Geblitzt wird auf der Stapenhorst und der Eckendorfer Straße stadteinwärts.

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1: Hallo am Montag, 12 Uhr. Ihr hört die Nachricht mit Tim Forsbel.
2: Hallo zusammen.
1: Und Roxane Borgschneider. Ja, bei mittelmäßigem Wetter haben ganz viele von euch gestern wieder Großes geleistet. Ich könnte mir vorstellen, einige Waden in der Stadt sind heute leicht verkrampft.
2: Ja, mindestens heute und morgen bestimmt auch noch. Der Lauf gestern rund um den Obersee hat einen neuen Teilnehmerrekord aufgestellt. Knapp 1400 Läuferinnen und Läufer waren beim dritten sogenannten Inschildische Lauf dabei. So viele wie noch nie.
1: Über die 10 Kilometer gewann der Bielefelder und diesjährige Hermannslauf Florian Borchert in gut 32 Minuten.
2: Die schnellste Frau war Franzi Bosso, auch ein Name, den man vom Hermannslauf ja schon kennt. Neben ihnen gingen auch mehr als 300 Kinder an den Start. Auf der Ziellinie empfangen von vielen stolzen Eltern. Glückwunsch euch allen, dass ihr das geschafft habt. Eine angebliche Einflussnahme von US-Präsident Donald Trump und FIFA-Boss Gianni Infantino auf eine WM-Entscheidung treibt auch den Deutschen Fußballbund gerade um. Die FIFA hatte vor dem WM-Achtelfinale der USA gegen Belgien die rote Sperre gegen einen US-Torjäger überraschend aufgehoben, offenbar nach einem Telefonat zwischen Trump und Infantino. DFB-Präsident Bernd Neuendorf teilte mit, er mache sich Sorgen um die Integrität des Wettbewerbes. Thomas Thunfeld hat die Infos für uns.
3: Neuendorf fordert vor allem eine schnelle Erklärung der FIFA. Der Eindruck, dass hier ein ranghoher Politiker Einfluss auf den Sport genommen hat, der müsse zügig und schlüssig ausgeräumt werden. Noch deutlicher wird der vermutlich neue Bundestrainer Jürgen Klopp, der bei Magenta sagt, wenn das wirklich Trump und Infantino miteinander ausgemacht haben, stellt das alles in Frage. Denn die rote Karte sei regelgerecht gewesen und vor allem eine Tatsachenentscheidung, was übrigens auch Englands Trainer Thomas Tuchel so sieht.
2: Im Iran werden heute die Trauerfeierlichkeiten für den im Krieg getöteten obersten Führer Ali Khamenei fortgesetzt. In der Hauptstadt Teheran wird sein Sarg in einer mehrstündigen Prozession durch die Stadt getragen. Nach Medienberichten blieben oppositionelle Politiker den Zeremonien zuletzt fern. Khameneis Nachfolger, sein zweiter Sohn, ist seit seiner Ernennung weiter nicht öffentlich aufgetreten. Er soll durch Luftangriffe schwer verletzt worden sein. Übervolle Wartezimmer, teure Medikamente. Viele meckern über das Gesundheitssystem und fragen stattdessen den Chatbot. Laut einer Umfrage des Pharmaherstellers Stada setzen viele Menschen in Gesundheitsfragen auf die künstliche Intelligenz. Claudia Wächter berichtet für uns.
4: Wie kündigt sich eine Migräne an? Was tun bei einem Wespenstich? Mit solchen und ähnlichen Fragen wird der Chatbot gefüttert. Die allermeisten wollen im Prinzip eine Diagnose besser verstehen oder bereiten sich so auch auf einen Arztbesuch vor. Auf jeden Fall finden gut 80% der deutschen KI in der Gesundheitsvorsorge völlig okay. Einige sind allerdings auch skeptisch, fragen sich, was am Ende mit den eigenen Daten passiert.
2: An der Uni Bielefeld startet heute der MINT-Sommer. Bis Freitag können sich Studieninteressierte über Fächer wie Biologie, Chemie, Mathematik, Physik und Technik informieren. Auf dem Programm stehen Vorträge, echte Lehrveranstaltungen und praktische Experimente in kleinen Gruppen. Außerdem gibt es die Möglichkeit, mit anderen Studis und den Profs ins Gespräch zu kommen. Den Link zum Programm, den findet ihr auf radiobielefeld.de.
1: Wetter für einen Pullover und irgendwie für eine Couch. Aber das geht vorbei. Nachher, nach Mittag, da reißen die Wolken wieder auf und die Sonne kommt raus. Dann 25 Grad in der Spitze. Bis inklusive Mittwoch bleibt es bei einem manchmal auch trüben Sonne-Wolken-Mix mit etwas Regen. Ab Donnerstag dann 10 bis 12 Stunden Sonnenschein. Und es wird auch ein bisschen wärmer, bis zu 27 Grad. In den Nächten nicht mehr so kühl wie zuletzt, mit Tiefstwerten dann von 14 Grad.
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1: Ampelausfälle gibt es. Einmal in Sennestadt an der Paderborner Straße, Ecke Morsestraße. Auch im Süden Buschkalmstraße, Kreuzung Windelsbleicher. Und hier bei uns in der City bei der Polizeiwache, Kurt-Schumacher Straße, Kreuzung Stabenhorststraße. Wenn ich da Unrecht habe und da mittlerweile wieder eine Ampelkreuzung funktioniert, sagt ihr kurz Bescheid über die 08800 300. Das wäre ganz lieb von euch. Geblitzt wird zurzeit noch auf der Stabenhorst und der Eckendorfer Straße.
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1: Mit Tim und Roxane.
2: Hallihallo.
1: Forsbel und Brockschneider, seid gegrüßt.

0: zeig sie mir auf, Mickey. Jeder von uns, der in den 70er, 80er, 90ern schon Puls hatte, kann vermutlich irgendein Zitat aus den Rocky-Filmen, oder?
1: Ja, es ist erst dann vorbei, wenn es vorbei ist.
2: Ist das ein Spruch aus den 80ern?
1: Wohl eher aus den 70ern.
0: Sly, Sylvester Stallone, der damals wohl auch das Drehbuch zum Film schrieb, wird heute 80. Unser Radio Bielefeld-Kinomann Jörg Albrecht gratuliert.
3: Ich beschütze dich vor den Gangs. Das kann riskant werden.
4: Hier war nichts riskant, bevor sie aufgetaucht sind.
5: Ein New Yorker Mafioso wird in die Provinz geschickt. Sylvester Stallone ist der Tulsa King in der gleichnamigen Serie, von der gerade die 4. Staffel gedreht wird. Eine Rolle, wie sie sich Stallone auf seine alten Tage gewünscht hat. Ich wollte schon immer einen Gangster spielen. Außerdem wollte ich mich selbst spielen. Also das, was man da sieht, bin im Grunde genommen ich. Das perfekte Konzept für einen, der weiß, dass er nicht gerade der weltbeste Schauspieler ist.
6: I'm not the best actor, Nora. I know.
5: Trotzdem hat Sylvester Stallone Karriere gemacht. Dank diesem Typen hier.
7: Mr. Balboa.
8: Rocky. Nennen Sie mich Rocky.
5: Rocky, der Underdog aus Philadelphia, der sich nach oben boxt. Anfang der 1970er Jahre hat er die Idee zu der Story. Er verkauft nicht nur das Drehbuch. Stallone macht auch zur Bedingung, dass er die Titelrolle spielt.
6: Rocky, I had no idea.
5: Ich hätte nie geglaubt, dass Rocky auf diese Resonanz stoßen würde. Mich riefen viele berühmte Leute aus Hollywood an. Alle waren voll des Lobes und ich dachte, es funktioniert. Viele Rollen, die danach kommen, sind aber eher eine Rocky-Horror-Picture-Show. Stallone erspielt sich die goldene Himbeere als schlechtester Schauspieler des Jahrhunderts mit Filmsätzen für die Ewigkeit.
9: Das ist blaues Licht.
10: Und was macht es?
9: Es leuchtet blau.
5: Dass er mehr drauf hat, beweist er dann nochmal mit 70. Für seinen 7. Rocky-Auftritt gewinnt er zwar keinen Oscar, aber immerhin den Golden Globe. Grund genug, sich bei Rocky Balboa zu bedanken, dem besten Freund, den er jemals gehabt hat.
6: I want to thank my imaginary friend Rocky Balboa for being the best friend I ever had.

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Ray und Rays Oma ist es, die da zu guter Letzt immer im Song ruft, Your Husband is coming, so nach dem Motto, ne, du kriegst auch noch einen Kerl ab, wart nur ab. Radio Bielefeld, Blitzer und Verkehr hier. Im Moment gibt es Blitzer. Eckendorfer Straße statt einwärts fahren. Eine Maschine blitzt genauso wie auf der Stapenhorststraße und der Straße Hägerfeld. Wenn ihr noch mehr gesehen habt, sagt ihr das kurz über die 08800 300 oder ihr meldet euch über WhatsApp bei mir. Ich danke euch.

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2: Heute gebt ihr eurer Frau oder eurem Mann aber bitte mal ein paar Küsse extra, ne? Es ist Tag des Kusses. Ja, Singles müssten sich dann jemand suchen im Büro oder an der Supermarktkasse, aber bitte vorher fragen.
3: Ja, ich würde sagen, Übung macht den Meister. Denn wenn ich da an meinen ersten Kuss zurückdenke, uiuiuiui. 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
5: Die Mixer sind ganz schlimm.
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0: man anschließend in sicherem Abstand.
1: Dank ihrer Hinweise konnte die Polizei den 54-jährigen Tatverdächtigen an der Herforder Straße festnehmen. Ganz stark. Zum Start einer neuen Hitzewelle in Frankreich spitzt sich die Waldbrandgefahr im Süden des Landes zu. An der spanischen Grenze wurden unter anderem 5000 Menschen in Sicherheit gebracht, nachdem ein Feuer bereits knapp 1700 Hektar Fläche zerstört hatte. Auch in anderen Teilen Europas sind Feuerwehrleute aktuell im großen Stil im Einsatz, etwa in Portugal oder in Griechenland westlich von Athen. Ein Helikopter kontrolliert diese Woche die Hochspannungsleitungen rund um Bielefeld. Betreiber Amprion überprüft dabei die Kabel und Masten auf mögliche Schäden und repariert sie. Die Flüge dauern voraussichtlich bis Freitag und sind wetterabhängig. Gesundheitsministerin Wagen plant laut FAZ Nachbesserungen bei der Reform der gesetzlichen Krankenversicherung. Bei der Familienversicherung soll die Zusatzbelastung geringer ausfallen. Für bislang beitragsfrei mitversicherte Ehe- oder Lebenspartner sind künftig 2,5 statt 3,5% des Einkommens vorgesehen. Eltern mit Kindern bis einschließlich 11 Jahren bleiben ausgenommen. Das Bundeskabinett will heute den Haushaltsentwurf für 2027 beschließen. Geplant ist eine Neuverschuldung von mehr als 200 Milliarden Euro, insbesondere wegen höherer Ausgaben für die Verteidigung. Die Bundesregierung will das unter anderem durch Einsparungen im Sozialbereich und kleinere Steuererhöhungen etwa bei Gutverdienern ausgleichen. Beim dritten in Schildische Lauf rund um den Obersee wurde ein neuer Teilnehmerrekord aufgestellt. Knapp 1400 Läuferinnen und Läufer gingen gestern an den Start. Über die 10 Kilometer gewann der Bielefelder und Hermannslauf-Sieger Florian Bochert in rund 32 Minuten. Schnellste Frau war Franzi Bosso. Auch mehr als 300 Kinder waren dabei und wurden im Ziel von vielen stolzen Angehörigen empfangen.
0: Also die Sonne, die kommt noch raus, heute aber erst so in der Nachmittagszeit, der frühen, bis dahin bewölkt, ab und zu regnerisch. Wenn die Sonne dann rauskommt, wird es auf 25 Grad warm. Nachts Tiefstwerte von 14 Grad die Woche, ab Donnerstag dann durchgehend sonniges und trockenes Wetter, Höchstwerte dann von 27 Grad.
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0: Also hier unsere Nacktschneckenampel im Süden, Buschkammstraße, Kreuzung Windelsbleicher Straße, die ist ja wieder aus, keine Signale an allen Ampelmasten zu sehen. Und da gibt es auch drumherum so ein bisschen, naja, Chaos ist vielleicht zu viel gesagt, aber es läuft nicht gerade fließend. Das ist ähnlich an der Paderborner Straße, Ecke Morsestraße. Auch da sind die Ampeln ausgefallen. Geblitzt wird auf der Eckendorfer Stadt einwärtsfahrend und auf der Stabmorsstraße.
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0: Mit Holstein Brock steht da.
1: Und Tim Forstbild, Tag.
0: Die Hälfte aller Eltern haben wohl sturmfrei zur Zeit, weil Klassenfahrtzeit ist in Bielefeld. Wie ihr die Zeit so nutzen könnt, ich habe ein paar Ideen gleich für euch in den Radio Bielefeld Veranstaltungstipps.

0: Noch 2 Wochen, Leute, dann gehen die Ferien los.
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0: Aber wir können ja jetzt schon ganz schöne Dinge machen, zum Beispiel Sport, und zwar draußen und umsonst. Die Woche zum Beispiel auf dem Kesselbring. Täglich von 18 bis 21 Uhr gibt's Street Dance unter Profi-Anleitung. Mittwoch, da wird sich in Jöllenbeck schön mit Nachbarn und anderen Jürmkern getroffen zum mediterranen Abend. Mit Musik und Tanz und Glanz und Leckereien und langen Tischen mitten auf dem Marktplatz. Mit Singen und Tanzen absolut erwünscht. Jetzt Mittwoch in Jöllenbeck, 18 bis 23 Uhr. Am Wochenende, da feiert das Bielefelder Tierheim ja 50-jähriges Jubiläum. Samstag und Sonntag mit großem Fest in seine Stadt. Und Quelle feiert den Sommer, Samstag und Sonntag, mit ganz viel Musik und Bühnenprogramm mitten im Zentrum. Also ihr merkt schon, es wird nicht langweilig in Bielefeld. Auch in den Sommerferien können sich wirklich Daheimgebliebene auf viele Dinge freuen. Zum Beispiel aufs Sparrenburgfest oder die Konzerte im Ravensberger Park, unter anderem mit Fury in the Slaughterhouse. Mehr Tipps findet ihr auch immer online auf radiobielefeld.de. Da könnt ihr uns auch Veranstaltungstipps hinschicken. 12:15 jetzt.

Ob sie jetzt wohl Taylor Kelce heißt oder er Travis Swift? Verheiratet sind sie nun. Sprechen wir gleich noch drüber um kurz nach eins hier bei Radio Bielefeld. Jetzt Blitzer und Verkehr. Und da gibt es einen Blitzer am Stadtring, Höhe Friedhof, so ein bisschen versteckt im Gebüsch. Ihr wisst Bescheid, auf der Stabmoorstraße wird geblitzt, Eckendorfer Stadt einwärts fahrend. Und an der Buschkampstraße, Kreuzung Windelsbleicher Straße, sind die Ampeln aus. Da gibt es einen Defekt und staut es sich auch immer mal wieder. Gute Fahrt euch, da wo es geht.

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1: Mahlzeit am Montagmittag, Newstime jetzt mit Tim Vospel.
2: Hallo zusammen.
1: Und Roxane Brockschnieder. Ja, mit der Empörungswelle, die jetzt auch immer größer wird, ist der Skandal wirklich perfekt, ne? Nachdem die FIFA bei der Fußball-WM eine Rotsperre eines US-Spielers zurückgenommen hat, gibt es jetzt viel Kritik am Weltverband.
2: Ja, denn US-Präsident Trump soll FIFA-Boss Infantino vorher um die Rücknahme gebeten haben. In der belgischen Politik gab es einen echten Aufschrei und der belgische Fußballverband hat vor dem Achtelfinale heute Nacht Einspruch eingelegt. Der Präsident des Deutschen Fußballbundes Neundorf sagte, der Eindruck einer Einflussnahme der Politik auf den Sport müsse zügig und schlüssig ausgeräumt werden. Es gehe um die Glaubwürdigkeit der gesamten FIFA. Der Trainer der US-Boys hingegen sagte, es ist eine fantastische Entscheidung, nicht nur für uns, sondern für den Fußball. Die Polizei in Bielefeld lobt mehrere Jugendliche für ihr vorbildliches Eingreifen nach einem Raub in der Nähe des Cutie. Wie es heute heißt, ereignete sich der Vorfall bereits am 20. Juni im Bereich der Teichstraße. Dort sollen die Jugendlichen beobachtet haben, wie ein Mann auf einen 46-Jährigen einschlug und ihn ausraubte. Trotz Rufen ließen die Täter Handlung demnach nicht nach, woraufhin die Jugendlichen die Polizei alarmierten und den Tatverdächtigen in sicherem Abstand weiter verfolgten. Durch ihre Hinweise konnte die Polizei den 54-jährigen Mann schließlich an der Herforder Straße festnehmen. Sie dankt. Das Bundeskabinett will heute den geplanten Haushalt 2027 beschließen. Vorgesehen sind weitere Einsparungen bei den Ressorts sowie Kürzungen bei der Sozialversicherung und Steuererhöhungen. Viel Begeisterung kommt da selbst bei den Regierungsparteien nicht auf. Tanja Wagner hat die Infos.
3: Unionsfraktionsvize Mittelberg sind vor allem die vielen Förderprogramme ein Dorn im Auge. Da werde einfach zu viel Geld durch staatliche Kassen verteilt, statt es bei der Privatwirtschaft und den Verbrauchern zu lassen, sagte Mittelberg im Deutschlandfunk. Auch SPD-Fraktionschef Miersch sprach im ZDF von Kraut und Rüben, etwa beim Klima- und Transformationsfonds. Da sei wenig auf die Effizienz der Mittelverwendung geachtet worden. Nach dem Kabinettsbeschluss geht der Haushalt in die parlamentarischen Beratungen. Der Bundestag soll den Etat dann Ende November verabschieden.
2: Wer in dieser Woche in und um Bielefeld tieffliegende Helikopter in der Nähe von Stromleitungen sieht, muss sich keine Sorgen machen. Das ist richtig so. Der Netzbetreiber Amprion kontrolliert bis Freitag seine Hochspannungsleitungen bei uns in der Region. Dabei fliegt ein Helikopter die Leitungen in geringer Höhe ab und überprüft unter anderem Befestigungen, Isolatoren und Masten auf mögliche Schäden, die dann repariert werden. Bei schlechtem Wetter können die Flüge kurzfristig verschoben werden. Heute müsste das wettertechnisch aber gut klappen. Das sogenannte Open Innovation Office am Alten Markt feiert heute 5-jähriges Jubiläum. Wer damit noch nichts zu tun hatte, fragt sich jetzt vielleicht, was ist das? Das Büro ist ein zentraler Standort, um mit innovativen Konzepten die Zukunft der Stadt zu gestalten. So zumindest die Idee. Und bisher hat das wohl auch schon ganz gut funktioniert, sagt Jens Edler, der Leiter des Ganzen.
4: Ja, im Innovation Office ist zum Beispiel der Be Green City Guide entstanden. Das ist eine Karte, wo man ganz viele verschiedene Orte findet, zum Beispiel, wo man sein Smartphone reparieren kann, sein Fahrrad und so weiter, wo es alles, was zum Thema Nachhaltigkeit gibt. Das wurde hier zusammengetragen, die kann man hier bei uns im Office bekommen und ich glaube, das hat der Stadt schon sehr weitergeholfen.
2: Und auch ihr könnt eure kreativen Ideen bei dem Open Innovation Office anbringen. Das Office ist immer offen für neue Vorschläge und versucht euch an die richtigen Ansprechpersonen zu vermitteln.
1: Also das Wetter macht einen so ein bisschen müde und trübe, aber nachher gibt's einen Push mit Vitamin D, hübsches Sonnenwetter in der Nachmittagszeit. Die Wolken werden weniger, die Sonne kommt raus, 25 Grad in der Spitze. In dieser Woche gehen die Werte auf 27 Grad höchstens, ab Donnerstag auch kaum noch Wolken.
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1: Es gibt im Moment keine Staus oder Störungen bei uns auf den Autobahnen A2, A33, aber es gibt Ampelausfälle, Buschkalmstraße, Kreuzung Windelsblecher Straße, da gibt es auch immer mal wieder ein bisschen stockenden Verkehr bis Stau. Auf der Paderborner Straße, Ecke Morsestraße auch immer noch kein Ampelsignal. Blitzer gibt's auf dem Stadtring in Brackwede, Höhe Friedhof, auf der Stapenhorst und der Eckendorfer Straße.
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1: Mit Frau Zahnebrock-Schneider.
2: Und Tim Postel, hi.
1: Also, dass bei der FIFA seltsame Entscheidungen getroffen werden, wie zum Beispiel bei der Vergabe von WM-Austragungsorten, das wissen wir ja nicht erst seit einer Weihnachts-WM in Katar, ne? Aber die Nummer jetzt, ne? Also, dass ein Trump beim FIFA-Boss dafür sorgt, dass ein rot gesperrter US-Stürmer doch spielen darf in der Nacht gegen Belgien, weil die Karte zurückgenommen wird. Also, Tim, das hat es ja nur wirklich auch noch nicht gegeben in
2: ja,
1: so einer Art,
2: ist,
1: ne?
2: Es ist auch tatsächlich, finde ich, unklug, weil, also, ich meine, es ist ja doch am Ende nur eine kleine Entscheidung. Und jetzt so ein Riesending, die ganze Welt diskutiert drüber.
1: Ja, ist deren bester Stürmer, ne?
2: Ja.
1: Ja. Top oder top, ne? Aber ich denke also, auch, diese Entscheidung, ob die wohl stehen bleibt, weil es jetzt auch das erste Mal ist, dass so ins Sportliche reingegriffen wird.
2: Voll.
1: Ich bin sehr gespannt, ob das so bleibt.
2: Ja, ich auch, stell dir vor, der schießt heute Abend ein Tor.
1: Oder zwei oder drei und Belgien ist raus.
2: Dann wäre das Ding aber noch größer, als es jetzt schon ist.
1: Ja, wahrscheinlich hier, erinnerst du dich noch, Trump, Belgien, ist eine wunderschöne Stadt.
2: Ja.
1: Ja, vielleicht hat er sich gedacht, ach, das kleine Städtchen, das wird sich wohl schon nicht wehren.
2: Ja, stimmt.

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1: Jennifer Lopez und David Guetta, Save Me Tonight.
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0: Also die Inthronisierung von König Charles ist mutmaßlich auf weniger Echo gestoßen als diese Hochzeit. Mega-Weltstar Taylor Swift hat geheiratet am Wochenende Footballer Travis Kelce in New York im Madison Square Garden, der von innen komplett zu so einem verwunschenen Blumengarten umdekoriert wurde, damit es nicht ganz so nach einer Mehrzweckhalle aussieht. Ne? 1000 Gäste waren da. Der Radio Bielefeld-Kollege Leo Arrighi musste wie wir aus der Ferne versuchen, dabei zu sein. Und du weißt auch so ein bisschen was aus dem Inneren. Ne?
1: Angeblich haben viele Gäste erst am Nachmittag erfahren, wo sie wirklich hin müssen. Vorher wussten sie wohl nur, New York, später Nachmittag, bitte bereit sein. Dann soll es keine klassische feste Sitzordnung gegeben haben. Insider spekulieren übrigens auch noch, dass es möglicherweise schon Wochen vorher eine private Hochzeit gegeben haben könnte. Ja, ne? Vielleicht in Rhode Island oder so. Und der große Termin jetzt am Wochenende in New York, das war dann eher die fette Feier für Freunde und die High Society.
0: Ja, und dabei ging es auch ordentlich ab,
1: ja,
0: ne?
1: Ja, die Party soll ziemlich pompös gewesen sein mit allem drum und dran. Die hatten so Kirmesbudenspiele aufgebaut in der ganzen Arena. Karaoke gab es dann später am Abend auch mit krassen Gästen. Unter anderem Sabrina Carpenter, Kesha, Avril Lavigne, Tate McRae, Paul McCartney und Stevie Nicks. Allesamt sollen sie da aufgetreten sein. Also das ist dann irgendwie keine Hochzeit mehr, finde ich, sondern ein Festival mit Eheversprechen.
0: Und die Welt wartet natürlich noch aufs von Taylor freigegebene Hochzeitsfoto. Aber ich denke, sie lässt ihre Swifties sicherlich noch an ihrem Glück teilhaben. 16 Minuten nach 1 ist es. Radio Bielefeld läuft.

Also wer immer den Satz, die Jugend von heute auf den Lippen hat, der hört gleich zu. In 7 Minuten in den Radio Bielefeld Nachrichten, da werden nämlich die Jugendlichen durchgelobt aus Bielefeld. Für ihren Einsatz von der Polizei hört ihr gleich, wie gesagt, in den Nachrichten jetzt Blitzer und Verkehr mit Blitzern auf der Eggendorfer Straße und dem Stadtring in Brackede.

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3: Halb zwei ist es. Wissen, was wichtig ist jetzt mit den Radio Bielefeld Nachrichten von Ulrich Zwitz.
4: Guten Tag.
3: Mein Name ist Roxane Brockschneider. Ja, von wegen die Jugend von heute geht auch anders, ne? Die Polizei in Bielefeld hat jetzt nämlich das Handeln von mehreren Jugendlichen gelobt. Die haben vor zwei Wochen durch ihr Verhalten dafür gesorgt, dass ein Schläger von den Beamten an der Herforder Straße vorläufig festgenommen werden konnte, ne?
4: Ja, die Jugendlichen hatten beim Fußballspielen auf dem Spielplatz an der Teichstraße beobachtet, dass ein betrunkener Mann einen 46-Jährigen mehrfach mit der Faust ins Gesicht schlug und nach Spielen auf dem Spielplatz an der Teichstraße beobachtet,

0: Etat. Das ist ein Drittel mehr als in diesem Jahr. Der Handelsverband Deutschland fordert mehr Ladenöffnungen am Sonntag. Hauptgeschäftsführer Stefan Gentz sagte, wegen der schwierigen Konsumlage wären Öffnungszeiten am Sonntag besonders für den Textilhandel wichtig. Die Bundesregierung plant Lockerungen unter anderem für Bäckereien und Konditoreien, nicht aber für andere Branchen. Im Südwesten Frankreichs sind rund 10.000 Menschen vor einem Waldbrand geflüchtet, der außer Kontrolle geraten ist. Westlich von Perpignan brachten sich die Bewohner mehrerer kleiner Ortschaften in Sicherheit. Das Feuer nahe der spanischen Grenze wird durch starke Winde weiter angefacht und bedroht auch die dritte Etappe der Tour de France, die teils ohne Zuschauer durchgeführt wird. Im vergangenen Jahr wurden in Ostwestfalen über 11.900 Gewerbe neu angemeldet. Das waren 9,5% mehr als 2024 und so viele wie seit 2010 nicht mehr. Bielefeld lag dabei mit einem Plus von nur 1,5% hinter allen ostwestfälischen Kreisen nur auf Rang 6. Ein Helikopter kontrolliert in dieser Woche die Hochspannungsleitungen rund um Bielefeld. Der Betreiber Amprion überprüft dabei die Kabel und Masten auf mögliche Schäden und repariert sie gegebenenfalls. Die Flüge dauern voraussichtlich bis Freitag und sind wetterabhängig.
1: Ja, das ist ja bestimmt auch eine Schau, denen dabei zuzugucken, ne? Wir gucken aufs Wetter und sehen die Jacke vom Morgen. Die werdet ihr zum Feierabend hin nicht mehr unbedingt brauchen. Da dann Sonnenschein bei 25 Grad. Nachts in dieser Woche Werte von 18 bis tiefstens 14 Grad. In der Spitze liegen tagsüber die Werte bei 27 Grad. Die gibt's dann ab Donnerstag.
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1: Ampelausfälle stören den Verkehr im Bielefelder Süden. An der Buschkammstraße, Kreuzung Windelsbleicher Straße, mal wieder kein Signal. Auch an der Paderborner Straße, Ecke Morsestraße, immer noch nicht. Das Steuergerät ist nach einem Baumsturz defekt. Straßen-NRW hat ein neues bestellt. Wenn es da ist, bauen sie es ein. Geblitzt wird zurzeit auf der Straße Hägerfeld, der Städtefreunder Straße beidseitig aus dem Caddy heraus, Stapenhorststraße auf dem Stadtring in Bragwede am Friedhof und auf der Eckendorfer Stadteinwärtsbahn.
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1: Mit Roxane Brockschnieder. Schön, dass ihr bei uns seid.

0: Radio Bielefeld Blitzer und Verkehr hier. Es hat einen Unfall gegeben an meiner Lieblingsstelle. Herforder Straße statt auswärts fahren, kurz vorm Milser Krug an der Heilbronner Straße, wo von rechts immer die Autos rauskommen. Da jetzt dauert es noch länger als eh schon. Wer kann, umfährt den Bereich.
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0: Ihr Lieben, Radio Bielefeld hier um 12:12. Schauen wir, was los ist auf den Straßen. Da gibt's ja immer noch den Ampelausfall Buschkampstraße Kreuzung Windelsbleicher und in seine Stadt Paderborner Straße Ecke Morsestraße. Neue Blitzer gibt's auf der Eckendorfer, dem Stadtring und der Stapenhorststraße. Aha, Stede, Freunde auch noch. Muss ich nachher aufpassen, wenn ich nach Hause fahre. Aber nicht mit dem Fahrrad von Bielefeld bis Rom. Darum geht's nachher bei dir, Tim Dornsbach.
1: Ja, ne? Eine Bielefelderin, 26 Jahre alt, hat gedacht, komm, ich bewege mich mal. Und Fahrrad 2001 Kilometer von Bielefeld nach Rom. Ja, Prost Mahlzeit.
0: Stadtradeln mal anders, Tim, gleich nach zwei hier bei Radio Bielefeld.

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1: Mit Tim Donsbach. Schönen Nachmittag. Die Radio Bielefeld-Nachrichten für euch weiter von Ulrich Zwitz.
2: Guten Tag.
1: Und immer wieder warnt die Polizei vor sogenannten Dooring-Unfällen. Am Freitag ist es in unserer Stadt erneut zu einem Unfall durch eine geöffnete Autotür gekommen, Ulrich.
2: Ja, diesmal hat es einen 10-jährigen Jungen erwischt, der auf dem Elentrupper Weg mit dem Rad unterwegs war. Als er an einem seitlich geparkten Skoda vorbeifuhr, öffnete der Fahrer plötzlich die Tür, wodurch der 10-Jährige stürzte und leicht verletzt wurde. Also, beim Aussteigen erst über die Schulter nach hinten und in den Spiegel gucken. Die Aussetzung der Rotsperre von US-Spieler Balogun bei der Fußball-WM stößt international auf massive Kritik. Mehrere Medien berichten, dass US-Präsident Trump sich dafür persönlich bei FIFA-Chef Infantino eingesetzt haben soll. Der Europäische Fußballverband UEFA sprach von einer roten Linie, die überschritten worden sei. Der DFB forderte umgehende Aufklärung. Es gehe um die Integrität des Wettbewerbs und die Glaubwürdigkeit des Fußball-Weltverbands. Der belgische Fußballverband legte offiziell Einspruch gegen die FIFA-Entscheidung ein. Belgien ist bei der WM der nächste Gegner der USA im Achtelfinale. Die Pläne der schwarz-roten Koalitionsspitzen für erschwerte Krankmeldungen im Job sorgen weiter für Diskussionen. Kritik kommt jetzt auch vom Arbeitnehmerflügel der CDU. Dessen Vizevorsitzender Bäumler sagte dem Tagesspiegel, dieses völlig unnötige Thema müsse schnell abgeräumt werden. Diana Kramer berichtet.
3: Seit Tagen tobt die Debatte darüber, dass für Arbeitnehmer künftig ab dem ersten Krankheitstag eine Attestpflicht gelten und die telefonische Krankschreibung abgeschafft werden soll. Das hatte schon für massive Kritik von Hausärzten, Krankenkassen und Gewerkschaften gesorgt. Der Vizevorsitzende des CDU-Arbeitnehmerflügels sagt, die Koalition sollte sich lieber anderen Themen zuwenden, statt das Signal an die Menschen im Land zu senden, dass sie ihnen misstraue. Kanzler Friedrich Merz hatte die Pläne damit begründet, den Krankenstand in Deutschland senken zu wollen.
2: Die Bundesregierung will heute den Haushaltsentwurf für 2027 und die Finanzplanung bis 2020 beschließen. Finanzminister Klingbeil von der SPD plant für das nächste Jahr mit Ausgaben in Höhe von 555 Milliarden Euro. Die Neuverschuldung soll bei mehr als 200 Milliarden liegen. Das umfasst neue Kredite für den Kernhaushalt, aber auch Kredite für die Sondervermögen für Infrastruktur und Verteidigung. Knapp 110 Milliarden allein fließen in den Verteidigungshaushalt. Das ist ein Drittel mehr als in diesem Jahr. Im vergangenen Jahr wurden in Ostwestfalen über 11.900 Gewerbe neu angemeldet. Das waren 9,5% mehr als 2024 und so viele wie seit 2010 nicht mehr. Bielefeld lag dabei mit einem Plus von nur 1,5% hinter allen ostwestfälischen Kreisen nur auf Rang 6. Der deutliche Anstieg gehe vor allem auf Nebenerwerbsgründungen zurück, heißt es von der IHK in Bielefeld. Viele Menschen nutzten diese Möglichkeit, ihre Geschäftsidee zunächst mit überschaubarem Risiko neben ihrem Beruf zu erproben.
1: Das Radio Bielefeld, Wetter 25 Grad mit Wolken und ein bisschen Wind. Später kommt aber auch die Sonne durch. Morgen am Dienstag sieht es ähnlich aus. 24 Grad mit Sonne, Wolken und etwas Wind zwischendurch ist dann auch mal leichter Regen. Radio Bielefeld, Blitzer und Verkehr mit den Blitzern auf der Städtefreunder Straße, auf dem Stadtring in Brack-Wedehöhe, Friedhof, Hägerfeld Richtung Jöllenbeck, Stappenoststraße in beide Richtungen und Eckendorfer Straße stadteinwärts. Fahrt gut.
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1: Mit Tim Donsbach, schönen Nachmittag. Und mit Lina. Lina braucht im Urlaub Bewegung.
5: Also so ein Strandurlaub nur faul rumliegen, das wäre auf gar keinen Fall was für mich. Das würde ich, glaube ich, höchstens einen Tag aushalten. Also generell bin ich im Urlaub eigentlich meistens in den Bergen und da bin ich zum Beispiel wandern, Bergsteigen, Fahrradfahren, also sehr aktiv unterwegs.
1: Ja, und in diesem Urlaub hat sich Lina eine besondere Fahrradtour ausgesucht. Sie ist von Bielefeld 2100 Kilometer bis nach Rom gefahren. Das hört ihr gleich in gut 10 Minuten hier.

0: Radio Bielefeld läuft bei euch am Montagnachmittag. Und wenn ich im Urlaub bin, dann gehört für mich auch einfach dazu, mal gar nichts zu machen. Bei der 26-jährigen Bielefelderin Lina ist das komplett anders. Sie ist in ihrem Urlaub mit dem Fahrrad von hier bis nach Rom gefahren.
1: Ja, irgendwie ist das für mich so, einmal mit dem Fahrrad über die Alpen zu fahren. Das ist irgendwie so die Tour, die man mal gemacht haben muss. Und dann dachte ich aber irgendwie auch so ein bisschen, ja, wenn ich schon in Italien bin, will ich noch ein bisschen weiterfahren und habe deswegen jetzt auch eine etwas längere Tour gemacht.
0: Insgesamt 2100 Kilometer ist Lina gefahren. Das sind etwa 80 Kilometer am Tag. Das ist schon eine Menge. 29 Tage war Lina insgesamt unterwegs und viel Gepäck war da nicht drin. Lina hatte 3 Taschen am Fahrradrahmen befestigt und das war's.
1: Also ich hatte eine lange Hose, die auch regenfest war, eine kurze Hose und dann, glaube ich, 4 Oberteile und viel mehr war es dann auch nicht. Ich war dann auch echt froh, als ich wieder zu Hause war und einfach mal frische Kleidung hatte, weil das hat man dann doch schon gemerkt, dass es ein bisschen sehr durchgetragen war.
0: Glaube ich. Eine Sache ist ihr bei ihrer Reise übrigens jetzt im Nachgang besonders im Kopf geblieben.
1: Ja, ich bin halt durch die Dolomiten gefahren und die sind schon wirklich sehr beeindruckend und generell der Weg auch durch die Dolomiten zum Fahrradfahren war dann auch wirklich toll. Das war dann ein Schotterweg, weg von den Autos und generell war da auch fast nichts los und dann konnte man sich dann hinterher einfach rollen lassen und das war auf jeden Fall das Highlight.
0: Aber klar, wir können uns alle das vorstellen, es war natürlich trotzdem auch nicht immer alles so leicht.
1: Also schon so die Ankunft in Italien, die Tage waren dann teilweise auch echt anstrengend, da musste ich mich an dem einen Tag auch ein bisschen sehr durchkämpfen. Ich hatte eine feste Unterkunft, deswegen musste ich auf jeden Fall 90 Kilometer an dem Tag fahren. Aber ansonsten lief eigentlich irgendwie alles so nach Plan. Also ich weiß auch nicht.
0: Ja, und Lina wird es auf jeden Fall nochmal machen. Dann aber vielleicht nach Skandinavien. Ihre Reisen zeigt sie übrigens bei Instagram unter ligo.on.tour. Schaut doch mal vorbei. 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
10: Schönen Nachmittag, eure Nummer 1 läuft. Radio Bielefeld, immer ist 14.30 Uhr, Zeit für die Nachrichten und Ulrich Zwetz.
11: Guten Tag.
10: Ja, bei der Fußball-WM, da droht tatsächlich ein handfester Skandal. Die Aussetzung der Rotsperre von US-Spieler Balogun bei der Fußball-Weltmeisterschaft, die stößt international auf massive Kritik. Mehrere Medien berichten, dass US-Präsident Trump sich dafür persönlich bei FIFA-Chef Infantino eingesetzt haben soll.
11: Ja, der Europäische Fußballverband UEFA sprach von einer roten Linie, die überschritten worden sei. Der Deutsche Fußballbund forderte umgehend auf, Aufklärung, weil es um die Integrität des Wettbewerbs und die Glaubwürdigkeit des Fußballs ginge. Der belgische Fußballverband legte offiziell Einspruch gegen die FIFA-Entscheidung ein. Belgien ist morgen früh um 2 bei der WM der nächste Gegner der USA im Achtelfinale. EU-Kommissionspräsidentin von der Leyen fordert vor dem NATO-Gipfel in der Türkei mehr Luftverteidigung für die Ukraine, die massive russische Angriffe meldet. In der Hauptstadt Kiew wurden dabei 11 Menschen getötet, auch in mehreren anderen Landesteilen wurde Luftalarm ausgelöst. Die deutsche Industrie bekommt nach Zahlen des Statistischen Bundesamts wieder mehr Aufträge. Demnach ist der preisbereinigte Auftragseingang im verarbeitenden Gewerbe im Mai um 1,9% gewachsen. Die positive Entwicklung sei wesentlich auf Neuaufträge im sogenannten sonstigen Fahrzeugbau zurückzuführen. Dazu gehören Flugzeuge, Schiffe, Züge und Militärfahrzeuge. Ein Helikopter kontrolliert in dieser Woche die Hochspannungsleitungen rund um Bielefeld. Der Betreiber Amprion überprüft dabei die Kabel und Masten auf mögliche Schäden und repariert sie gegebenenfalls. Die Flüge dauern voraussichtlich bis Freitag und sind wetterabhängig. Im vergangenen Jahr wurden in Ostwestfalen über 11.900 Gewerbe neu angemeldet. Das waren 9,5% mehr als 2024 und so viele wie seit 2010 nicht mehr. 11.900 Gewerbe neu angemeldet, das waren 9,5%.

0: Wagen überholt hatte, schleuderte er gegen die Leitplanke. Er und seine beiden 5 und 7 Jahre alten Kinder mussten ins Krankenhaus. Der Schaden beträgt rund 100.000 Euro. Die Autobahn musste auch 8 Stunden gesperrt werden.
1: Das Radio Bielefeld. Wetter noch ist bewölkt und ein bisschen windig. 25 Grad in der Spitze. Später kommt aber auch noch die Sonne raus. Morgen am Dienstag haben wir einen Mix aus Sonne, Wolken und Wind bei 24 Grad. Zwischendurch kann es mal ein bisschen Regen geben. Radio Bielefeld. Blitzer und Verkehr mit dem Blitzer auf der Stedefreunder Straße in beide Richtungen. Stadtring, Höhe Friedhof, Hägerfeld Richtung Jöllenbeck, Stapenhausstraße beide Richtungen. Und Eckendorfer Straße stadteinwärts. Fahrt gut.
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1: Der Startschuss für die Open-Air-Konzertsaison im Ravensberger Park in Bielefeld ist gefallen. Kraftklub haben vor 12.000 begeisterten Zuschauern gespielt. Nina Chuba, Montez und Fury in the Slaughterhouse kommen noch. Wie es bei Kraftklub war, hört ihr in wenigen Minuten hier bei Radio Bielefeld. Ich bin Tim Donsbach.

0: Ganze 12.000 Leute haben am Wochenende mal so richtig gefeiert. Radio Bielefeld läuft gleich 20 vor 3. Kraftklub haben im Ravensberger Park gespielt. Das Konzert war natürlich ausverkauft. Das Wetter passte größtenteils und die Stimmung war, ja, heute einfach mal selbst. Wir waren natürlich dabei und der Kollege Tim Forspel hat sich umgehört.
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3: Wie gut wandert ihr?
4: Ein Traum, muss ich wirklich sagen. Also Bielefeld, wirklich, also es hat so Stimmung gemacht hier, das war ein Traum.
5: Wir haben alles rausgegrillt, also war super Stimmung, mega geiles Konzert. Kraftklub hat die Stadt, glaube ich, richtig abgeholt. Felix hat eine sehr, sehr gute Performance hingelegt, sehr auf uns als Publikum und auf die Stadt eingegangen. Hat sehr viel Spaß gemacht und man hört es, glaube ich, an meiner Stimme.
3: Du hattest auch mächtig Spaß, ich sehe dich grinsen. Nicht nur, weil das Konzert gut war, sondern weil du jetzt auch noch einen dicken Haufen voller Pfandbecher vor dir herschiebst. Wie viel gibt es denn pro Pfandbecher hier?
6: 2 Euro pro Pfandbecher.
3: Und dann hast du wie viele gerade auf dem Boden gefunden?
6: 8.
3: 8 Becher? Macht 16 Euro.
6: Ja, richtig.
3: Dann ist ja fast die Karte wieder raus.
6: Ja.
3: Guck mal, da kommen noch mehr Becher. Jetzt kommen die Becher von allen Seiten. Wie gut wandelt ihr es?
6: 10 von 10.
3: 10 von 10?
6: 10 von 10.
3: Und Lieblingssong heute Abend?
6: 500k.
3: Okay. Bei dir?
7: Randale auf jeden Fall.
3: Randale.
7: Finde ich immer wieder super.
3: Die Menge ist gehüpft. Ich glaube, ich habe selten so große Kreise gesehen. Alle ineinander gesprungen, riesige Moshpits. Ist bei Kraftklub eigentlich so ein Standard, ne?
6: Absolut.
3: Hat euch ein Song gefehlt heute Abend?
6: Kein Liebeslied.
3: Ja. Was ist da los? Warum kam der nicht?
6: Ja, ich war sehr traurig. Ich habe gewartet, als sie in der Mitte waren und ich war bereit und sie haben es nicht gespielt.
0: Seid nicht traurig. Ihr habt ja uns. Nach Kraftklub im Ravensberger Park, jetzt Kraftklub. Im besten Mix bei Radio Bielefeld. Kein Liebeslied.

Kraftklub im Westmix bei Radio Bielefeld. Am Wochenende noch live im Ravensberger Park vor 12.000 Fans. Wir schauen auf die Straßen. Radio Bielefeld, Blitzer und Verkehr mit den Blitzern. Städtefreunder Straße, Stadtring, Helgafeld, Stabenhorststraße und Eckendorfer Straße. Allen unterwegs, eine gute und sichere Fahrt.

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0: 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Es ist 15 Uhr. 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
3: Schönen Nachmittag. Ich bin Tim Donsbach. Ulrich Zwetz hat die Nachrichten.
4: Guten Tag.
3: Die Polizei in Bielefeld hat jetzt das Handeln von mehreren Jugendlichen gelobt. Sie haben vor 2 Wochen nämlich durch ihr Verhalten dafür gesorgt, dass ein Schläger von den Beamten an der Herforder Straße vorläufig festgenommen werden konnte.
4: Ja, die Jugendlichen hatten beim Fußballspielen auf dem Spielplatz an der Teichstraße beobachtet, dass ein betrunkener Mann einen 46-Jährigen mehrfach mit der Faust ins Gesicht schlug und machten sich dann lautstark bemerkbar. Als der 54-jährige Litauer dann mit seiner Beute flüchtete, folgten ihm die Jugendlichen in sicherem Abstand und gaben der Polizei laufend telefonisch den Standort durch. Die Beamten konnten den Schläger dann an der Herforder Straße fassen, sein Opfer musste verletzt ins Krankenhaus gebracht werden. Der Fall Belogan schlägt hohe Wellen und droht ein handfester Skandal bei der WM zu werden. Nachdem die FIFA die Rotsperre gegen den US-Nationalstürmer kurz vor dem Achtelfinale gegen Belgien ausgesetzt hat, steht die Frage im Raum, hat US-Präsident Trump bei der Entscheidung seine Finger im Spiel gehabt? Fußballverbände auf der ganzen Welt reagieren empört. Thomas Thonfeld berichtet.
5: Man sei fassungslos angesichts einer solch beispiellosen, unverständlichen und ungerechtfertigten Entscheidung, erklärt der Europäische Fußballverband UEFA. Der Beschluss der FIFA habe eine rote Linie überschritten. Der belgische Fußballverband hat vor dem Achtelfinalspiel seines Teams gegen die USA heute Nacht offenbar Berufung gegen die Entscheidung eingelegt. Und DFB-Präsident Neuendorf fordert rasche Aufklärung des Vorgangs. Es gehe um die Integrität des Wettbewerbs und die Glaubwürdigkeit der FIFA.
4: Rund ein halbes Jahr nach dem längeren Stromausfall in Teilen von Berlin haben dort Experten Handlungsempfehlungen zum Schutz der kritischen Infrastruktur vorgelegt. Unter anderem wird angeraten, die Stelle eines Resilienzbeauftragten in der Senatskanzlei zu schaffen. Außerdem wird die Einrichtung eines ständigen technisch autarken Lage- und Krisenzentrums empfohlen, das die bestehenden Lagezentren von Feuerwehr und Polizei untereinander vernetzen soll. Im Januar war es nach einem mutmaßlich linksextremistischen Brandanschlag auf eine Kabelbrücke in Berlin-Lichterfelde 4 Tage lang zu einem Stromausfall im Südwesten Berlins gekommen. Davon waren rund 45.000 Haushalte und 2.200 Gewerbebetriebe ohne Strom. Das Bundeskabinett will noch heute den geplanten Haushalt für das nächste Jahr beschließen. Vorgesehen sind weitere Einsparungen bei den Ressorts sowie Kürzungen bei der Sozialversicherung und Steuererhöhungen. Viel Begeisterung kommt da selbst bei den Regierungsparteien nicht auf, Tanja Wagner berichtet.
6: Unionsfraktionsvize Mittelberg sind vor allem die vielen Förderprogramme ein Dorn im Auge. Da werde einfach zu viel Geld durch staatliche Kassen verteilt, statt es bei der Privatwirtschaft und den Verbrauchern zu lassen, sagte Mittelberg im Deutschlandfunk. Auch SPD-Fraktionschef Miersch sprach im ZDF von Kraut und Rüben, etwa beim Klima- und Transformationsfonds. Da sei wenig auf die Effizienz der Mittelverwendung geachtet worden. Nach dem Kabinettsbeschluss geht der Haushalt in die parlamentarischen Beratungen. Der Bundestag soll den Etat dann Ende November verabschieden.
4: Die Polizei musste gestern Abend zu 2 Alleinunfällen auf regennasser Autobahn ausrücken. Eine 43-jährige Bielefelderin war in der Abfahrt Bielefeld-Zentrum auf der A33 in einer Rechtskurve in Schleudern geraten und gegen die Leitplanke gefahren. Ihr Wagen musste abgeschleckt werden, sie wurde leicht verletzt. Schlimmer erwischte es einen 39-jährigen Herforder mit seinem BMW M4 auf der A30 bei Bad Oeynhausen. Nachdem er mehrere andere Wagen überholt hatte, schleuderte er gegen die Leitplanke. Er und seine beiden 5 und 7 Jahre alten Kinder mussten ins Krankenhaus gebracht werden und die Autobahn für 8 Stunden bis 2 Uhr gesperrt werden. Der Schaden beträgt rund 100.000 Euro.
3: Das Radio Bielefeld, Wetter später am Nachmittag, kommt die Sonne auch mal raus, bis dahin eher bewölkt, bisschen Wind ist auch dabei, die Höchstwerte liegen bei 25 Grad, morgen am Dienstag ganz ähnlich mit einem Mix aus Sonne, Wolken und Wind, 24 Grad in der Spitze, zwischendurch kann es mal ab und an ein bisschen leichten Regen geben. Radio Bielefeld, Blitzer und Verkehr immer schnell und aktuell, geblitzt wird auf der Städtefreunder Straße beide Richtungen, auf dem Helgafeld Richtung Jöllenbeck fahrend, Stabmoorstraße beide Richtungen und Eckendorfer Straße stadteinwärts.
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3: Domsbach, mein Name. Schönen Nachmittag wünsche ich euch. Blaupause, Kreidestrich und Absperrband. Nach schweren Verkehrsunfällen, da zählt bei der Polizeiarbeit jedes Detail. In Bielefeld und ganz OWL übernimmt das eine Spezialeinheit. Das VU-Team, das Verkehrsunfallaufnahmeteam der Bielefelder Polizei. Mit dabei ist Christian Scheibner.
9: Alle VU-Teams in NRW haben erstmal einen ganzen Haufen an Spezialtechnik und die ist erforderlich, wenn es um so schwere Unfälle geht, weil da schwere Straftatbestände im Raum stehen, wie zum Beispiel Totschlag und Schlimmeres.
3: Wir stellen euch die Arbeit und das Team vor bei Radio Bielefeld im Rahmen unserer Dringend Hörverdächtig-Reihe in Kooperation mit der Bielefelder Polizei. Mehr zum Thema gleich hier in gut 10 Minuten.

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0: Viertel nach drei am Montagnachmittag. Ihr hört eure Nummer 1, ihr hört Radio Bielefeld. Wenn es auf unseren Straßen unter den Autobahnen heftig kracht, dann werden sie gerufen. Das VU-Team der Polizei Bielefeld, also das Verkehrsunfallaufnahmeteam, das seit 2021 für eine lückenlose Spurensicherung sorgt, sind sowas wie ja, CSI des Straßenverkehrs. Sie werden immer dann gerufen, wenn Menschen bei Unfällen schwer verletzt oder getötet werden.
1: Menschenrettung hat bei uns ja immer Vorrang und im Endeffekt fangen wir erst, wenn das alles abgeschlossen ist, an mit unserer eigentlichen Arbeit. Dann gucken wir, wie weit die Unfallstelle ausgedehnt ist und dann fangen wir an mit der Spurensuche.
0: Sagt Polizistin Annika Ertel vom Bielefelder VU-Team. Egal ob Abbiegeunfall oder komplexe Massenkarambolagen, die VU-Spezialisten sichern digitale und physische Daten, bevor diese verwischen. Dafür wurden auch Externe ins Team geholt, wie Christian Scheibner.
2: Ich bin kein Polizist, ich bin Regierungsbeschäftigter, bin vom Fachlichen her Ingenieur für Fahrzeugtechnik und wir machen als Teammitglieder eigentlich alle eine gleiche Arbeit, aber ich habe natürlich meinen Schwerpunkt dann mehr auf der Technik und bilde die Polizeibeamten dann so ein bisschen, was das Technische angeht, auch fort.
0: Durch Expertise und präzise technische Auswertung des Unfallortes können die Experten danach am Computer beispielsweise virtuell durch die Unfallstelle gehen. Dafür ist aber auch ein Haufen Technik nötig. Womit da gearbeitet wird, das hört ihr morgen. 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Für

Drop Dead, neue von Olivia Rodrigo, neuen Best Mix. 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Radio Bielefeld, Blitzer und Verkehr mit Blitzern auf der Städtefonder Straße, dem Hägerfeld, Stabmoorstraße, Eckendorfer Straße. Ugly Kid Joe im Best Mix, Cats in the Cradle.

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5: 15.30 Uhr am Montagnachmittag. Zeit für unsere Nachrichten und für Ex-Vizekanzler Robert Habeck von den Grünen. Der hat nämlich einen neuen Job. Ab August wechselt der ehemalige Wirtschafts- und Umweltminister in die Privatwirtschaft, Ulrich Zwitz.
6: Ja, das ist ja etwas ungewöhnlich für einen grünen Spitzenpolitiker. Ja. Habeck soll ab August als Senior-Berater den Stadtentwicklungsinvestor Urban Partners mit Sitz in Kopenhagen unterstützen. In dieser Funktion soll der 56-Jährige helfen, die Forschungsaktivitäten des Unternehmens voranzutreiben, besonders in den Bereichen Stadtentwicklung und in der Frage, wie privates Kapital den Ausbau von bezahlbarem Wohnraum in schnell wachsenden städtischen Gebieten unterstützen kann. Das Bundeskabinett um Kanzler Friedrich Merz hat den Regierungsentwurf für den Haushalt des kommenden Jahres jetzt beschlossen. Die Pläne sehen höhere Ausgaben, insbesondere die Verteidigung, und für mehr Schulden vor. Der Haushalt soll im Herbst vom Bundestag verabschiedet werden. Die Bundestagsfraktionen von Union und SPD wollen das von Wirtschaftsministerin Reiche vorgelegte Heizungsgesetz um eine strenge Regelung für klimaneutrale Brennstoffe ergänzen. Nach einem Bericht des Nachrichtenagentur AFP sieht ein Änderungsantrag der Fraktionen ein weiteres Gesetz vor, das den vollständigen Verzicht auf fossile Brennstoffe ab dem Jahr 2045 regeln soll. Das Heizungsgesetz der CDU-Politikerin will im Unterschied zur aktuell gültigen Regelung auch langfristig den Einbau neuer Gas- und Ölheizungen erlauben. Im vergangenen Jahr wurden in Ostwestfalen über 11.900 Gewerbe neu angemeldet. Das waren 9,5% mehr als 2024 und so viele wie seit 2010 nicht mehr. Bielefeld lag dabei mit einem Plus von nur 1,5% hinter allen ostwestfälischen Kreisen nur auf Rang 6. Die Polizei musste gestern Abend zu zwei Alleinunfällen auf regennasser Autobahn ausrücken. Eine 43-jährige Bielefelderin war auf der A33 in der Abfahrt Bielefeld-Zentrum in einer Rechtskurve in Schleudern geraten und gegen die Leitplanke gefahren. Ihr Wagen musste abgeschleppt werden, sie wurde leicht verletzt. Schlimmer erwischte es einen 39-jährigen Herforder mit seinem BMW M4 auf der A30 bei Bad Oeynhausen. Nachdem er mehrere andere Wagen überholt hatte, schleuderte er gegen die

0: auf der Stedefreunder Straße in beide Richtungen und die Maschinen blitzen auf dem Helgafels, auf der Stapenhorst und der Eckendorfer Straße.
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0: Mit Tim Donsbach, hallo zusammen, und gleich in wenigen Minuten mit unserem WM-Update. Thema natürlich die zurückgenommene rote Karte für einen amerikanischen Spieler. Da hatte offenbar US-Präsident Trump seine Finger im Spiel. Mein Thema gleich.

0: Es ist schon jetzt der Skandal bei der Fußball-WM.
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0: Nachdem die FIFA die Rotsperre gegen US-Nationalstürmer Fodarin Balogun kurz vor dem Achtelfinale gegen Belgien ausgesetzt hat, steht die Frage im Raum, hatte US-Präsident Donald Trump bei der Entscheidung seine Finger im Spiel? Laut übereinstimmenden Medienberichten soll Trump bei FIFA-Boss Gianni Infantino angerufen und Druck ausgeübt haben. Unglaublich. Nico Hartmann aus dem WM-Studio. Was macht das mit dem normalen Fußballfan, wenn Entscheidungen einfach per Telefonanruf rückgängig gemacht werden können?
2: Tja, ich spreche für mich und bin fassungslos. Anruf genügt und die Rolle rückwärts folgt prompt. Das geht gar nicht. Und schockiert, so können wir auch die Reaktion aus der Fußballwelt zusammenfassen. Die UEFA zum Beispiel, der Europäische Fußballverband, spricht davon, dass eine rote Linie überschritten wurde und von einer beispiellosen, unverständlichen und ungerechtfertigten Entscheidung. Der belgische Fußballverband hat schon Berufung eingelegt. Sie sind ja auch selbst betroffen, denn Belgien spielt ja im Achtelfinale gegen die USA. Da ist es natürlich von Bedeutung, ob der beste Torschütze des Gegners spielt oder nicht. Ich sage, es entfremdet die Menschen vom einstmals schönsten Spiel der Welt. Der Fußball, das muss ich ganz klar sagen, steht am Scheideweg. Weitere Situationen dieser Art werden, glaube ich, nicht mehr klaglos hingenommen. Infantino war ja schon immer umstritten, aber das ist jetzt nochmal eine Eskalationsstufe mehr.
0: Ja, welche Konsequenzen hat denn dieser Vorfall jetzt nicht nur für die WM, vielleicht auch darüber hinaus?
2: Das ist die große Frage. Streng genommen wird die FIFA und vor allem ihr Herrscher Infantino das ganze Konstrukt erst verändern, wenn sie ins Mark getroffen wird. Heißt, wenn Mannschaften nicht antreten zu Events bzw. abreisen, beziehungsweise auch die Zuschauer nicht mehr ins Stadion gehen. Diese ganzen Szenarien halte ich aktuell allerdings noch für unrealistisch. Aber konkrete Auswirkungen hat der Infantino-Trump-Deal schon jetzt. Englands Trainer Tuchel wurde von einem Journalisten gefragt, ob man nicht einfach mal bei Trump um Hilfe bitten solle, weil der englische Abwehrspieler Kwanzaa ja auch rot gesehen hat. Also man sieht, was das Ganze jetzt schon für Auswirkungen hat. Es ist eine schwarze Stunde für den Fußball.
0: Die WM hat ihren ersten richtigen Skandal. Fußball wird trotzdem noch gespielt. Heute Abend Portugal gegen Spanien und dann in der Nacht eben die USA gegen Belgien. Diese Partien laufen heute.
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Minuten vor vier hat Autofahrer Radio Bielefeld Blitzer und Verkehr immer schnell und aktuell. Vorsicht nach wie vor auf der A2 Richtung Dortmund. Zwischen Bielefeld Süd und dem Kreuz Bielefeld Gefahr durch Gegenstände auf der Fahrbahn. Blitzer haben wir auf dem Hägerfeld Richtung Jöllenbeck, Stapenmoorstraße in beide Richtungen, Eckendorfer Straße stadteinwärts.

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1: Da seid ihr jede halbe Stunde mit den Radio Bielefeld Nachrichten und Ulrich Zwetz.
2: Guten Tag.
1: Ich bin Tim Donsbach. Hallo zusammen. Die Eurobahn, die ja auch bei uns in der Region fährt, die lädt in der nächsten Woche zu einem Aktionstag ein. Dann wollen Mitarbeiter die Fahrgäste nach ihrer Meinung fragen. Um was geht's bei der Umfrage, Ulrich?
2: Ja, Aktionstag, der findet in 8 Tagen statt, am 14. Juli. Und es gibt 3 Hauptthemen dabei: Sauberkeit, Sicherheit und die Qualität des Angebots. Die Eurobahn möchte die Meinung ihrer Fahrgäste aus erster Hand erfahren. Kollegen aus unterschiedlichen Abteilungen wollen dann in den Zügen mit den Bahnfahrern zu diesen Themen ins Gespräch kommen. Höhere Ausgaben und mehr Schulden, dafür Sparkurs, den Ressorts und bei der Sozialversicherung und auch Steuererhöhungen. Das Bundeskabinett hat eben den Haushaltsentwurf für das nächste Jahr beschlossen. Die Pläne stößen auf breite Kritik. Tanja Wagner berichtet.
3: 555 Milliarden Euro Ausgaben, dazu eine Neuverschuldung von gut 200 Milliarden Euro. Die Industrie hält die Haushaltspläne für wenig solide. Die Zuwächse auf der Sollseite seien alarmierend, heißt es vom Bundesverband. Greenpeace-Experten werfen Bundesfinanzminister Klingbeil hingegen einen skandalösen Raubzug bei den Klimaschutzmaßnahmen vor. Klingbeil selbst verteidigt seine Finanzpläne als notwendig und verfassungskonform. Mehr Geld soll vor allem in die Verteidigung und den Ausbau von Straßen, Brücken und Bahnnetz gesteckt werden.
2: Ex-Vizekanzler Robert Habeck von den Grünen hat einen neuen Job. Ab August wechselt der ehemalige Wirtschafts- und Umweltminister in die Privatwirtschaft. Habeck soll ab August dann als Senior-Berater den Stadtentwicklungsinvestor Urban Partners mit Sitz in Kopenhagen unterstützen. In dieser Funktion soll Habeck helfen, die Forschungsaktivitäten des Unternehmens voranzutreiben, und zwar besonders in den Bereichen Stadtentwicklung und bei der Frage, wie privates Kapital den Ausbau von bezahlbarem Wohnraum in schnell wachsenden städtischen Gebieten unterstützen kann. Die Aussetzung der Rotsperre von US-Spieler Balogun bei der Fußball-Weltmeisterschaft stößt international auf massive Kritik. Mehrere Medien berichten, dass US-Präsident Trump sich dafür persönlich bei FIFA-Chef Infantino eingesetzt haben soll. Die Europäische Fußballunion UEFA sprach von einer roten Linie, die überschritten worden sei. Der DFB forderte umgehende Aufklärung. Es gehe um die Integrität des Wettbewerbs und die Glaubwürdigkeit des Fußball-Weltverbandes. Der belgische Fußballverband legte offiziell Einspruch gegen die FIFA-Entscheidung ein. Belgien ist morgen früh um 2 bei der WM der nächste Gegner der USA im Achtelfinale. Im Südwesten von Frankreich sind rund 10.000 Menschen vor einem Waldbrand geflüchtet, der außer Kontrolle geraten ist. Nach Angaben der Behörden verließen die Bewohner von 2 Dutzend kleinen Städten und Dörfern ihre Häuser. Das Feuer bei Perpignan in den Ausläufern der französischen Pyrenäen nahe der spanischen Grenze wird durch starke Winde weiter angefacht. Der Brand hat auch Folgen für die 3. Etappe der Tour de France gehabt. Damit Rettungskräfte freie Fahrt haben, wurden Zuschauer an der Strecke nicht mehr zugelassen. Auch in Portugal und in Griechenland wüten seit Tagen schwere Waldbrände.
1: Das Radio Bielefeld, Wetter, bisschen Wind ist dabei, es ist bewölkt bei 25 Grad, ab und an auch noch mal Regentropfen. Richtung Abend kommt aber auch mal die Sonne durch. Morgen zwischendurch mal leichter Regen, aber nie so viel, ansonsten Mix aus Sonne, Wolken und Wind bei 24 Grad. Radio Bielefeld, Blitzer und Verkehr, Achtung Autofahrer auf der A33 Richtung Paderborn, zwischen Stubenbrock-Senne und Paderborn-Sennelager, Gefahr durch Personen auf der Fahrbahn, fahrt entsprechend vorsichtig. Die Blitzmaschine noch aktiv, Helgafeld, Stabenhorststraße und Eckendorfer Straße.
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1: Was haben die Swifties drauf hingefiebert? Jetzt am Wochenende fand sie endlich statt, die Hochzeit des Jahres. Taylor Swift und Travis Kelce haben geheiratet in New York. Mein Thema gleich hier in gut 10 Minuten bei Radio Bielefeld. Ich bin Tim Donsbach. Schönen Nachmittag.

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0: Bonnie Tyler, Holding Out for a Hero im Best Mix. Ihr hört auch Nummer 1. Ihr hört Radio Bielefeld. Taylor Swift und Travis Kelce haben geheiratet. Und klar, das Internet behandelt diese Hochzeit natürlich nicht wie eine Hochzeit, sondern wie eine Mischung aus Royal Wedding, Super Bowl und WM-Finale. Seitdem wird jedes Detail analysiert. Wer war dabei? Wie geheim war das Ganze wirklich? Kollege Leo Arrighi, was wissen wir denn bisher mittlerweile?
1: Also gefeiert wurde ja im Madison Square Garden in New York City. Das wissen wir ja schon. Ich persönlich finde immer noch beeindruckend. Riesenarena, wo ja ansonsten Basketballspiele oder Konzerte stattfinden. Zu deutscher Zeit, in den frühen Morgenstunden des Sonntags ist es dann soweit gewesen. Die beiden haben ja gesagt, sind also offiziell verheiratet. Draußen an der Arena stand dann auf allen Screens Just and T Married, also so wie Just Married mit Wortspiel Taylor und Travis. Die Zeremonie soll Adam Sandler geleitet haben und auch gesungen haben. Ja, einer unter rund 1000 Gästen wie Ed Sheeran, Gigi Hadid, Bradley Cooper oder Hugh Grant.
0: Handys waren verboten, Straßen rund um die Arena teilweise gesperrt, Fans standen draußen. Was ist im Madison Square Garden noch passiert?
1: Angeblich haben viele Gäste erst am Nachmittag erfahren, wo sie wirklich hin müssen. Vorher wussten sie wohl nur, New York, später Nachmittag, bitte bereit sein. Dann soll es keine klassische feste Sitzordnung gegeben haben. Insider spekulieren übrigens auch noch, dass es möglicherweise schon Wochen vorher eine private Hochzeit gegeben haben könnte. Ja, vielleicht in Rhode Island oder so. Und der große Termin jetzt am Wochenende in New York, das war dann eher die fette Feier für Freunde und die High Society.
0: Und da ging es dann auch ordentlich ab.
1: Ja, die Party soll ziemlich pompös gewesen sein mit allem Drum und Dran. Die hatten so Kirmesbudenspiele aufgebaut in der ganzen Arena. Karaoke gab es dann später am Abend auch mit krassen Gästen. Unter anderem Sabrina Carpenter, Kesha, Avril Lavigne, Tate McRae, Paul McCartney und Stevie Nicks. Allesamt sollen sie da aufgetreten sein. Also das ist dann irgendwie keine Hochzeit mehr, finde ich, sondern ein Festival mit Eheversprechen.
0: Taylor Swift und Travis Kelce haben geheiratet und das Internet macht jetzt das, was es am besten kann. Jedes Detail analysieren, überdeuten und vermutlich bis zum nächsten Album in Theorien verwandeln. Hier ist die frisch vermählte Taylor Swift im besten Mix bei Radio Bielefeld.

Taylor Swift im Best Mix Open Lights. Um gleich 7:07, Radio Bielefeld, Blitzer und Verkehr. Da haben wir einen neuen Blitzer und zwar auf der Wilhelmsdorfer Straße, Fahrtrichtung Ferler Straße. Danke Jonas fürs Melden. Und außerdem blitzen die Maschinen noch Helgafeld Richtung Jöllenbeck, Stapenhorststraße in beide Richtungen und Eckendorfer Straße stadteinwärts. Kommt gut durch. Sehr gerne.

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14: Schönen Nachmittag am Montag. Eure Nummer 1 läuft Radio Bielefeld um 16.30 Uhr mit Tim Donzbach und Ulrich Zwetz in den Nachrichten.
15: Guten Tag.
14: Ich rieche ja Kaffee ganz gerne. Weiß jetzt nicht, wie es bei dir so lief.
15: Ja, ich auch. Besonders morgens nach dem Aufstehen erhört die Vorfreude auf den ersten Tag.
14: Ja, in Hamburg, da scheint Kaffeegeruch nicht bei allen auf Gegenliebe zu treffen. Da geht es sogar wegen zu starken Kaffeegeruchs vor Gericht.
15: Ja, der Kaffeegeruch der Rösterei Chibo ist dort so stark, dass dort ein Wohnungsbauprojekt seit Jahren nicht umgesetzt werden kann. Der Streit zwischen Chibo und dem Hamburger Umweltamt beschäftigt jetzt auch das Verwaltungsgericht dort. Chibo hat Klage gegen eine Anordnung der Behörde eingereicht. Die Stadt unter anderem verlangt, dass Chibo Schornsteine auf eigene Kosten um bis zu 8 Meter erhöht. Ende offen. Das Bundeskabinett hat den Entwurf für den Haushalt im nächsten Jahr auf den Weg gebracht. Vorgesehen sind rund 555 Milliarden Euro an Ausgaben. Finanziert werden soll das mit 200 Milliarden Euro neuen Schulden. Vor allem in die Bundeswehr soll ein Drittel mehr Geld fließen, genauer fast 110 Milliarden Euro. Ex-Vizekanzler Robert Habeck von den Grünen hat einen neuen Job. Ab August wechselt der ehemalige Wirtschafts- und Umweltminister in die Privatwirtschaft. Habeck soll dann als Seniorberater den Stadtentwicklungsinvestor Urban Partners mit Sitz in Kopenhagen unterstützen. Im Südwesten Frankreichs sind rund 10.000 Menschen vor einem Waldbrand geflüchtet, der außer Kontrolle geraten ist. Nach Angaben der Behörden verließen Bewohner von 2 Dutzend kleinen Städten und Dörfern ihre Häuser. Das Feuer bei Perpignan in den Ausläufern der französischen Pyrenäen nahe der spanischen Grenze wird durch starke Winde weiter angefacht. Die Polizei in Bielefeld hat jetzt das Handeln von mehreren Jugendlichen gelobt. Sie hatten beim Fußballspielen auf dem Spielplatz an der Teichstraße beobachtet, dass ein betrunkener Mann einen 46-Jährigen mehrfach mit der Faust ins Gesicht schlug und machten sich lautstark bemerkbar. Als der 54-jährige Litauer dann mit seiner Beute flüchtete, folgten ihm die Jugendlichen in sicherem Abstand und gaben der Polizei telefonisch den Standort durch, sodass die Beamten ihn dann an der Herforder Straße fassen konnten. Die Eurobahn lädt morgen in einer Woche zu einem Aktionstag ein. Dann wollen Mitarbeiter die Fahrgäste nach ihrer Meinung befragen. Und zwar bei den drei Hauptthemen Sauberkeit, Sicherheit und Qualität des Angebots. Der Aktionstag geht am 14. Juli von 8 bis 16 Uhr.
14: Das Radio Bielefeld, Wetter 25 Grad, es gibt Wolken, ein bisschen Wind, ab und an noch mal einen Regentropfen. Zum Abend soll auch noch mal ein bisschen die Sonne rauskommen. Auch morgen am Dienstag, da haben wir einen Mix aus Sonne, Wolken und Wind bei 24 Grad. Und auch morgen ist den ganzen Tag über immer mal wieder ein bisschen leichter Regen möglich. Radio Bielefeld, Blitzer und Verkehr mit den Blitzern auf der Wilhelmsdorfer Straße Richtung Ferler Straße. Außerdem Hergerfeld, Stabenhorststraße, Eckendorfer Straße.
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14: Ich packe meinen Koffer und nehme mit. Das Spiel kennen wir alle, kann man super auf dem Weg in Urlaub spielen.
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Kurz nach 5, Radio Bielefeld, Blitzer und Verkehr, Achtung Autofahrer. Auf dem Ostwestfalen-Damm, Fahrtrichtung Tunnel, hat es kurz hinter Quelle auf der linken Spur einen Unfall gegeben. Fahrt dort vorsichtig ran. Unfallstelle noch ungesichert. Unfall Ostwestfalen-Damm, Fahrtrichtung Tunnel, kurz hinter Quelle. Unfall auf der linken Spur. Fahrt dort vorsichtig.

0: Radio Bielefeld läuft bei euch am Montag um 20.05 Uhr mit den Pet Shop Boys und Tim Donsbach. Ab heute packen wir unseren Koffer. Jeden Morgen zwischen 6 und 10 packen wir 4 Gegenstände ein. Merkt sie euch und macht euch dann auf den Weg ins Loom, wenn ihr diese Gegenstände zusammen habt. Wer dort als erstes die Kollegen Wiese und Teichler findet und ihnen diese 4 Dinge nennen kann, die im Koffer sind, der oder die gewinnt einen Center-Gutschein im Wert von 250 Euro. Heute ging's los. Sebastian und Timo haben ein Urlaubsoutfit eingepackt und sich im Only-Store versteckt. Es hat nicht lange gedauert, da wurden sie dann auch gefunden.
1: Schönen guten Tag, wen haben wir denn da?
2: Alona.
3: Alona, warum bist du hier?
2: Weil ich jetzt erstmal Nägel machen gehe für den Urlaub.
1: Für den Urlaub schon? Ja. Wo geht's denn hin und ab wann?
2: Ab Mittwoch nach Kroatien. Mit dem Auto, mit dem Wohnwagen fahren wir.
1: Sehr cool. Na, Campingplatz so ein bisschen, oder?
2: Ja.
1: Okay. Ich habe eben gesehen, du bist hier schon mal vorbeigelaufen, hast dann telefoniert und bist nochmal zurück. Könnte das was mit uns zu tun haben?
2: Ja, ich war mir nicht sicher. Ich habe so am Rande am Radio heute Morgen gehört und ja, dann dachte ich, probiere es mal.
3: Am Rande heißt, wir suchen ja 4 Gegenstände, die in diesem Koffer sind für heute, um 250 Euro zu gewinnen. Wenn du am Rande gehört hast, hast du wie viele im Kopf von diesen 4 Gegenständen?
2: Kurzhose.
3: Ja.
2: T-Shirt.
3: Ja.
1: Das sind 2 von 4.
2: Flipflops.
3: Badelatschen.
2: Ein Kleid.
1: Ein?
2: Sommerkleid.
3: Jawohl.
1: Herzlichen Glückwunsch. Hallo.
3: Ja.
1: Du bist
3: super.
1: Unsere erste Gewinnerin.
2: Ich habe gerade meinen Vater angerufen. Ich sag, weißt du davon was oder bin ich jetzt, habe ich mich total vertan, aber man muss sein Glück ja auch mal probieren.
1: Hier ist jetzt unser wunderschöner Koffer.
3: Der bleibt hier, der Koffer.
1: Der
3: das
1: Koffer
3: ist unser Showkoffer.
1: Hier. Den kriegst du nicht, aber komm, mach du mal auf, ja? Zack.
3: Ein 250-Euro-Center-Gutschein vom Loom. Da kannst du dein perfektes Sommeroutfit, deinen ganzen Koffer für Kroatien voll machen.
2: Ja, dann gehe ich gleich nochmal shoppen, ne?
1: Was brauchst du noch so, wenn es jetzt in 2 Tagen schon losgeht in Urlaub? Was sind so die Sachen, die auf den letzten Drücker immer noch geshoppt werden müssen?
2: Vielleicht noch das ein oder andere luftige Überwerfkleid, ne? Für Bootfahren. Mal gucken, was ich hier noch so finde. Man braucht immer was, ne?
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0: So schnell kann es gehen. Eigentlich wollte Alona nur zum Nägel machen vom Urlaub. Jetzt kann sie nochmal richtig shoppen gehen. Morgen früh geht's weiter. Zwischen 6 und 10 Uhr hört ihr die nächsten 4 Gegenstände. Kleiner Tipp, morgen geht es nicht um Klamotten.

10 Minuten vor 5, wir schauen auf die Straße, Radio Bielefeld, Blitzer und Verkehr mal schnell und aktuell. Vorsicht noch auf dem Ostwestfalen-Damm Richtung Tunnel. Kurz hinter Quelle hat es auf der linken Spur einen Unfall gegeben. Bisschen voller im Stadtgebiet, Beckaustraße auswärts von der Stadtheider Straße, Jöllenbecker Straße zwischen Appel- und Weststraße, Fallenstraße vom Willy-Brandt-Platz, Blitzer auf der Wilhelmsdorfer Straße, dem Hägerfeld, der Stapenhorststraße und der Eckendorfer Straße stadteinwärts. Gute Fahrt.

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1: Schönen Feierabend, Tim Donsbach, mein Name, die Radio Bielefeld Nachrichten weiter von Ulrich Zwietz.
2: Guten Tag.
1: Und bei der Fußball-WM droht, ja, wenn er nicht schon da ist, ein handfester Skandal. Die Aussetzung der Rotsperre von US-Spieler Balogun bei der Fußball-WM stößt international auf massive Kritik. US-Präsident Trump hat jetzt bestätigt, dass er bei FIFA-Chef Infantino um eine Überprüfung der Rotsperre gebeten hat.
2: Tja, ist wie ein dicker Hund. Der Europäische Fußballverband UEFA sprach sogar von einer roten Linie, die jetzt überschritten worden sei. Der DFB forderte umgehend Aufklärung, weil es um die Integrität des Wettbewerbs und die Glaubwürdigkeit des Fußball-Weltverbandes gehe. Der belgische Fußballverband legte offiziell Einspruch gegen die FIFA-Entscheidung ein. Belgien ist morgen früh um 2 bei der WM der nächste Gegner der USA im Achtelfinale. Berlin ist nicht ausreichend auf Krisen und Katastrophen vorbereitet. Zu dieser Einschätzung ist eine unabhängige Expertenkommission gekommen, die ihren Bericht heute im Roten Rathaus vorgestellt hat. Sie war nach dem 4 Tage langen Stromausfall Anfang des Jahres eingesetzt worden. Tanja Wagner berichtet.
3: Ohne Strom und Heizung und das mitten im Winter. Der Terroranschlag vom Januar sei ein Weckruf für Berlin und andere Städte. Denn er legte eine ganze Reihe von Schwachstellen offen. Von unzureichender Kommunikation mit den Menschen in der Stadt bis hin zu einer mangelhaften Notstromversorgung. Berlin sei bei der Bewältigung der Lage an seine Belastungsgrenze gekommen, heißt es von der Kommission. Sie forderte, ein Krisenzentrum aufzubauen, welches alles koordiniert. Außerdem sollten Notfallübungen mit der Bevölkerung abgehalten werden.
2: Das Bundeskabinett hat den Entwurf für den Haushalt im nächsten Jahr auf den Weg gebracht. Vorgesehen sind gut 555 Milliarden Euro an Ausgaben. Finanziert werden soll das Ganze mit 200 Milliarden Euro neuen Schulden. Vor allem in die Bundeswehr soll deutlich mehr Geld fließen. Hier sind für das nächste Jahr fast 110 Milliarden Euro eingeplant. Das ist ein Drittel mehr als noch in diesem Jahr. Nach dem Kabinettsbeschluss geht der Haushaltsentwurf jetzt in die parlamentarischen Beratungen. Im November soll ihn dann der Bundestag beschließen. In der Türkei beginnt morgen der NATO-Gipfel. Bei dem Treffen der Staats- und Regierungschefs der NATO-Staaten soll es 2 Tage lang um die weitere Stärkung der Abschreckung und der Verteidigungsfähigkeit des Bündnisses gehen. Es wird auch das Verhältnis zwischen Europa und den USA zur Sprache kommen. Miriam Schmidt berichtet.
4: US-Präsident Trump übt Druck auf die europäischen Verbündeten aus. Washington fordert, dass Europa zukünftig die Hauptverantwortung für die Verteidigung des Kontinents übernehmen muss. Außerdem drängen die USA darauf, dass sich die Europäer finanziell mehr beteiligen. Die Ukraine soll außerdem milliardenschwere Militärhilfen erhalten. Dabei dürfte Deutschland einen besonders großen Anteil tragen. Viel hängt vom Auftreten des US-Präsidenten ab. Dass Trump überhaupt an dem Gipfel teilnimmt, liegt an dem guten Verhältnis zum Gastgeber, dem türkischen Präsidenten Recep Tayyip Erdogan.
2: Die Polizei in Bielefeld hat jetzt das Handeln von mehreren Jugendlichen gelobt. Sie haben vor 2 Wochen durch ihr Verhalten dafür gesorgt, dass ein Schläger von den Beamten an der Herforder Straße vorläufig festgenommen werden konnte. Die Jugendlichen hatten beim Fußballspielen auf dem Spielplatz an der Teichstraße beobachtet, dass ein betrunkener Mann einen 46-jährigen Mann mehrfach mit der Faust ins Gesicht schlug. Und sie machten lautstark sich bemerkbar. Als der 54-jährige Litauer dann mit seiner Beute flüchtete, folgten ihm die Jugendlichen in sicherem Abstand und gaben der Polizei laufend telefonisch den Standort durch. Die Beamten konnten den Schläger dann an der Herforder Straße fassen. Sein Opfer musste verletzt ins Krankenhaus gebracht werden.
1: Das Radio Bielefeld, Wetter um die 25 Grad, windig, ein bisschen bewölkt, meist Richtung Abend soll aber auch nochmal die Sonne rauskommen, sagt der Wetterbericht. Morgen am Dienstag aber ein Mix aus Sonne, Wolken und Wind. Es ist meist trocken bei bis zu 24 Grad. Morgen Abend ist dann etwas Regen dran. Radio Bielefeld, Blitzer und Verkehr, bisschen voller im Stadtgebiet. Schildischer Kreuzung natürlich, Jöllenbecker Straße zwischen der Apfel- und der Weststraße oder die Beckhausstraße stadtauswärts vor der Einmündung zur Stadtheider Straße. Geblitzt wird auf der Wilhelmsdorfer Straße Richtung Ferler Straße. Und von den Maschinen Häger Feld Richtung Jöllenbeck, Stabenhorststraße, beide Richtungen. Und Eckendorfer Straße schon einwärts. Fahrt gut.
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1: Mit Tim Donsbach. Schönen Feierabend wünsche ich euch. Und mit Lina. Lina braucht im Urlaub recht viel Bewegung.
5: Also so ein Strandurlaub nur faul rumliegen, das wäre auf gar keinen Fall was für mich. Das würde ich, glaube ich, höchstens einen Tag aushalten. Also Generell bin ich in den Urlaub eigentlich meistens in den Bergen und da bin ich zum Beispiel wandern, Bergsteigen, Fahrradfahren, also sehr aktiv unterwegs.
1: Ja, und in diesem Urlaub hat sich die 26-Jährige eine besondere Fahrradtour ausgesucht. Sie ist von Bielefeld 2100 Kilometer bis nach Rom gefahren. Mein Thema gleich hier in gut 10 Minuten.

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0: Radio Bielefeld läuft bei euch am Montagnachmittag. Und wenn ich im Urlaub bin, dann gehört für mich auch einfach dazu, mal gar nichts zu machen. Bei der 26-jährigen Bielefelderin Lina ist das komplett anders. Sie ist in ihrem Urlaub mit dem Fahrrad von hier bis nach Rom gefahren.
1: Ja, irgendwie ist das für mich so, einmal mit dem Fahrrad über die Alpen zu fahren. Das ist irgendwie so die Tour, die man mal gemacht haben muss. Und dann dachte ich aber irgendwie auch so ein bisschen, ja, wenn ich schon in Italien bin, will ich noch ein bisschen weiterfahren und habe deswegen jetzt auch eine etwas längere Tour gemacht.
0: Insgesamt 2100 Kilometer ist Lina gefahren. Das sind etwa 80 Kilometer am Tag. Das ist schon eine Menge. 29 Tage war Lina insgesamt unterwegs und viel Gepäck war da nicht drin. Lina hatte 3 Taschen am Fahrradrahmen befestigt und das war's.
1: Also ich hatte eine lange Hose, die auch regenfest war, eine kurze Hose und dann, glaube ich, 4 Oberteile und viel mehr war es dann auch nicht. Ich war dann auch echt froh, als ich wieder zu Hause war und einfach mal frische Kleidung hatte, weil das hat man dann doch schon gemerkt, dass es ein bisschen sehr durchgetragen war.
0: Glaube ich. Eine Sache ist ihr bei ihrer Reise übrigens jetzt im Nachgang besonders im Kopf geblieben.
1: Ja, ich bin halt durch die Dolomiten gefahren und die sind schon wirklich sehr beeindruckend und generell der Weg auch durch die Dolomiten zum Fahrradfahren war dann auch wirklich toll. Das war dann ein Schotterweg weg von den Autos und generell war da auch fast nichts los und dann konnte man sich dann hinterher einfach rollen lassen und das war auf jeden Fall das Highlight.
0: Aber klar, wir können uns alle das vorstellen, es war natürlich trotzdem auch nicht immer alles so leicht.
1: Also schon so die Ankunft in Italien, die Tage waren dann teilweise auch echt anstrengend, da musste ich mich an dem einen Tag auch ein bisschen sehr durchkämpfen. Ich hatte eine feste Unterkunft, deswegen musste ich auf jeden Fall 90 Kilometer an dem Tag fahren. Aber ansonsten lief eigentlich irgendwie alles so nach Plan, also ich weiß auch nicht.
0: Ja, und Lina wird es auf jeden Fall nochmal machen, dann aber vielleicht nach Skandinavien. Ihre Reisen zeigt sie übrigens bei Instagram unter ligo.on.tour. Schaut doch mal vorbei. 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

Ed Sheeran im besten Mix, 17.23 Uhr, Radio Bielefeld, Blitzer und Verkehr mit den Blitzern auf der Wilhelmsdorfer Straße, Fahrt Richtung Ferler Straße, Helgafeld Richtung Jöllenbeck, Stabmoorstraße, beide Richtungen, Eckendorfer Straße, stadteinwärts.

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2: Haben wir es, die Radio Bielefeld Nachrichten hört ihr jetzt mit Ulrich Zwetz und da ist natürlich Thema die Fußball-WM, ja, ist Thema, aber leider nicht der Fußball, denn US-Präsident Donald Trump hat jetzt bestätigt, dass er FIFA-Präsident Gianni Infantino um die Überprüfung einer roten Karte gegen den US-Stürmer Folarin Balogun gebeten hat. Er haltet die Entscheidung des schrecklichen Schiedsrichters nicht für gerechtfertigt. Das sagte Trump am Nachmittag vor Journalisten im Oval Office.
3: Ja, immerhin ehrlich. Ja, schon. Das muss man ihm ja lassen. Der belgische Fußballverband hat jetzt auch offiziell dann Einspruch gegen die FIFA-Entscheidung eingelegt. Belgien ist ja morgen früh um 2 bei der WM der nächste Gegner der USA im Achtelfinale. Und der Weltfußballverband FIFA hat bekannt gegeben, dass bereits ein Richter bestellt worden sei. Und weil ja nur noch wenige Stunden da bleiben, um diese Berufung zu vervollständigen, so heißt es. Interessant, was dann entschieden wird. Ja. Jedenfalls, der Skandal ist eigentlich jetzt perfekt. Es regen sich auch alle auf, von der UEFA bis zum Deutschen Fußballbund. Das Bundeskabinett hat jetzt den Entwurf für den Haushalt im nächsten Jahr auf den Weg gebracht. Vorgesehen sind gut 555 Milliarden Euro an Ausgaben. Finanziert werden soll das Ganze mit 200 Milliarden Euro neuen Schulden. Vor allem in die Bundeswehr soll ein Drittel mehr Geld fließen, genauer fast 110 Milliarden Euro. Ex-Vizekanzler Robert Habeck von den Grünen hat einen neuen Job. Ab August wechselt der ehemalige Wirtschafts- und Umweltminister in die Privatwirtschaft. Habeck soll ab August als Senior-Berater den Stadtentwicklungsinvestor Urban Partners mit Sitz in Kopenhagen unterstützen. Die Bundestagsfraktionen von Union und SPD wollen das von Wirtschaftsministerin Reiche vorgelegte Heizungsgesetz um eine strenge Regelung für klimaneutrale Brennstoffe ergänzen. Nach einem Bericht der Nachrichtenagentur AFP sieht ein Änderungsantrag der Fraktionen ein weiteres Gesetz vor, das den vollständigen Verzicht auf fossile Brennstoffe ab dem Jahr 2045 regeln soll. Das Heizungsgesetz der CDU-Politikerin will im Unterschied zur aktuell gültigen Regelung auch langfristig den Anbau neuer Gas- und Ölheizungen erlauben. Im Südwesten von Frankreich sind rund 10.000 Menschen vor einem Waldbrand geflüchtet, der außer Kontrolle geraten ist. Nach Angaben der Behörden verließen die Bewohner von 2 Dutzend kleinen Städten und Dörfern ihre Häuser. Das Feuer bei Perpignan in den Ausläufern der Pyrenäen nahe der spanischen Grenze wird durch starke Winde weiter angefacht. Die Polizei in Bielefeld hat jetzt das Handeln von mehreren Jugendlichen gelobt. Sie hatten beim Fußballspielen auf dem Spielplatz an der Teichstraße beobachtet, dass ein betrunkener Mann einen 46-Jährigen mehrfach mit der Faust ins Gesicht schlug und sie machten sich lautstark bemerkbar. Als der 54-jährige Litauer dann mit seiner Beute flüchtete, folgten ihm die Jugendlichen in sicherem Abstand und gaben der Polizei laufend telefonisch den Standort durch, sodass die Beamten ihn dann an der Herforder Straße schnappen konnten.
2: Das war die Bielefeld-Wetter. Richtung Abend soll auch nochmal die Sonne rauskommen. Bis dahin ist es bewölkt und auch ein bisschen windig. Die Temperaturen liegen bei 25 Grad. Morgen 24 Grad mit einem Mix aus Sonne, Wolken und Wind. Morgen abends kann es dann ein bisschen Regen geben. Radio Bielefeld, Blitzer und Verkehr. Geblitzt wird auf der Wilhelmsdorfer Straße, dem Hägerfeld, der Stabenhorststraße und der Eckendorfer Straße.
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2: Mit Tim Donsbach. Hallo zusammen. Ja, und mit dieser roten Karte für den amerikanischen Stürmer, US-Präsident Donald Trump, ihr habt es gehört, hat höchst selbst bei der FIFA angerufen und gefragt, ob man das nicht rückgängig machen könnte. Mein Thema gleich in wenigen Minuten.

0: Die Fine Young Cannibals im besten Mix und auch im Lieblingsradio. Radio Bielefeld läuft. So, Friedrich Merz mit ans Telefon. Die deutsche Nationalmannschaft will zurück in die Fußball-WM. Heutzutage regelt man das ja offenbar so. Habt ihr mitbekommen? Gibt einen kleinen Skandal um die Nationalmannschaft der USA. US-Stürmer Fularin Balogun hatte im 16. Finale eine rote Karte gesehen und wäre damit eigentlich für das nächste Spiel kommende Nacht gegen Belgien gesperrt gewesen. Die FIFA hat die Sperre aber aufgehoben, weil Donald Trump vorher bei FIFA-Chef Gianni Infantino persönlich angerufen hat. Das hat der US-Präsident jetzt bestätigt. Schlägt natürlich gerade hohe Wellen. Naja, außer bei ihr hier.
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3: Ja, also ich verstehe jetzt die ganze Aufregung nicht. Wir müssen das doch jetzt einfach nur für uns nutzen. Was? Aber Donald Trump wird sich nicht für uns einsetzen und irgendwo anrufen? Ja, aber warum denn nicht? Sag ihm einfach, Deutschland wäre ein US-Bundesstaat und lenke ihn parallel mit einem Stück vergoldeter Bratwurst ab. Stell noch eine leicht bekleidete Frau daneben und pam, frisst er dir aus den Epstein-Files. Wo war ich? Ach so, ich finde, wir müssen unabhängig von der FIFA jetzt ganz, ganz viele Entscheidungen neu überdenken. Also erstmal will ich, dass wir den Handelfmeter gegen Spanien aus dem EM-Viertelfinale 2024 noch bekommen. So, und wo wir gerade dabei sind, können wir auch eigentlich dann direkt Europameister werden. Was das war? Das war ein Autokorso. So, und außerdem finde ich, haben wir schon lange den Eurovision Song Contest nicht mehr gewonnen. Das klingt schön. 100 Punkte. Was? Es gibt nur maximal 12. Ja, das ist ja also wert der Schnauze. Und wisst ihr eigentlich was? Bei so Rankings, ne, was die schönsten, bestangezogensten und herzlichsten Menschen der Welt angeht, da landet Deutschland einfach nie auf Platz 1.
4: Was ist das denn? Oh mein Gott, was ist geschehen?
3: Schiebung! Wir sind schön, wir sind gut angezogen und wir sind herzlich. Ihr Lappen!
5: Da platzt mir verdammt nochmal der Kragen! Das darf ja wohl nicht wahr sein! Lasst mal ein bisschen Sauerstoff an euren Kopf, an euer Scheißgehirn!
3: Sag ich doch. So, habe ich noch irgendwas? Ja, ich hätte ja noch gerne den Literaturnobelpreis. Hier, guck. 1, 2, 3, was ist denn das? Diese WM ist eine Farce. Fertig. Dankeschön.

0: 80 Millionen.
1: Max Giesinger und seine 80 Millionen. Wir gucken auf die Straßen. 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Blitzer und Verkehr mit Blitzer auf der Wilhelmsdorfer Straße, dem Hägerfeld Richtung Jöllenbeck, Stabmoorstraße und Eckendorfer Straße. 6:12 haben wir es. Das war's von mir. Gleich nach 7. Da hat Andreas Liebold bei Liebold Live Angela Vogt zu Gast. Angela Vogt betreibt auf einem Hof in Deppendorf Heilpädagogik und zwar mit Lamas und Alpakas. Das 7 bei Liebold Live bei Radio Bielefeld. Ich bin Tim Donsbach, sage tschüss, wünsche euch einen schönen Abend.

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1: Mit Nico Hartmann. Bei der Fußball-WM kommt es am Abend zum ewig jungen Duell der Rivalen von der Iberischen Halbinsel. Portugal trifft auf Spanien im WM-Achtelfinale. Ein Klassiker, den es schon bei zahlreichen Welt- und Europameisterschaften gegeben hat. Stürzt Portugal den Mitfavoriten auf den Titel? Oder tritt Cristiano Ronaldo nach dem Ausscheiden zurück? Um 2 Uhr trifft derweil Gastgeber USA auf Belgien. Die Partie wird überschattet vom Polizskandal um die Rücknahme der Rotsperre von US-Spieler Balogun.
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2: Mit Danny Hoppe, guten Abend. Es ist ein Fall, der Fußballfans in aller Welt sprachlos und wütend macht. Die ausgesetzte Rotsperre von US-Nationalstürmer Balogun bei der WM. US-Präsident Trump hat jetzt am Nachmittag bestätigt, dass er mit FIFA-Chef Infantino telefoniert hat und auch, dass er ihn darum gebeten hat, die Rotsperre aufzuheben. Die Schiedsrichterentscheidung sei unfair und schrecklich gewesen, sagte er. Die Kritik am Vorgehen ist riesig. Es geht um politische Einflussnahme bei der WM. Denn durch die aufgehobene Sperre kann Balogun in der Nacht im Achtelfinale gegen Belgien auflaufen. Malte Albrecht aus dem News-Team. Inzwischen gibt es auch aus der Politik scharfe Kritik an der FIFA.
3: Ja, genau. Auch auf EU-Ebene ist man empört. EU-Sportkommissar Mikalev schrieb in den sozialen Netzwerken, über sportliche Regeln und sportliche Angelegenheiten entscheiden die Sportverbände, nicht die Politik. Die Belgier sind richtig sauer. Es ging ein richtiger Aufschrei durch die belgische Politik. Der Vorgang stelle die Glaubwürdigkeit der FIFA beim Thema Fairplay in Frage, sagte Belgiens Außenminister Prévot dem Magazin Politico. Der belgische Fußballverband hat inzwischen Berufung gegen die Entscheidung eingelegt. Ob es noch vor dem Anpfiff der Partie die USA gegen Belgien eine Entscheidung gibt, ist aber offen.
2: Ja, und auch aus Deutschland kommt scharfe Kritik.
3: Ja, der frühere Vorsitzende des DFB-Sportgerichts Lorenz nennt die FIFA-Entscheidung ein fatales Signal für die Sportgerichtsbarkeit in aller Welt. Im Kicker warnt er, künftig könne sich jeder gesperrte Spieler auf diesen Fall berufen. Auch Sportrechtler lassen kein gutes Haar am Weltverband. Der Münchner Fachanwalt Summerer hält den Beschluss für rechtswidrig. Die FIFA ignoriere die fundamentalen Grundsätze des Sportrechts, nämlich regeltreue und unumstößliche Tatsachenentscheidungen durch die Schiedsrichter.
2: Danke, Malte. Und jetzt weitere Meldungen im Überblick. Das Bundeskabinett hat den Entwurf zum Haushalt für das nächste Jahr beschlossen. Finanzminister Klingbeil plant mit Ausgaben in Höhe von rund 555 Milliarden Euro. Und er verteidigte die hohen Ausgaben für die Aufrüstung. Man müsse in kürzester Zeit 3 Jahrzehnte aufholen, in denen nicht in unsere Verteidigungsfähigkeit investiert worden sei. Viele Eltern in Deutschland wissen offenbar nicht, was ihre Kinder so den ganzen Tag im Netz machen. Das zeigt die neue Digitalstudie der Postbank. Vor allem bei Eltern ab 40 Jahren ist das demnach der Fall. 61% von ihnen überprüfen gar nicht oder nur ab und zu die Social-Media-Nutzung der Kinder. Asiatische Shopping-Plattformen wie Temu und Shein boomen in Deutschland. Das zeigen Zahlen, die der Bundesverband E-Commerce und Versandhandel heute vorgelegt hat. Demnach haben die asiatischen Billigplattformen im zweiten Quartal einen Rekord eingefahren. Sie machen inzwischen mehr als 5% am deutschen Online-Umsatz aus. Bei uns in Deutschland sind immer mehr Menschen unzufrieden mit dem Gesundheitssystem. Das zeigt der neue Stada Health Report des Marktforschungsinstituts Humanate. Es hat mehr als 19.000 Menschen in 20 Ländern befragt und die Zahlen für Deutschland sprechen eine klare Sprache. Demnach waren im Jahr 2020 noch 80% der Befragten mit dem Gesundheitssystem zufrieden, in diesem Jahr nur noch 63%. Am meisten kritisiert wurden zu lange Wartezeiten und zu wenig Personal. Und das waren die Nachrichten mit Danny Hoppe.
4: Geht ganz entspannt durch die neue Woche. Morgen angenehme 25 Grad, ein paar Wolken am Himmel, aber kein Regen. Gegen Abend zieht sich das dann immer weiter zu und die Wolkendecke bleibt dann auch noch bei uns bis zum Wochenende. Da kommt dann immer wieder Sonne raus und die Temperaturen gehen auch wieder etwas höher. Am Samstag bis 29 Grad und Sonntag bis 27. 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Da blitzt es heute Abend an der Wilhelmsdorfer Straße in Bielefeld, außerdem an der Eckendorfer Straße und der Stapenhorststraße. Und dann steht noch ein Blitzer in Heger am Hegerfeld. Alle Updates von den Straßen wie immer auch auf radiobielefeld.de oder in der Radio Bielefeld App. Kommt gut durch.
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4: Kurz nach 6, wir starten rein in die Spätschicht, quatschen heute noch über neue Musik, über ein Büro für leichte Sprache bei uns in der Ecke und natürlich auch über Taylor Swifts Hochzeit und über eine ganz besondere Doku, die bald rauskommt. Welche Doku das ist und um wen es geht, darüber quatschen wir hier nach drei Hits. Da geht's gleich los mit Rockwell, Somebody's Watching Me, dann ist James Arthur noch mit am Start mit Impossible und Mark Atlas ist auch dabei. Ihr seid auch dabei. Ich freue mich. Wir machen uns hier eine gute Zeit zusammen am Montagabend.

Letztes Jahr das Jahr der Comebacks. Stefan Raab ist wieder da, Harry Styles hat sich zurückgemeldet und auch die Jungs hier. Oasis ist wieder da und heute, fast genau vor einem Jahr, war auch Tourauftakt der großen Oasis Reunion Show. Und genau auf den Tag, ein Jahr später, kommt der Teaser zur Oasis-Doku. Don't Look Back in Anger soll die Doku heißen, kommt am 11. September in die Kinos und seit diesem Wochenende ist der erste Teaser da. Es wird wohl sehr um die Tage rund um die Tour gehen. Zu sehen ist auch das erste Wiedertreffen von Liam und Noel. Produzent Steven Knight sagt, es solle aber auch um die Fans gehen. Man soll das Gefühl haben, mit den beiden an einem Tisch zu sitzen. Also ich bin sehr gespannt, die große Oasis-Doku dann am 11. September. Hier im besten Mix gibt's sie aber heute Abend schon mit Wonderwall. Kommt gut durch den Montag.

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1: Jeder und jede kennt ihn in Bielefeld. Wenn er in Orange über unseren Köpfen zu Rettungseinsätzen fliegt, jetzt wollte man sich Christoph 13 auch mal aus der Nähe anschauen. Tag der offenen Tür war an der Rosenhöhe am Wochenende. Auch das ein Thema heute Morgen in den Radio Bielefeld Nachrichten bei mir, Tim Lindbrügger. Guten Abend nochmal. 5000 Menschen insgesamt, auch viele kleine Besucherinnen und Besucher, haben sich dann von einem Rettungshubschrauber ein Bild gemacht. Christoph 13 war nicht selbst vor Ort, aber eine Ersatzmaschine. Außerdem die Lebensretter und die Notärzte, die Christoph 13 erst seine Flügel verleihen. Simulationen wurden durchgeführt, Modellflüge. So hatten alle einen rundum gelungenen Nachmittag beim Tag der offenen Tür. 50 Jahre Christoph 13 in Bielefeld.
2: Und eine Nachricht, bei der es um Helikopter geht, hatte auch ich heute Mittag für euch im Angebot. Tim Forspel, mein Name, Nabend. Und wer in dieser Woche in und um Bielefeld tief fliegende Helikopter in der Nähe von Stromleitungen sieht, der muss sich keine Sorgen machen, das ist richtig so. Der Netzbetreiber Amprion kontrolliert bis Freitag seine Hochspannungsleitungen bei uns in der Region. Dabei fliegt ein Helikopter die Leitungen in geringer Höhe ab und überprüft unter anderem Befestigungen, Isolatoren und Masten auf mögliche Schäden, die dann gegebenenfalls direkt repariert werden können. Bei schlechtem Wetter können die Flüge kurzfristig verschoben werden. In den nächsten Tagen sieht's da aber gut aus.
3: Und ich bin Ulrich Zwetz und hatte heute Nachmittag die Nachrichten und dabei ein großes Lob der Polizei für eine Gruppe von Bielefelder Jugendlichen. Die hatten vor 2 Wochen beim Fußballspielen auf dem Spielplatz an der Teichstraße beobachtet, dass ein betrunkener Mann einen 46-Jährigen mehrfach mit der Faust ins Gesicht schlug. Deshalb machten sie sich lautstark bemerkbar und riefen die Polizei. Daraufhin flüchtete der 54-Jährige Litauer mit seiner geraubten Beute. Die Jugendlichen folgten ihm mit Sicherheitsabstand und gaben der Polizei laufend telefonisch den Standort durch. Die Beamten konnten den Schläger dadurch an der Herforder Straße fassen, vorläufig festnehmen und ein Strafverfahren gegen ihn einleiten.
4: Morgen nochmal ein wilder Mix aus Sonne am Vormittag. Zieht sich im Verlauf des Tages zu, Schauer kommen da aber erstmal nicht auf uns zu. Morgen bis 25 Grad in der Spitze, am Mittwoch nur noch 22 und dann auch nochmal mehr Wolken für uns drin.
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4: Radio Bielefeld, Blitzer und Verkehr, da blitzt es heute Abend an der Wilhelmsdorfer Straße in Bielefeld, außerdem an der Eckendorfer Straße und der Stapenhorststraße und dann steht noch ein Blitzer in Heger am Hegerfeld. Alle Updates von den Straßen wie immer auch auf radiobielefeld.de oder in der Radio Bielefeld App. Kommt gut durch.
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4: Happy Montag, Happy Spätschicht. Marlene bin ich, bin bei euch. Egal, ob ihr gerade noch bei der Spätschicht im Krankenhaus oder an der Tankstelle seid oder ob ihr schon zu Hause seid, euch was Leckeres zu essen kocht, auf dem Weg ins Gym seid. Wir machen uns hier zusammen einen schönen Montagabend. Ich freue mich sehr, dass ihr mit am Start seid. Baby.

0: Trink aus, wir müssen gehen. So heißt das aktuelle Album der Toten Hosen und die Tour, auf der sie gerade sind. Und sie müssen wirklich gehen. Für die Toten Hosen ist das Album wohl erstmal das letzte. Frontmann Capino hat aber verraten, dass von den Hosen trotzdem immer mal wieder was kommen könnte.
1: Es kann ja immer noch sein, dass uns irgendein Thema so auf den Fingern brennt, dass wir dann trotzdem nochmal eine Single droppen. Oder dass ein Regisseur uns anspricht und sagt, er braucht einen Soundtrack und er kann sich da nur die Toten Hosen vorstellen, wie auch immer. Wir lassen uns das offen, aber andererseits kann ich mir zum jetzigen Zeitpunkt nicht vorstellen, dass wir so als Tote Hosen das Bühnenleben noch sehr lange zelebrieren werden miteinander.
0: Und immerhin, auf Tour haben wir sie aktuell auch noch und die Stimmung da scheint ganz gut zu sein.
2: Saugeil. Einfach nur Hammer.
3: Super Show, super gut drauf. Campino hat riesen Spaß gemacht.
4: Der Abend war für mich unbezahlbar.
0: Ja, und wenn ihr auch so einen unbezahlbaren Abend wollt, ein paar Tickets gibt's noch auf den bekannten Ticketplattformen. Auf der Tour wohl auch zu hören. Ihr Hit Nur nach vorn auch mit drauf auf dem letzten Album der Toten Hosen und bei uns im besten Mix.
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1: Mit Danny Hoppe, guten Abend. Die Fußball-WM hat ihren ersten riesigen Skandal. Nach der aufgehobenen Rotsperre für US-Stürmer Balogun steht der Vorwurf der politischen Einflussnahme im Raum. Denn US-Präsident Trump hat am Nachmittag bestätigt, dass er tatsächlich mit FIFA-Chef Infantino telefoniert hat und dass er ihn darum gebeten hat, die Rotsperre aufzuheben, was am Ende ja auch passiert ist. Der Wirbel vor dem Achtelfinale zwischen Belgien und den USA, die in der Nacht aufeinandertreffen, ist deshalb riesig. Belgien hatte heute Beschwerde gegen die Entscheidung eingereicht. Diese wurde allerdings von der FIFA vorhin für unzulässig erklärt. Nico Hartmann aus dem WM-Studio hat den Ausblick.
2: Fast jeder Fußballfan kennt ihn nun, den dreifachen WM-Torschützen Folarin Balogun. Er ist der Stein des Anstoßes für Politik und Machtspielchen geworden und wird natürlich ab 2 Uhr nachts deutscher Zeit von allen genau beobachtet. Dass er spielen wird und eben nicht von den USA aus Fairnessgründen auf die Bank gesetzt wird, gilt als sicher. Interessant wird zu beobachten sein, wie die benachteiligten Belgier auf die brisante Personalie reagieren werden. Mit Härte oder eben der Motivation, wie gegen den Senegal mit Teamgeist, eine schwierige Aufgabe zu lösen. Zuvor kommt es ab 21 Uhr zum ewig jungen Duell zwischen Portugal und Spanien. Der 41-jährige Cristiano Ronaldo gegen den 18-jährigen Lamine Yamal. Nicht nur dieses Duell bietet Faszination pur. Bereits zum 6. Mal treffen beide Teams in einem großen Turnier aufeinander. Sportlich hat Spanien nach dem 3:0 gegen Österreich etwas mehr Leichtigkeit zu bieten. Doch die Portugiesen sind mit ihrer ausgeglichenen Besetzung in allen Mannschaftsteilen auch in der Lage, dem ewigen Rivalen weh zu tun.
1: Und jetzt weitere Meldungen im Überblick. Der Haushalt für das nächste Jahr steht. Finanzminister Klingbeil plant für 2027 Ausgaben in Höhe von mehr als 555 Milliarden Euro. Er verteidigte die hohen Ausgaben für die Aufrüstung. Deutschland müsse jetzt in kürzester Zeit 3 Jahrzehnte aufholen, in denen nicht in unsere Verteidigungsfähigkeit investiert worden sei. Die Europäer wollen morgen selbstbewusst in den NATO-Gipfel mit US-Präsident Trump in Ankara gehen. Auch NATO-Generalsekretär Rutte stellte heute schon heraus, dass die Bündnispartner der USA ihre Investitionen deutlich gesteigert hätten. Ein weiteres großes Thema morgen wird die Lage in der Ukraine sein. Wegen eines großen Waldbrandes sind in Südfrankreich inzwischen 10.000 Menschen evakuiert worden. Betroffen sind 26 Ortschaften in einem Gebirgsmassiv westlich von Perpignan. Der Brand wurde durch Wind, große Hitze und vor allem durch eine außergewöhnlich hohe Lufttrockenheit angefacht. Inzwischen hat Frankreich Unterstützung bei der EU beantragt. Wer in den Kölner Dom will, muss seit Mittwoch 12 Euro Eintritt zahlen und dabei bleibt es auch. Es wird keine Ausnahmen geben. Das hat ein Domsprecher heute klargestellt und einen Gratistag für Menschen aus NRW abgelehnt. Diesen Vorschlag hatte der nordrhein-westfälische SPD-Oppositionsführer Ott vorher gemacht. Es habe zahlreiche Anfragen für freie Eintritte für bestimmte Bevölkerungsgruppen gegeben. Viele davon seien auch nachvollziehbar, man lehne sie allerdings alle ab, sagte der Domsprecher. Mit dem neuen Eintrittspreis sollen die gestiegenen Kosten gedeckt werden, zum Beispiel für den Schutz des Doms. Und das waren die Nachrichten mit Danny Hoppe.
3: Das Radio Bielefeld Wetter. Die Nacht kühlt sich auf etwa 17 Grad ab, bevor es morgen wieder rauf auf 26 Grad geht. Da gibt es dann Sonne und Wolken, am Mittwoch auch, dann bis zu 23 Grad.
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3: Radio Bielefeld Blitzer und Verkehr. Es wird geblitzt an der Eckendorfer Straße, stadteinwärts an der Stabmausstraße in beiden Fahrtrichtungen und in Häger am Hägerfeld Richtung Jöllenbeck.
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3: Mit Andreas Liebold, schönen guten Abend. Sie leitet in Bielefeld einen Hof, auf dem 19 Alpakas und 10 Lamas leben, dazu noch 2 Katzen, ein Hund. Und das ist nicht etwa ein besonders exotischer Streichelzoo, sondern das ist die Grundlage für Ihre Arbeit, zum Beispiel als Heilpädagogin. Angela Vogt, herzlich willkommen, schön, dass du da bist.
5: Guten Abend und danke schön für die Einladung.
3: Du bietest dort unter anderem Lama-Therapie an. Man kann auch als Freizeiterlebnis eine Alpaka-Wanderung machen oder auch nur einen Hofrundgang mit den Tieren buchen. Lebst du auch genau auf diesem Hof?
5: Ich lebe genau auf diesem Hof, ja.
3: Und gab es in deinem Leben einen ganz bestimmten Augenblick, in dem du gespürt hast, ja, Lamas, Alpakas, das ist genau mein Ding. Wie fing diese Liebesgeschichte zu den Tieren an?
5: Tatsächlich ist mein Mann schuld, der in Australien diese Tiere kennengelernt hat, obwohl die da gar nicht zu Hause sind. Aber kam mit der Idee wieder, dass wir eine kleine Zucht betreiben. Gesagt, getan. Und ich habe halt recherchiert, wie ich mich da einbringen kann. und habe ein Institut gefunden, wo ich eine Weiterbildung gemacht habe und zur tiergestützten Fachkraft. Und ich habe 2010 einen großen Hof im Kaufbeuren im Allgäu besucht mit sehr vielen Lamas und da ist sofort der Funke übergesprungen und das war Liebe auf den ersten Blick.
3: Angela Vogt zu Gast bei Liebe und Live. Nach zwei Songs machen wir weiter.

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2: Ihre Homepage heißt lamatherapie-bielefeld.com. Es gibt aber auch dort Alpakas auf diesem Bauernhof zwischen Deppendorf und Schröttinghausen, den Angela Vogt leitet. Lamas, Alpakas sehen für Laien erstmal ziemlich ähnlich aus. Flauschig, große Augen, irgendwie niedlich. Aber du arbeitest mit beiden. Was ist denn der Unterschied im Wesen und warum brauchst du beide Arten für deine Arbeit?
3: Ich brauche das vielleicht nicht unbedingt, aber ich mag die Lamas einfach sehr. Der Unterschied ist allein die Größe. Die Lamas haben in der Historie mehr mit Menschen zu tun gehabt, weil es Lastentiere sind. Sie wurden als solche domestiziert. Die Alpakas in erster Linie als Wolllieferanten sind in der Regel, so sagt man auch, etwas scheuer, weil sie viel einfach nur auf den Weiden stehen und dann einmal im Jahr zusammengetrieben werden. Unsere Tiere sind aber alle recht gut händelbar und alle trainiert, halfterführig. Ich mag die Lamas, weil sie größer sind, die eigentlichen Trekkingtiere auch sind. Und wenn wir mit den jungen Menschen arbeiten, dann ist das für die älteren jungen Menschen eigentlich ganz gut, dass wir große Tiere haben, weil sie ein bisschen mehr Respekt haben.
2: Du bist staatlich anerkannte Heilpädagogin und arbeitest tiergestützt für Menschen, die das jetzt nicht kennen. Was passiert da eigentlich konkret, tiergestützte Arbeit? Wie sieht so eine Einheit aus?
3: Es geht letztendlich immer erstmal darum, was braucht der Klient, die Klientin? Also was für ein Förderbedarf steht da im Vordergrund? Welche Ziele wollen wir anstreben? Grundsätzlich ist primär der Fokus natürlich auf die tiergestützte Arbeit. Das heißt, der Kontakt mit den Tieren ist wesentlich. Und das gestaltet sich nicht immer gleich. Wir haben Kinder oder junge Menschen, Jugendliche mit Angststörungen. Da gehen wir dann erstmal nicht zu den Tieren, die sehr zugewandt sind, sondern vielleicht ein bisschen distanzierter. Das sind's ja generell. Also die Lamas, Alpakas sind Distanz- und Fluchttiere. Und das macht sich dann einfach auch bemerkbar, weil die Angst verlieren, wenn sie merken, die Tiere sind auch sehr vorsichtig und sehr zurückhaltend.
2: Kommt es manchmal vor, dass die einen anspucken? Die Tiere meine ich jetzt, die Tiere.
3: Ja, durchaus. Also wir haben wirklich gut erzogene Tiere, das muss man ganz klar sagen. Wir sind alle sehr stolz auf die 29. Aber tatsächlich kommt das vor. In der Regel ist das eher eine Streitkultur innerhalb der Herde. Wenn sich Menschen aber nicht an die Regeln halten, die wir eigentlich immer auch erklären und erzählen, dann kann das passieren. Wenn man die am Po, am Kopf oder so anfasst, dann wird man auch schon mal angespuckt. Aber es ist eher wirklich selten.
2: Selbst schuld.
3: So ist es.
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1: Mehrere Jahrzehnte Berufserfahrung in der Kinder- und Jugendarbeit hat Angela Vogt. Die meiste Zeit war sie in der Villa Kunterbund im Johannistal. Das heißt, du hast Generationen von jungen Menschen begleitet. Hat es sich in dieser Zeit verändert, wie Kinder und Jugendliche sind, was Kinder und Jugendliche an Unterstützung brauchen?
2: Oh ja. Also als wir damals gestartet sind, 89, seitdem gibt es die Villa Kunterbund, da war das alles noch so ein bisschen familiärer und idealistischer. Also die Eltern vielfach noch am Studieren und es wurde viel gemeinsam entschieden. Die Kinder waren noch nicht so medienverseucht. Ich sag's einfach mal so, wie ich es meine. Wie jetzt, das hat sich extrem verändert, natürlich. Im Laufe der Zeit ist ja auch in Ordnung. Wir können es ja auch nicht wegdiskutieren, wir brauchen das. Aber es macht sich teilweise auch negativ bemerkbar. Gerade bei den besonderen Kindern, die wir betreuen.
1: Ja, seit fast 15 Jahren machst du jetzt tiergestützte heilpädagogische Arbeit mit 19 Alpakas und Lamas. Machst du das ausschließlich mit Kindern und Jugendlichen?
2: Nee, tatsächlich auch mal mit Erwachsenen. Aber eher tatsächlich selten. Also der Schwerpunkt ist schon die Jugendhilfe.
1: Was würdest du mir als Laien sagen, was ist der Haupteffekt dabei, quasi vorher, nachher?
2: Also es ist immer wieder zu erkennen, dass die Tiere das schaffen, mit ihrem Wesen die Kinder so runterzuholen, einfach zu entspannen, ruhiger werden zu lassen, ankommen zu lassen. Die Kinder lernen so ein bisschen, sie können sein, wie sie sind. Und das ist wirklich sehr, sehr wertvoll. Also der Effekt ist manchmal auch nicht. Es gibt wissenschaftliche Studien, die auch schon seit den 80ern betrieben werden über die Tiergeschützearbeit. Aber es ist wirklich, manches ist ein Wunder und nicht zu erklären. Es gibt so Beispiele.
1: Die Kinder und Jugendlichen hast du gerade schon geschildert, dass sie heute anders sind als noch vor 30 Jahren. Ja. Gibt es Unterschiede, wie Kinder und Jugendliche heute auf diese Tiere reagieren im Vergleich zu vor 15 Jahren?
2: Ja, schon. Also ich denke, dass jetzt in dieser Zeit einfach mehr konsumiert wird. Es ist weniger natur- und tierbezogen. Die Kinder kennen es oft gar nicht und kennen eigentlich nur Zoo, Streichelzoo, Zirkus, den Tierkontakt, Pferde in die Runde reiten auf irgendwelchen Märkten. Das ist bedauerlich. Also unser Ziel, unser Primäres ist tatsächlich, dem Konsum entgegenzuwirken. Also wieder sensibel zu machen, also für das andere Wesen, in dem Fall für die Tiere. Ne? Damit die Kinder erkennen, möchte das Tier jetzt gestreichelt werden oder nicht, und darauf so ein bisschen zu achten und Rücksicht zu nehmen. Ne?

0: Montagabend, 19:30, jetzt nochmal kurz und knapp, was heute wichtig war.
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2: Jeder und jede kennt ihn in Bielefeld. Wenn er in Orange über unseren Köpfen zu Rettungseinsätzen fliegt, jetzt wollte man sich Christoph 13 auch mal aus der Nähe anschauen. Tag der offenen Tür war an der Rosenhöhe am Wochenende. Auch das ein Thema heute Morgen in den Radio Bielefeld Nachrichten bei mir, Tim Lindbrügger. Guten Abend nochmal. 5000 Menschen insgesamt, auch viele kleine Besucherinnen und Besucher, haben sich dann von einem Rettungshubschrauber ein Bild gemacht. Christoph 13 war nicht selbst vor Ort, aber eine Ersatzmaschine. Außerdem die Lebensretter und die Notärzte, die Christoph 13 erst seine Flügel verleihen. Simulationen wurden durchgeführt, Modellflüge. So hatten alle einen rundum gelungenen Nachmittag beim Tag der offenen Tür. 50 Jahre Christoph 13 in Bielefeld.
3: Und eine Nachricht, bei der es um Helikopter geht, hatte auch ich heute Mittag für euch im Angebot. Tim Forspel, mein Name, Nabend. Und wer in dieser Woche in und um Bielefeld tief fliegende Helikopter in der Nähe von Stromleitungen sieht, der muss sich keine Sorgen machen, das ist richtig so. Der Netzbetreiber Amprion kontrolliert bis Freitag seine Hochspannungsleitungen bei uns in der Region. Dabei fliegt ein Helikopter die Leitungen in geringer Höhe ab und überprüft unter anderem Befestigungen, Isolatoren und Masten auf mögliche Schäden, die dann gegebenenfalls direkt repariert werden können. Bei schlechtem Wetter können die Flüge kurzfristig verschoben werden. In den nächsten Tagen sieht's da aber gut aus.
4: Und ich bin Ulrich Zwetz und hatte heute Nachmittag die Nachrichten und dabei ein großes Lob der Polizei für eine Gruppe von Bielefelder Jugendlichen. Die hatten vor 2 Wochen beim Fußballspielen auf dem Spielplatz an der Teichstraße beobachtet, dass ein betrunkener Mann einen 46-Jährigen mehrfach mit der Faust ins Gesicht schlug. Deshalb machten sie sich lautstark bemerkbar und riefen die Polizei. Daraufhin flüchtete der 54-Jährige Litauer mit seiner geraubten Beute. Die Jugendlichen folgten ihm mit Sicherheitsabstand und gaben der Polizei laufend telefonisch den Standort durch. Die Beamten konnten den Schläger dadurch an der Herforder Straße fassen, vorläufig festnehmen und ein Strafverfahren gegen ihn einleiten.
0: Das Radio Bielefeld-Wetter, da gehen die Temperaturen in der kommenden Nacht auf etwa 17 Grad zurück. Morgen gibt es einen Mix aus Wolken und Sonne. Die Temperaturen erreichen 26 Grad. Am Mittwoch geht es dann nur noch auf bis 23 Grad. Und Radio Bielefeld Blitzer und Verkehr, es wird geblitzt an der Eckendorfer Straße stadteinwärts, an der Stabmausstraße in beiden Fahrtrichtungen und in Häger am Hägerfeld Richtung Jöllnbeck.
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0: Mit Andreas Liebold, schönen guten Abend. Angela Vogt, Lamas und Alpakas, die Tiere, mit denen du lebst und arbeitest. Du hast es schon gesagt, sie gelten als ruhige und geduldige Tiere. Wie ist es mit dir? Bist du eher ein geduldiger Mensch oder hast du gerne alles möglichst schnell erledigt?
5: Schätze, jetzt würde mein Mann lachen. Also nein, ich habe mich durchaus auch in Geduld geübt und durch die Tiere auch wirklich mehr gelernt, ein bisschen ruhiger zu sein. Ich bin grundsätzlich schon auch sehr schnell unterwegs, aber das geht gar nicht. Auch mit den Klienten und Klientinnen, die wir haben, muss man auf jeden Fall sich in Ruhe und Geduld üben.
0: Und deine
5: die Tiere
0: Söhne,
5: helfen mir dabei.
0: Und deine beiden Söhne sind anscheinend schon von Geburt an tiefenentspannt, denn ich habe gehört, bei ihrer Geburt, da haben sich deine Jungs so richtig viel Zeit gelassen. Wie lange hat es gedauert?
5: Also erstmal kamen sie beide 2 Wochen zu spät und dann haben sie sich noch einen ganzen Tag gegönnt, bevor es dann soweit war.
0: Hört sich anstrengend an.
5: Ja, war auch so.

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1: Angela Vogt und ihr Team bieten auf ihrem Hof mit Alpakas und Lamas individuelle Förderangebote für Kinder, Jugendliche und auch für Erwachsene mit Unterstützungsbedarf an. Außerdem kann man dort Kindergeburtstage feiern, man kann Wanderungen machen oder Hofrunden jeweils mit den Tieren. Muss man das zwingend als Gruppe machen?
2: Nein, man kann sich zu diesen offenen Terminen dazu buchen. Wir haben jetzt seit neuestem ein Buchungssystem, das ist dann noch einfacher und überschaubarer und kann sich dann quasi einbuchen und dann geht man mit einer Gruppe mit, entweder als Paar oder als Familie, je nachdem wie viele Plätze frei sind.
1: So eine

0: Hofrunde, habe ich geguckt, dauert etwa eine Stunde. Als Einzelperson zahle ich 15 Euro, in der Gruppe wird es günstiger. Mhm. Was ist denn die häufigste Reaktion der Menschen nach so einer Hofrunde oder einer geführten Wanderung mit einem Alpaka oder einem Lama?
1: Erfreulicherweise sind die meisten, also viele kommen dahin, weil sie interessiert sind, die Tiere kennenlernen wollen und sich ohnehin schon drauf freuen. Es kommen aber auch einige mit, denen das geschenkt wurde oder die das ihrer Frau geschenkt haben und sagen dann auch nicht, ich brauche kein Tier. Und sind am Ende aber überrascht, wie angenehm das ist. Also dieser Umgang mit den Tieren, und viele sind richtig, richtig wertschätzend auch im Nachhinein und freuen sich und wollen das nächste Mal ein eigenes Tier führen.
0: Was wird denn am meisten nachgefragt? Ich würde denken, geführte Wanderungen mit Alpakas und Lamas oder die Hofrunden?
1: Nee, tatsächlich die Wanderungen in allererster Linie und Kindergeburtstage, das ist auch sehr gefragt.
0: Und was den einen die After-Work-Party ist, das ist bei euch der Sundowner. Einmal im Monat, freitags, kann man bei euch ins Wochenende chillen mit den Alpakas und Lamas?
1: Richtig. Hey. Und zwar ist das ein ganz neues Angebot. Das haben mein junges Team hat das kreiert und die kümmern sich da auch toll drum. Das ist sehr spannend. Das war Freitag jetzt sehr voll, waren auch viele Menschen da. Und zwar sind das 2 Stunden und dann kann man die Tiere kennenlernen, hautnah. Und anschließend noch ein Quiz machen bei einem netten Getränk. Und bekommt einen Preis, der Gewinner. In gemütlicher Runde mit Lagerfeuer. Also es fehlt an nichts.

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1: Angela Vogt hat auf einem Bauernhof in Deppendorf 10 Lamas und 19 Alpakas. Tiergestützte Heilpädagogik wird gemacht, aber man kann auch als Normalo, sage ich jetzt mal, kann man dann, ist jetzt nicht
2: nur für Förderbedarf, sondern auch Menschen jeglichen Alters und Interessen, also die Spaß an Natur und Tieren haben.
1: So schön hätte ich es auch nicht ausdrücken können. Danke dir. Wo bekommt man in Bielefeld Lamas und Alpakas her? Wahrscheinlich nicht aus der Zoohandlung.
2: Nein, ganz sicher nicht. Also die Tiere, die wir bei uns auf dem Hof haben, die haben wir damals, 2009 hatten wir die ersten Alpakas, haben wir bei Alpaka-Züchtern gekauft, also über diese Züchter bekommen. Ich habe in der Wedemark meine ersten 5 Lamas gekauft und in Lüneburg. Und dann ist das irgendwie so entstanden, dass einige bei uns geboren sind, die leben da auch noch. Und ich habe dann immer so ein bisschen dazu gekauft und da mal eine Herde, hier mal eine Herde, geschlossen sogar, weil die Leute, die ehemaligen Halter, das aufgeben mussten aus Altersgründen oder etc. Ich bin sehr zufrieden.
1: Mit wie vielen Tieren hat es denn angefangen damals?
2: Mit neun.
1: Inzwischen sind es 29.
2: Ja.
1: Also es können auch noch mal welche dazukommen, habe ich so rausgehört.
2: Durchaus.
1: Lamas und Alpakas, wir haben es schon angesprochen, sehr geduldig, sehr freundlich. Die meisten lassen sich auch sehr gerne am Hals streicheln. Du hast vorhin schon darauf hingewiesen, bitte nicht an den Kopf fassen und an den Po auch nicht.
2: Genau.
1: Das mögen sie gar nicht gerne. Gibt es sonst noch No-Gos gegenüber diesen Tieren?
2: Die Tiere sind deutlich in der Körpersprache. Wir erklären das auch eigentlich bei jeder Aktion und auch den Menschen, die zur Förderung kommen, im Vorfeld, bevor wir den direkten Kontakt mit denen eingehen. Aber wenn man so ein bisschen sensibel ist und darauf achtet, wie die Ohrenstellung ist oder wie die Tiere sich verhalten, also wenn sie weggehen, dann wollen sie einfach nicht berührt werden. Sonst sind das sehr nahbare Tiere geworden, einige davon. Man muss halt einfach beachten, nicht den Kopf, nicht den Po und nicht hinter ihnen herlaufen. Also es sind Flucht- und Distanztiere, das sollte man halt immer bedenken. Ne?
1: Und wir möchten ja auch nicht gerne an den Kopf und an den Po gefasst werden.
2: Richtig.
1: Ja. Einmal musstet ihr mit den Lamas flüchten vor 2 Hunden. Was war denn da los?
2: Richtig. Mein Mann und eine Freundin, wir waren zu dritt unterwegs und hatten Lamas und es gab zwei Reiterinnen mit ihren Hunden und die Hunde kamen hinter uns her und ließen sich auch überhaupt gar nicht einfangen und hörten auch nicht. Und dann werden die Lamas normalerweise unruhig, in dem Fall jetzt nicht. Und mein Mann hat dann quasi die Hunde verscheucht. Das war die eine Begegnung, die andere waren 2 Rottweiler. Das fanden meine Lamas nicht so cool. Und die Anführerin, meine Chefin, die Ricarda, ist weggelaufen und kam dann aber später zu uns zurück. Also die wollen letztendlich immer bei der Herde sein.
1: Deine Anführerin, die Ricarda, ist das ein Tier oder ein Mensch?
2: Nein, das ist die älteste Lama-Stute und die haben wir seit 15 Jahren und sie war immer Chefin. Also sie ist ein bisschen die Angela Merkel, die ist schon in Rente, also sie ist altersmilde geworden und hat den Chefsessel wem anders überlassen, aber alle haben noch großen Respekt vor ihr.
1: Angela Vogt zu Gast bei Liebold live, gleich nach 8 geht's weiter.

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1: Ich bin Dirk Zeitler. Die amerikanische Fußballnationalmannschaft kann im WM-Achtelfinale gegen Belgien mit Stürmerstar Bellingham auflaufen. Nachdem der Fußball-Weltverband überraschend die Rotsperre des Angreifers auf Bewährung ausgesetzt hatte, erklärte die FIFA nun eine Beschwerde des belgischen Verbandes dagegen für unzulässig. Wofür soll Deutschland im kommenden Jahr Geld ausgeben? Das hat sich die Regierung jetzt überlegt und den Haushaltsentwurf für 2027 verabschiedet. Es geht um viele Milliarden Euro. Kritiker sind alarmiert.
2: Gut 555 Milliarden Euro will die Bundesregierung nächstes Jahr ausgeben. Vor allem für die Verteidigung, aber auch für die Infrastruktur und die Zinsen. Das Geld soll bei den Ressorts und den Zuschüssen für Renten und Krankenversicherung eingespart werden. Außerdem soll es eine Plastikabgabe und höhere Steuern auf Tabak und Alkohol geben. Zusätzlich will Finanzminister Klingbeil an die staatlichen Rücklagen. Er hält das für normal, seine Kritiker nicht. Industrie und Opposition sprechen von einem Offenbarungseid. Für mehr Wachstum müsse das Geld bei Wirtschaft und Verbrauchern bleiben. Tanja Wagner, Nachrichtenredaktion.
1: US-Präsident Trump hat sich vor dem NATO-Gipfel optimistisch über mögliche Fortschritte bei den Bemühungen um ein Ende des Ukraine-Kriegs geäußert. Nach einem Telefonat mit dem russischen Präsidenten Putin sei er sich sicher, dass dieser den Krieg beenden wolle, sagte Trump im Weißen Haus.
3: Das versichert Trump immer wieder und seit langem. Der russische Präsident Putin wolle den Angriffskrieg gegen die Ukraine nun unbedingt beenden. Nach jedem Gespräch mit seinem Moskauer Gegenüber hat Trump volles Vertrauen in Putin. Bleibt abzuwarten, wie das Treffen mit dem ukrainischen Präsidenten Zelensky in Ankara übermorgen verläuft. Trump versichert, man sei mit beiden Seiten in guten Gesprächen, eine Einigung sei näher denn je. Auch Zelensky wolle ein Ende des Krieges, sagt Trump. Er glaube, man werde den Krieg nun beenden. Aus den USA,
1: Wegen eines weiter um sich greifenden Brandes in Südfrankreich sind inzwischen 10.000 Menschen evakuiert worden. Betroffen sind 26 Ortschaften in einem Gebirgsmassiv westlich von Perpignan, wo die Flammen sich inzwischen durch 4.600 Hektar Fläche gefressen haben. Ein Feuerwehrmann sowie ein Anwohner wurden schwer verletzt. Und das waren die Nachrichten mit Dirk Zeitler.
4: Das Radio Bielefeld-Wetter, das kühlt sich in der kommenden Nacht auf etwa 17 Grad ab. Morgen geht's rauf auf 26 Grad, dann gibt's Sonne und Wolken. Am Mittwoch ähnlich, dann maximal 23 Grad.
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4: Radio Bielefeld Blitzer und Verkehr. Es wird geblitzt an der Eckendorfer Straße stadteinwärts, an der Stabenhausstraße in beiden Fahrtrichtungen und in Häger am Hägerfeld in Fahrtrichtung Jöllenbeck.
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4: Mit Andreas Liebold, schönen guten Abend. Ja, wenn man sich entschließt zu heiraten, dann plant man das ja in der Regel ganz akribisch. Die Trauung, was ist mit der Familie, in welches Restaurant geht man und so weiter. Angela Vogt hat eine Hochzeitsüberraschungsparty erlebt. War das deine eigene Hochzeit und wie kann es sein, dass du es offensichtlich nicht wusstest?
6: Mein Mann hat eine Überraschungsparty vorbereitet und es ist ihm absolut gelungen, weil ich wusste gar nichts. Also wir haben geheiratet standesamtlich, da war ich im 8. Monat und unserem Jüngsten und da gar nicht mehr mit gerechnet. Und 4 Jahre später hat er das vorbereitet. Meine langjährigste Freundin hat mich entführt an dem Tag nach Detmold zu einem Drachenfest. Und ich habe mich gewundert, weil ich wusste gar nicht, und wir kennen uns schon ewig, dass sie so interessiert ist an den Drachenfesten. Es war ein sehr warmer Tag und schleifte mich den ganzen Tag da über dieses Fest, trank einen Kaffee mit mir nach dem nächsten. Und abends wollten wir gemeinsam grillen. Wir fuhren dann also endlich zu unserem Hof. Es war totenstill, es war niemand zu sehen und ich war super sauer, weil ich hatte Hunger und war unterzuckert. Und es war gar nichts vorbereitet. Und ich wollte gerade losmeckern, da kam mein Mann raus, öffnete die Dielentür und es waren unfassbar viele Menschen. Das war alles vorbereitet und es war wirklich eine ganz, ganz tolle, gelungene Überraschung und sehr berührend. Also toll, ja.

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1: Ja, wenn man sich das Leben von Angela Vogt anschaut, die heute einen Alpaka- und Lama-Hof in Deppendorf leitet und dort Lama-Therapie anbietet, dann zieht sich noch etwas anderes wie ein roter Faden durch das Leben von ihr, nämlich das Johanneswerk. Du warst dort auf dem Internat, dann Ausbildung gemacht, später dort gearbeitet. Fast 30 Jahre Johanneswerk. 1980 ging es los, Internat, Johanneswerk. Da warst du, ich schätze mal, Mitte, Ende Teenagerjahre. Mhm. Wie fühlte sich das an in dem Alter in einem Internat?
2: Großartig. Also ich habe ja als Kind gerne gelesen und Hanni und Nanni verschlungen und wollte eigentlich immer ins Internat. Das hat sich dann tatsächlich so ergeben, dass wir das gemeinsam fanden. Und ich habe das genossen, die Zeit. Das waren tolle 2 Jahre. Ich möchte die auf keinen Fall missen.
1: Nach dem Internat kam die Erzieherinnenausbildung. Genau. Dann hast du als Erzieherin gearbeitet, später die heilpädagogische Ausbildung gemacht. Das alles lief berufsbegleitend. Mhm. Und zwar über Jahre hinweg. Also Job und zusätzlich Ausbildung. Gab es da einen Moment, in dem du gedacht hast, puh, jetzt reicht's mir mit Weiterbildung, jetzt bin ich fertig? Oder warst du immer hungrig nach mehr?
2: Also nee, ich müsste lügen, wenn ich nicht zugeben würde, dass ich in der heilpädagogischen Ausbildung nebenbei nach der Hälfte fast geschmissen hätte, ich hatte einen Leitungsposten zu dem Zeitpunkt und das fand ich schon sehr anstrengend. Zeitgleich habe ich noch abends so einen Job in einem Squash-Center gemacht, weil ich unbedingt Urlaub machen wollte, 3 Wochen, Motorrad auch haben wollte. Also dann hat man ja noch viele Wünsche und Träume, wenn man so jung ist. Aber ich habe durchgezogen mit Hilfe der anderen Gemeinden. Gemeinsam haben wir es geschafft.
1: Was hat das Johanneswerk für dich bedeutet, dass es so prägend wurde?
2: Es war so eine ganz bestimmte Atmosphäre, die mir damals wirklich gut gefallen hat. Es war auch ein Stück zu Hause. Also es war alles sehr vertraut und auch die Lehrkräfte sowohl im Internat als auch in der Erzieherausbildung und später in der heilpädagogischen Ausbildung. Das waren vertraute Gesichter und auch viele tolle Lehrer dabei. Das muss man einfach sagen, die uns viel beigebracht haben, uns auch ein ganzes Stück weitergebracht haben.
1: Von 1984 bis 2011 hast du in der Villa Kunterbund gearbeitet. 27 Jahre in einer Einrichtung, gibt's heute selten. Du warst dort nicht nur Erzieherin, sondern auch Leiterin, dann wieder in der Gruppe, dann wieder freigestellt. Klingt ein bisschen hin und her. War das deine Entscheidung oder haben die Umstände das so geformt?
2: Ein bisschen die Umstände. Also wir haben als Teammodell begonnen und es wurde relativ schnell klar, weil es war ja, wie gesagt, alles irgendwie noch so ein bisschen alternativer und wir wollten alle gemeinsam entscheiden. Das hat aber nicht so gut funktioniert und der Vorstand, die Eltern, die Villa gegründet haben, haben dann damals beschlossen, eine Leitung macht vielleicht doch Sinn und so ist das entstanden und dann habe ich irgendwann aber eine Zeit gehabt, wo es mir gesundheitlich nicht so gut ging und habe dann einfach eine Pause gemacht und dann nochmal wieder gestartet. Aber jetzt ist schon seit langer Zeit eine sehr, sehr, sehr gute Leitung da und die macht das hervorragend, denke ich.
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1: Angela Vogt war lange Zeit beim Johanneswerk und sehr lange auch in der Villa Kunterbund und macht jetzt auch schon seit fast 15 Jahren tiergestützte Heilpädagogik mit Lamas und Alpakas auf einem Hof in Deppendorf. Da ist insgesamt in deinem Lebenslauf viel Beständigkeit drin. Du hast vieles richtig gemacht, aber manchmal nimmt man ja doch im Leben eine falsche Abzweigung und manchmal lernt man aus solchen Fehlern am meisten. Gab es so ein falsches Abbiegen in deiner Vita mal?
2: Ja, tatsächlich, ganz kurzfristig war ich in einem Fitnessstudio. Nachdem ich lange im Hort gearbeitet habe, bin ich kurz in einem Fitnessstudio gelandet. Das war nicht verkehrt, das war gut, aber hat mir auch gezeigt, es sollte beim Hobby bleiben. Also ich will schon mehr im sozialen Bereich bleiben.
1: Und was mit Motivation? Was treibt dich zum Beispiel an den Tagen an, an denen die Energie nicht automatisch mit der Sonne aufgeht und hochfährt und du am liebsten die Decke über den Kopf ziehen würdest? Wie gehst du mit solchen Situationen um, falls du sie überhaupt kennst?
2: Doch, auch ich kenne diese Momente, wenn man sich überlastet fühlt, einfach erschöpft. Und ich muss ehrlich sagen, dadurch, dass ich dann mit den Tieren so viel zusammen bin und Kontakt habe, das gibt mir einfach total viel Kraft. Also der Hund, die Tiere, die Natur, wir wohnen einfach toll. Und ich möchte es nicht missen. Es ist viel Arbeit, ja, aber wenn man morgens zur Begrüßung quasi von zwei Grünspechten angeschrien wird, dann, ich meine, besser geht's doch gar nicht.
1: Du hast sehr viel Kontakt zu Menschen, alleine über die ganzen Alpaka- und Lama-Wanderungen, die heilpädagogische Arbeit mit Kindern und Jugendlichen. Wenn wir einige dieser Menschen fragen würden, denen du in deinem Beruf hilfst oder begegnest, was meinst du, welches Wort würden sie wohl am häufigsten benutzen, wenn sie dich beschreiben?
2: Mich?
1: Ja.
2: Unterhaltsam.
1: Schön.
2: Vielleicht.
1: Ja.
2: Ich hoffe.
1: Ist doch klasse.
2: Ja.
1: Heilpädagogik betrachtet manche Menschen mit Vorurteilen, so nach dem Motto, ja, die spielen und basteln doch nur den ganzen Tag oder da braucht man doch auch keine Ausbildung für, kann doch jeder, der gut mit Menschen kann. Welches Vorurteil über deine Branche oder deine Arbeit nervt dich am meisten? Jetzt hast du die Gelegenheit, damit aufzuräumen.
2: Das ist eine gute Gelegenheit. Also das ist eher so das Vorurteil für Erzieher. Ich denke, die müssen sich das häufig anhören. Ich glaube, keinem ist bewusst, was die leisten. So geht's den ganzen Pädagogen im ganzen sozialen Bereich. Ist das eine ganz wichtige Arbeit, die leider nie so gewertschätzt wird, wie sie müsste. Wir leisten Vorarbeit für die zukünftige Gesellschaft, ganz einfach. Und ich denke, dieses Vorurteil besteht auch bei der tiergeschützten Arbeit, weil viele denken so, ja, ein bisschen mit den Tieren spazieren gehen. Was ist daran jetzt, warum muss man da eine Ausbildung machen? Und das ist einfach falsch, weil man hat eine große Verantwortung. Ich muss mich auf Mensch und Tier konzentrieren und für beide trage ich eine große Verantwortung. Man muss einfach wissen, was matcht, was kann man zusammenführen und welche Ziele will ich verfolgen? Wie geht's dem Tier? Die Körpersprache lernen und auch mit dem Menschen behutsam und dem Tier diesen Kontakt zu schaffen. Also es ist vielfältiger als so manch einer weiß und es wird auch mehr. Es wird mehr, weil mittlerweile alle begreifen, wir sind schnelllebig, wir sind digitalisiert, wir sind medienüberflutet, die Kinder werden immer nervöser, ADHS wird dauernd diagnostiziert, ständig und von daher ist das eine Bereicherung, denke ich.

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1: Jeder und jede kennt ihn in Bielefeld. Wenn er in Orange über unseren Köpfen zu Rettungseinsätzen fliegt, jetzt wollte man sich Christoph 13 auch mal aus der Nähe anschauen. Tag der offenen Tür war an der Rosenhöhe am Wochenende. Auch das ein Thema heute Morgen in den Radio Bielefeld Nachrichten bei mir, Tim Lindenbrügger. Guten Abend nochmal. 5000 Menschen insgesamt, auch viele kleine Besucherinnen und Besucher, haben sich dann von einem Rettungshubschrauber ein Bild gemacht. Christoph 13 war nicht selbst vor Ort, aber eine Ersatzmaschine. Außerdem die Lebensretter und die Notärzte, die Christoph 13 erst seine Flügel verleihen. Simulationen wurden durchgeführt, Modellflüge. So hatten alle einen rundum gelungenen Nachmittag beim Tag der offenen Tür. 50 Jahre Christoph 13 in Bielefeld.
2: Und eine Nachricht, bei der es um Helikopter geht, hatte auch ich heute Mittag für euch im Angebot. Tim Forspel, mein Name, Nabend. Und wer in dieser Woche in und um Bielefeld tief fliegende Helikopter in der Nähe von Stromleitungen sieht, der muss sich keine Sorgen machen, das ist richtig so. Der Netzbetreiber Amprion kontrolliert bis Freitag seine Hochspannungsleitungen bei uns in der Region. Dabei fliegt ein Helikopter die Leitungen in geringer Höhe ab und überprüft unter anderem Befestigungen, Isolatoren und Masten auf mögliche Schäden, die dann gegebenenfalls direkt repariert werden können. Bei schlechtem Wetter können die Flüge kurzfristig verschoben werden. In den nächsten Tagen sieht's da aber gut aus.
3: Und ich bin Ulrich Zwetz und hatte heute Nachmittag die Nachrichten und dabei ein großes Lob der Polizei für eine Gruppe von Bielefelder Jugendlichen. Die hatten vor 2 Wochen beim Fußballspielen auf dem Spielplatz an der Teichstraße beobachtet, dass ein betrunkener Mann einen 46-Jährigen mehrfach mit der Faust ins Gesicht schlug. Deshalb machten sie sich lautstark bemerkbar und riefen die Polizei. Daraufhin flüchtete der 54-jährige Litauer mit seiner geraubten Beute. Die Jugendlichen folgten ihm mit Sicherheitsabstand und gaben der Polizei laufend telefonisch den Standort durch. Die Beamten konnten den Schläger dadurch an der Herforder Straße fassen, vorläufig festnehmen und ein Strafverfahren gegen ihn einleiten.

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1: Auf dem Alpaka- und Lamahof von Angela Vogt in Deppendorf kommen viele Menschen, vor allem auch viele Kinder und Jugendliche. Ein besonderer Besuch, der dich, glaube ich, auch sehr berührt hat, war der Besuch von erkrankten Kindern aus dem Hospiz. Kannst du es ein bisschen beschreiben?
2: Ja, das ist schon eine ganze Weile her. Und es waren halt erkrankte Kinder da in verschiedenen Rollstühlen mit einigen Mitarbeiterinnen und die kamen zu Besuch. Und wir haben damals zwei Helden gehabt, die leider schon gestorben sind, weil sie so alt waren, auch Sigi und Saphir. Das waren so die Anführer in der Gruppe und die waren sehr neugierig. Das ist übrigens auch ein herausstechendes Merkmal, dass die Lamas, Alpakas immer sehr neugierig sind. Also sie sind zurückhaltend, vorsichtig, freundlich, aber super neugierig. Und die kamen langsam zu diesen Kindern, die alle so im Halbkreis standen. Und Sigi und Saphir gingen der Reihe nach quasi wie zur Begrüßung zu jedem Kind, rochen am Kopf, an den Händen und Füßen. Und die Muskulatur der Kinder entspannte sich völlig. Und dann kamen alle anderen Alpakas und sie standen wie Bodyguards um diese Kinder herum und wichen auch nicht mehr von der Seite. Das war so besonders, das werde ich niemals vergessen. Und alle waren auch sehr berührt von dieser Situation.
1: Sigi und Saphir, hätten sie anderen Tiere genauso gemacht?
2: Nee, es gibt einfach auch in jeder Herde besondere Tiere, die besonders sensibel sind, besondere Eigenschaften haben, so auf Menschen einzugehen. Und wenn dann die anführenden Tiere damit beginnen, dann machen auch alle so mit.
1: Aber es heißt nicht alle Tiere auf eurem Hof mit Vornamen oder einen Namen mit S.
2: Nein, nein, nein. Wir haben alles. Also von A bis, nicht Z, aber so viel.
1: Und wonach sucht ihr aus? Also es sind ja recht unterschiedliche Namen, Sigi und Saphir.
2: Ja, das stimmt. Also die habe ich übernommen quasi. Die habe ich einer älteren Dame damals abgekauft in Stuttgart. Und ich bin der so dankbar gewesen. Das waren so Juwelen. Und dann haben wir aber auch Tiere, die bei uns geboren werden. Und dann gibt es mehrere Leute, die dürfen sich dann auch mal Namen aussuchen.
1: Merkst du das gleich, ob ein neues Tier ein Juwel ist oder stellt sich das erst nach Wochen und Monaten raus?
2: Das stellt sich manchmal erst später raus, aber bei denen war es tatsächlich schon relativ schnell klar.
1: Wie viele Kinder und Jugendliche hast du so im Jahr bei dir auf dem Hof?
2: Also ich sag mal so in der Woche im Schnitt zwischen 4 und 6 Kinder zur Tagesstruktur oder einfach zur Einzelförderung. Und an der Stelle würde ich auch gerne alle, die bei uns auf dem Hof zu Besuch sind und auch regelmäßig kommen, ganz, ganz herzlich grüßen. Vor allem auch dem Nori-Fan. Hier ganz liebe Grüße.

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1: Viele Menschen haben schon besondere Erlebnisse mit den Alpakas und Lamas von Angela Vogt gehabt. Mir erzählte jemand, der so eine Alpaka-Wanderung geschenkt bekommen hatte, dass er vorher dachte, oh Gott, wie langweilig wird das denn? Und hinterher war er sowas von schwer begeistert, das erlebst du wahrscheinlich öfter. Was war denn so das schönste Kompliment, das dir je jemand gemacht hat?
2: Ich denke, einmal ein extrem beschäftigter Manager, also Geschäftsmann, der seine Frau und Familie begleitet hat und der dann gar kein Tier wollte, auch nur am Handy war und den ich dann aber gebeten habe, doch vielleicht unterwegs das Handy einzustecken und das zu versuchen, zu genießen. Und am Ende der Wanderung hat er sich bei uns bedankt und gesagt, es ist ihm echt gelungen, er ist viel entspannter als vorher, das täte ihm gut und das nächste Mal würde er in jedem Fall ein Tier nehmen, selber. Das fand ich sehr schön und das haben wir häufiger, dass Leute, die irritiert sind, man kann ja auch mit dem Hund durch den Wald gehen, dann doch merken, das ist nicht das Gleiche und die haben schon eine Wirkung, die Tiere. Sie können uns einfach runterfahren.
1: Jetzt stehen ja bald die Sommerferien an. Ist eine Alpaka-Wanderung empfehlenswert als Familienevent und wenn ja, was wäre zum Einstieg am besten geeignet? Gleich die geführte Wanderung oder erstmal die Hofrunde?
2: Ich glaube, das geht beides. Das kommt ganz drauf an. Also Kinder unter 6, da muss man gut gucken. Sind die geländegängig, wollte ich schon sagen. Also sind die so weit fit, dass die so eine Wanderung gut mitmachen können. Sonst ist eine Hofrunde immer eine ganz prima Idee und ein toller Einstieg. Und dann kann man das ja immer noch wahrnehmen, irgendwann die Wanderung im Laufe der Sommerferien.
1: Sag mal, ich habe gelesen, Junggesellinnenabschiede. Passt das denn zu diesen scheuen Tieren, dass ihr sowas anbietet?
2: Doch, wir haben tolle Gruppen. Also die sich melden, sind nicht darauf aus, mit dem Bauchladen durch den Wald zu wackeln und irgendwie kurze Schnäpschen zu trinken, sondern denen geht's auch um den Kontakt mit den Tieren. Und das ist dann so ein Event. Und im Anschluss gehen sie vielleicht noch abends essen und vielleicht was trinken. Aber die haben Interesse an den Tieren. Und die bekommen auch im Anschluss auf jeden Fall noch ein kleines extra Getränk dazu. Aber das war noch nie, dass wir Gruppen hatten, die das den Rahmen sprengen.
1: Dein Wunschsong ist von den Ärzten. Er heißt Himmelblau von ihrem 2007er Album Jazz ist anders. Zwei andere Songs von diesem Album sind bekannter, wurden zu Hits. Der eine heißt Junge und der andere heißt Lasse reden. Aber Himmelblau ist der Opener des Albums und hey, einfach nur positiv dieser Song, oder?
2: Jawohl, deshalb habe ich ihn gewählt.
1: Ja, dann kriegst du ihn jetzt. Ich bedanke mich recht herzlich für deinen Besuch und wünsche dir alles Gute.
2: Ich bedanke mich auch ganz herzlich und vielen Dank.
1: Das war Liebold Live mit Angela Vogt. Ich bin Andreas Liebold und wünsche noch einen schönen Abend. Und zum Abschluss spielen wir natürlich nur für Angela Vogt den Song Himmelblau mit den Ärzten. Und tschüss.

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1: Ich bin Dirk Zeitler. Wofür soll Deutschland im kommenden Jahr Geld ausgeben? Das hat sich die Regierung jetzt überlegt und den Haushaltsentwurf für 2027 verabschiedet. Es geht um viele Milliarden Euro. Kritiker sind alarmiert.
2: Gut 555 Milliarden Euro will die Bundesregierung nächstes Jahr ausgeben. Vor allem für die Verteidigung, aber auch für die Infrastruktur und die Zinsen. Das Geld soll bei den Ressorts und den Zuschüssen für Renten und Krankenversicherung eingespart werden. Außerdem soll es eine Plastikabgabe und höhere Steuern auf Tabak und Alkohol geben. Zusätzlich will Finanzminister Klingbeil an die staatlichen Rücklagen. Er hält das für normal, seine Kritiker nicht. Industrie und Opposition sprechen von einem Offenbarungseid. Für mehr Wachstum müsse das Geld bei Wirtschaft und Verbrauchern bleiben. Tanja Wagner, Nachrichtenredaktion.
1: Die Pläne der schwarz-roten Koalitionsspitzen für erschwerte Krankmeldungen im Job sorgen weiter für Diskussionen. Kritik kommt jetzt auch aus der Kanzlerpartei. Der Vizevorsitzende des CDU-Arbeitnehmerflügels Bäumler sagte dem Tagesspiegel, dieses völlig unnötige Thema müsse schnell abgeräumt werden.
3: Seit Tagen tobt die Debatte darüber, dass für Arbeitnehmer künftig ab dem ersten Krankheitstag eine Attestpflicht gelten und die telefonische Krankschreibung abgeschafft werden soll. Das hatte schon für massive Kritik von Hausärzten, Krankenkassen und Gewerkschaften gesorgt. Der Vizevorsitzende des CDU-Arbeitnehmerflügels sagt, die Koalition sollte sich lieber anderen Themen zuwenden, statt das Signal an die Menschen im Land zu senden, dass sie ihnen misstraue. Diana Kramer, Nachrichtenredaktion.
1: Der Fachkräftemangel in Deutschland könnte sich Experten zufolge erheblich verschärfen. Laut einer Studie des Kompetenzzentrums Fachkräftesicherung gehen in den nächsten 10 bis 15 Jahren rund 4,6 Millionen Fachkräfte in Rente. Mehr als 3,6 Millionen arbeiteten davon bereits heute in Engpassberufen. Besonders betroffen sind Verkehrs- und Bauberufe. Zum Sport. Die amerikanische Fußballnationalmannschaft kann im WM-Achtelfinale gegen Belgien mit Stürmerstar Balogun auflaufen. Nachdem der Fußballweltverband überraschend die Rotsperre des Angreifers auf Bewährung ausgesetzt hatte, erklärte die FIFA nun eine Beschwerde des belgischen Verbands dagegen für unzulässig. Trotz scharfer Kritik ist der 25-Jährige damit für die Partie heute Nacht in Seattle spielberechtigt. Und das waren die Nachrichten mit Dirk Zeitler.
4: Das Wetter. Die Sonne verabschiedet sich so langsam. Dazu sind lockere Wolken unterwegs. Im Norden und Osten sind die auch mal ein bisschen dichter. In den nächsten Stunden wird es insgesamt eher wolkiger und die Temperaturen gehen weiter zurück. Ganz vereinzelt kann im Nordosten etwas Regen fallen. Sonst bleibt die Nacht insgesamt trocken. Morgen erwartet uns dann ein Mix aus Sonne und Wolken. Am Abend sind ganz vereinzelt Schauer möglich. Höchstwerte haben wir 22 bis 29 Grad in der Spitze.
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4: Die A61 Mönchengladbach-Koblenz ist zwischen Weilerswist und Swisttal aktuell weiter gesperrt. Dort läuft ein Feuerwehreinsatz. Ab 10 Minuten dann noch die A1 Köln-Euskirchen zwischen dem Kreuz Köln-Nord und Köln-Bocklemünd. 2 Kilometer 20 Minuten plus. 10 Minuten obendrauf auf der A2 Dortmund-Hannover zwischen Flotow-West und dem Kreuz Bad Oeynhausen. 2 Kilometer und eine Viertelstunde plus auf der A61 Mönchengladbach-Koblenz. Zwischen dem Kreuz Bliesheim und Weilerswist 3 Kilometer Stau. Allen unterwegs eine gute Fahrt, kommt gut an.
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4: Robert Jantz ist hier, kurz nach 21 Uhr und wir bleiben im WM-Modus. Ja, in diesen Minuten startet das Achtelfinale Portugal gegen Spanien. Haben wir natürlich für euch im Blick und passend dazu Shakira, denn ich meine, die kennt sich aus mit WM-Hymnen. Diesmal jetzt zusammen mit Burna Boy und der Song heißt Die, Die und ab dafür.

0: Friedrich Merz mit einem ans Telefon. Die deutsche Nationalmannschaft möchte zurück in die WM. Heutzutage regelt man das offenbar so. Habt ihr mitbekommen, ne, gibt einen fetten Skandal um die Nationalmannschaft der USA. US-Stürmer Balogun hatte im 16. Finale eine rote Karte kassiert, wäre damit eigentlich für das nächste Spiel gesperrt. Aber die FIFA hat die Sperre aufgehoben. Könnte man denken, ja gut, vielleicht haben sie sich das nochmal angeschaut. Nee. Donald Trump hat beim FIFA-Chef angerufen, persönlich, und hat gesagt, mit der roten Karte verstehe ich nicht so ganz, kann man das nicht anders machen. Schlägt natürlich gerade hohe Wellen, naja, außer bei ihr hier.
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4: Ja, also ich verstehe jetzt die ganze Aufregung nicht, wir müssen das doch jetzt einfach nur für uns nutzen. Was? Aber Donald Trump wird sich nicht für uns einsetzen und irgendwo anrufen? Ja, aber warum denn nicht? Sag ihm einfach, Deutschland wäre ein US-Bundesstaat und lenke ihn parallel mit einem Stück vergoldeter Bratwurst ab. Stell noch eine leicht bekleidete Frau daneben und pam, frisst er die aus den Epstein-Files. Wo war ich? Ach so, ich finde, wir müssen unabhängig von der FIFA jetzt ganz, ganz viele Entscheidungen neu überdenken. Also erstmal will ich, dass wir den Handelfmeter gegen Spanien aus dem EM-Viertelfinale 2024 noch bekommen. So, und wo wir gerade dabei sind, können wir auch eigentlich dann direkt Europameister werden. Was das war? Das war ein Autokorso. So, und außerdem finde ich, haben wir schon lange den Eurovision Song Contest nicht mehr gewonnen. Das klingt schön. 100 Punkte. Was? Es gibt nur maximal 12? Ja, das ist ja also wert der Schnauze. Und wisst ihr eigentlich was? Bei so Rankings, ne, was die schönsten, bestangezogensten und herzlichsten Menschen der Welt angeht, da landet Deutschland einfach nie auf Platz 1.
5: Was ist das denn? Oh mein Gott, was ist geschehen?
4: Schiebung. Wir sind schön. Wir sind gut angezogen. Und wir sind herzlich. Ihr Lappen!
6: Da platzt mir verdammt nochmal der Kragen! Das darf ja wohl nicht wahr sein! Lasst mal ein bisschen Sauerstoff an euren Kopf, an euer Scheißgehirn!
4: Sag ich doch. So, habe ich noch irgendwas? Ja, ich hätte ja noch gerne den Literaturnobelpreis. Hier, guck. 1, 2, 3, was ist denn das? Diese WM ist eine Farce. Fertig. Dankeschön.
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Das ist der späte Montagabend. Robert Jantz ist hier. Ich hoffe mal, bei euch ist alles ganz entspannt. Wenn ihr euch vielleicht auch gerade ready macht für die Spätschicht, für die Nachtschicht, dann kommt da gut durch. Ich bleib bei euch. Ich versorge euch mit guter Musik.

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0: ganz entspannt. Geht's hier durch diesen späten Montagabend. Das war Tracy Chapman mit Fast Car. Weiter geht's mit Alex Warren, spiele ich euch mit Fever Dream.
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1: Ich bin David Riemer. Die schwarz-roten Pläne für erschwerte Krankmeldungen im Job stoßen auch in der Koalition selbst auf teils heftige Vorbehalte. Der CDU-Arbeitnehmerflügel forderte die Streichung des Vorhabens der Koalitionsspitzen. Die SPD sprach sich für größtmögliche Freiheit in der Umsetzung aus, sagte Generalsekretär Klüssendorf.
2: Es ist weiter der Aufreger bei den Reformplänen der Regierung. Wer krank ist, soll schon am ersten Tag ein ärztliches Attest vorlegen. Die telefonische Krankschreibung wird abgeschafft. Daran hagelt es Kritik, zu viel Bürokratie. Ein Misstrauensvotum, außerdem drohe ein Ansturm auf die Praxen. Und auch bei Schwarz-Rot wachsen die Zweifel. Oft wird darauf hingewiesen, dass die Unternehmen auch abweichende Regeln festlegen können. SPD-Generalsekretär Klüssendorf sieht auch die Möglichkeit von Videosprechstunden. Aus Berlin, Thomas Brockt.
1: Wer Wohngeld bekommt, muss sich absehbar auf Kürzungen oder die komplette Streichung der staatlichen Leistung einstellen. Das Bundeskabinett brachte einen Gesetzentwurf von Bauministerin Hubert auf den Weg, der im nächsten Jahr 1,5 Milliarden Euro und ab 2028 sogar 2 Milliarden Euro pro Jahr beim Wohngeld einsparen soll. Die Änderungen sollen am 1. Januar kommenden Jahres in Kraft treten. Bestehende Wohngeldbescheide bleiben gültig. Es ist ein Skandal, der die Fußballwelt noch länger beschäftigen dürfte. US-Präsident Trump hat inzwischen bestätigt, dass er die FIFA im Wirbel um die Rotsperre von US-Stürmer Balogun selbst um eine Überprüfung gebeten habe. Und kurz vor Anpfiff des WM-Achtelfinals ist nun klar, Balogun darf spielen.
3: Stürmerstar Balogun ist im US-Spiel gegen Belgien heute Nacht dabei, die Rotsperre aufgehoben, Belgiens Beschwerde abgeschmettert. Das ginge ja gar nicht, dass ein Spitzenspieler gesperrt werde, sagte Trump, der bei FIFA-Boss Infantino persönlich vorgesprochen hatte. Da sei kein Foul passiert, sagte Trump fachkundig, da seien nur zwei Topspieler zusammengestoßen, der Schiedsrichter habe falsch entschieden. Die FIFA erklärte Belgiens Beschwerde für ungültig, weil die rote Karte aus einem Spiel, Bosnien-Herzegowina, stammte, an dem Belgien nicht beteiligt war. Aus den USA, Tina Eck.
1: Wegen anhaltenden Ascheregens infolge der vulkanischen Aktivität des Ätna auf der italienischen Mittelmeerinsel Sizilien sind am Flughafen Catania derzeit weder Starts noch Landungen möglich. Die Maßnahmen sollen nach derzeitigem Stand bis zum Vormittag gelten. Passagiere wurden gebeten, erst nach Rücksprache mit ihrer Fluggesellschaft zum Flughafen zu fahren. Und das waren die Nachrichten mit David Riemer.
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4: Hi zusammen, Robert Jantz ist hier. Ja, wir schauen nochmal auf die WM, ne, im Achtelfinale Portugal-Spanien. 0:0 ging's da in die Halbzeit. Und ich sag mal so, ne, wenn wir schon über Fußball sprechen, können wir auch nochmal so den Bogen musikalisch schlagen. Mark Forster hätte ich jetzt für euch im Angebot. Wir sind groß, 2016 hat er schon gezeigt, ne, dieses Fußballgefühl und Musik, das passt doch einfach zusammen. Also für alle, die jetzt hier noch ein bisschen Stadiongefühl brauchen, Mark Forster mit Wir sind groß. Wobei, wenn ich überlege, wenn ich an unsere Mannschaft denke, wir waren mal groß, aber vielleicht, ne, werden wir auch wieder groß. Wer weiß das schon?

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0: Das ist der Soundtrack für die noch ganz junge Nacht. Save My Love habe ich euch gespielt. Schön, dass ihr wieder am Start seid. Und heute feiern wir ja Geburtstag. Ne? Wir haben heute schon gratuliert, aber machen das jetzt einfach auch nochmal. Denn so ein richtig großer feiert heute. Sylvester Stallone wird heute 80 Jahre jung. Und unser Hannes, der hat dazu gerade erst eine ganz interessante Begegnung gehabt.
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2: Ich habe mich letztens wegen Sylvester Stallone blamiert. Ich war auf einer Party und die Tochter von einem Kumpel wollte gegen mich Armdrücken machen. Ich meine, klare Sache, sie ist 5 Jahre alt, 20 Kilo schwer. Da könnt ihr euch schon denken, wie es ausging. Genau, ich habe verloren. Da wollte ich einen Witz machen und habe meine Kappe umgedreht und gesagt, das ist jetzt, als würde ich die Maschine anwerfen. Wisst ihr, wie Sylvester Stallone in Over the Top? Kannte sie nicht mal. Ich meine, klar, Stallone ist für sie nur ein Opa aus den USA und Sylvester nicht mehr als ein Tag, wo sie lange aufbleiben darf. Aber trotzdem, die konnte sich ja nicht mal dafür begeistern, als ich ihr erzählt habe, dass es in dem Film um einen einsamen LKW-Fahrer geht, der sich mit Armdrücken was dazu verdient. Und jetzt frage ich euch, haben die Kinder von heute den Sinn für Kunst komplett verloren? Ich meine, ich habe mir doch auch 3-mal für sie Frozen reingezogen. Okay, 2-mal habe ich es für mich gemacht, aber es geht hier ums Prinzip. Wusstet ihr eigentlich, dass beim Armdrücken über 30 Muskeln im gesamten Oberkörper aktiviert werden? Und wenn du die Augen dabei zukneifst, sogar 32. Und immer dran denken, wenn du die Maschine anwirfst, musst du auch bereit sein, sie zu tanken.
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Robert Jantz ist hier und mein Gott, was wurde da in den letzten Wochen, ach was rede ich, Monaten gerätselt und überlegt und dies und das und endlich haben wir Gewissheit. Ja, ja, sie hat ja gesagt. Taylor Swift hat geheiratet. Jetzt können wir uns wieder ganz auf die Musik konzentrieren. Finde ich persönlich auch spannender.

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0: Ganz großes Kino für die Ohren. Mhm. Lady Gaga und Bruno Mars. Die with a Smile. Und jetzt habe ich was ganz Neues für euch in der jungen Montagnacht.
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1: Ich bin David Riemer. Die Pläne von Union und SPD für strengere Krankmeldungen stoßen auch in der Koalition auf Kritik. Der CDU-Arbeitnehmerflügel fordert, das Vorhaben zu streichen. Die SPD spricht sich für eine möglichst flexible Umsetzung aus. Nach Schätzungen der Kassenärztlichen Bundesvereinigung könnten Krankschreibungen ab dem ersten Krankheitstag rund 30 Millionen zusätzliche Praxisbesuche pro Jahr auslösen. Kanzler Merz will mit den Plänen den Krankenstand senken. Wofür soll Deutschland im kommenden Jahr Geld ausgeben? Das hat sich die Regierung jetzt überlegt und den Haushaltsentwurf für 2027 verabschiedet. Es geht um viele Milliarden Euro. Kritiker sind alarmiert.
2: Gut 555 Milliarden Euro will die Bundesregierung nächstes Jahr ausgeben, vor allem für die Verteidigung, aber auch für die Infrastruktur und die Zinsen. Das Geld soll bei den Ressorts und den Zuschüssen für Renten und Krankenversicherung eingespart werden. Außerdem soll es eine Plastikabgabe und höhere Steuern auf Tabak und Alkohol geben. Zusätzlich will Finanzminister Klingbeil an die staatlichen Rücklagen. Er hält das für normal, seine Kritiker nicht. Industrie und Opposition sprechen von einem Offenbarungseid. Für mehr Wachstum müsse das Geld bei Wirtschaft und Verbrauchern bleiben. Tanja Wagner, Nachrichtenredaktion.
1: US-Präsident Trump hat sich vor dem NATO-Gipfel optimistisch über mögliche Fortschritte bei den Bemühungen um ein Ende des Ukraine-Kriegs geäußert. Nach einem Telefonat mit dem russischen Präsidenten Putin sei er sich sicher, dass dieser den Krieg beenden wolle, sagte Trump im Weißen Haus.
3: Das versichert Trump immer wieder und seit langem. Der russische Präsident Putin wolle den Angriffskrieg gegen die Ukraine nun unbedingt beenden. Nach jedem Gespräch mit seinem Moskauer Gegenüber hat Trump volles Vertrauen in Putin. Bleibt abzuwarten, wie das Treffen mit dem ukrainischen Präsidenten Zelensky in Ankara übermorgen verläuft. Trump versichert, man sei mit beiden Seiten in guten Gesprächen, eine Einigung sei näher denn je. Auch Zelensky wolle ein Ende des Krieges, sagt Trump. Er glaube, man werde den Krieg nun beenden. Aus den USA,
1: Die amerikanische Fußballnationalmannschaft kann im WM-Achtelfinale gegen Belgien mit Stürmerstar Balogun auflaufen. Nachdem der Fußball-Weltverband überraschend die Rotsperre des Angreifers auf Bewährung ausgesetzt hatte, erklärte die FIFA nun eine Beschwerde des belgischen Verbands dagegen für unzulässig. Und das waren die Nachrichten mit David Riemer.
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4: Hi zusammen, Robert Jantz ist hier. 23 Uhr ist durch. Das heißt, ich gehe jetzt hier mit euch zusammen in meine finale Stunde. Aber keine Sorge, auch danach geht's hier weiter. Es wird hier niemals still. Jetzt aber erstmal Musik aus den 80ern. Roxette habe ich euch mitgebracht. Spielen übrigens auch Anfang August, genau gesagt am 3. August bei uns in NRW auf dem Kunstrasen in Bonn. Präsentiert von uns. Und dieser Song hier, der wird mit Sicherheit auch dabei sein aus dem Jahr 1989. Hier sind Roxette mit The Look.

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Hi zusammen, Robert Jantz ist hier und ja, das war jetzt wohl die Endstation für Ronaldo und seine Portugiesen. Die unterliegen Spanien mit 0:1 bei der WM, also das Aus im Achtelfinale. So ist das im Sport. Weiter geht's jetzt hier bei uns mit Musik und die kommt jetzt von Teddy Swims. Spiele ich euch mit Mr. Know-It-All.

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0: geklappt da. Ted McRae war das mit Greedy. 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
1: Ich bin David Riemer. Die schwarz-roten Pläne für erschwerte Krankmeldungen im Job stoßen auch in der Koalition selbst auf teils heftige Vorbehalte. Der CDU-Arbeitnehmerflügel forderte die Streichung des Vorhabens der Koalitionsspitzen. Die SPD sprach sich für größtmögliche Freiheit in der Umsetzung aus, sagte Generalsekretär Klüssendorf.
2: Es ist weiter der Aufreger bei den Reformplänen der Regierung. Wer krank ist, soll schon am ersten Tag ein ärztliches Attest vorlegen. Die telefonische Krankschreibung wird abgeschafft. Daran hagelt es Kritik, zu viel Bürokratie. Ein Misstrauensvotum, außerdem drohe ein Ansturm auf die Praxen. Und auch bei Schwarz-Rot wachsen die Zweifel. Oft wird darauf hingewiesen, dass die Unternehmen auch abweichende Regeln festlegen können. SPD-Generalsekretär Klüssendorf sieht auch die Möglichkeit von Videosprechstunden. Aus Berlin, Thomas Brockt.
1: Wer Wohngeld bekommt, muss sich absehbar auf Kürzungen oder die komplette Streichung der staatlichen Leistung einstellen. Das Bundeskabinett brachte einen Gesetzentwurf von Bauministerin Hubert auf den Weg, wodurch in den nächsten Jahren mehrere Milliarden Euro beim Wohngeld eingespart werden sollen. Die Änderungen sollen am 1. Januar 2027 in Kraft treten. Bestehende Wohngeldbescheide bleiben gültig. Es ist ein Skandal, der die Fußballwelt noch länger beschäftigen dürfte. US-Präsident Trump hat inzwischen bestätigt, dass er die FIFA im Wirbel um die Rotsperre von US-Stürmer Balogun selbst um eine Überprüfung gebeten habe. Kurz vor Anpfiff des WM-Achtelfinals ist nun klar, Balogun darf spielen.
3: Stürmerstar Balogun ist im US-Spiel gegen Belgien heute Nacht dabei, die Rotsperre aufgehoben, Belgiens Beschwerde abgeschmettert. Das ginge ja gar nicht, dass ein Spitzenspieler gesperrt werde, sagte Trump, der bei FIFA-Boss Infantino persönlich vorgesprochen hatte. Da sei kein Foul passiert, sagte Trump fachkundig, da seien nur zwei Topspieler zusammengestoßen, der Schiedsrichter habe falsch entschieden. Die FIFA erklärte Belgiens Beschwerde für ungültig, weil die rote Karte aus einem Spiel, Bosnien-Herzegowina, stammte, an dem Belgien nicht beteiligt war. Aus den USA, Tina Eck.
1: Spanien hat Cristiano Ronaldo einen bitteren Abschied von der WM-Bühne beschert und seine eigenen Titelansprüche untermauert. Der Europameister feierte dank des späten Treffers von Joker Mikel Merino in der Nachspielzeit einen 1-0-Sieg gegen Portugal und zog erstmals seit dem Titelgewinn 2010 wieder in ein WM-Viertelfinale ein.
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4: Da freue ich mich doch direkt, dass wir diese Nacht anfangen, diesen jungen Dienstag mit meinem Lieblings-DJ. Purple Disco Machine. Ich finde, es klingt alles genial, was er macht. Hier sind wir mit Substitution. Euch eine schöne Nacht.

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4: Ja, nee, ist klar. Angela Merkel ist wieder da. Friedrich Merz ist ganz kurz zusammengezuckt und meinte, Moment mal, ich habe doch gar keinen Elfer verschossen. Nein, sie will doch gar nicht zurück ins Kanzleramt. Kommt sie aber trotzdem als Porträt. Angela Merkels offizielles Staatsporträt ist fertig und wurde in Berlin feierlich enthüllt. Und ich hab's gesehen und muss zugeben, ja, das Bild gefällt mir richtig gut. Dieses angedeutete Lächeln, dieses warme, fast schon florentinische Licht um sie herum. Ja, für mich jetzt schon die deutsche Mona Lisa. Ein Meisterwerk, bei dem jedes Detail stimmt. Selbst die dicke Bernsteinhalskette und natürlich der blaue Bläser. Und sowas wünschen sich ja viele Frauen. Einen blauen Bläser. Oh lala. Am meisten mag ich aber die Vorstellung, dass Friedrich Merz demnächst jeden Morgen auf dem Weg zum Schreibtisch am Mutti vorbeilaufen muss.
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Er ist in Italien wirklich eine sehr, sehr große Nummer und bei uns in den 90ern ging er auch komplett durch die Decke. Wir hören ihn jetzt, hier ist Gigi D'Agostino, La Passion. Euch eine schöne Nacht mit uns.

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0: Alex Warren und Ordinary, euch einen schönen ganz frühen Dienstag. Gehörtet ihr auch zu diesen Fans, die Harry Styles besucht haben bei seinen, ich glaube, 12 Konzerten in Amsterdam? Er hat ja sehr, sehr viele Konzerte wirklich in Amsterdam gegeben. Einige von unseren Hörerinnen und Hörern waren auch da, weil sie die Karten hier bei uns gewonnen haben. Und es war grandios, so dass Harry Styles sich nachher in einer lokalen Zeitung per Anzeige bedankt hat in Amsterdam, weil er es so schön fand. Die Zeitung war natürlich sofort ausverkauft, alle wollten diese Anzeige haben und Fans sind immer noch auf der Suche. Deswegen hat die Zeitung jetzt gesagt, okay, diejenigen, die Abonnenten, die nichts mit Harry Styles zu tun haben, bitte gebt doch eure Zeitung, wenn ihr sie zu Ende gelesen habt, uns zurück. Und dann vermitteln wir diese Zeitung mit der Anzeige, die Harry Styles handschriftlich geschrieben haben soll, ja, an einen Fan. Ist das süß. Harry Styles jetzt bei uns.
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0: Es ist 1 Uhr. 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
1: Ich bin David Riemer. Die schwarz-roten Pläne für erschwerte Krankmeldungen im Job stoßen auch in der Koalition selbst auf teils heftige Vorbehalte. Der CDU-Arbeitnehmerflügel forderte die Streichung des Vorhabens der Koalitionsspitzen. Die SPD sprach sich für größtmögliche Freiheit in der Umsetzung aus, sagte Generalsekretär Klüssendorf.
2: Es ist weiter der Aufreger bei den Reformplänen der Regierung. Wer krank ist, soll schon am ersten Tag ein ärztliches Attest vorlegen. Die telefonische Krankschreibung wird abgeschafft. Daran hagelt es Kritik. Zu viel Bürokratie. Ein Misstrauensvotum, außerdem drohe ein Ansturm auf die Praxen. Und auch bei Schwarz-Rot wachsen die Zweifel. Oft wird darauf hingewiesen, dass die Unternehmen auch abweichende Regeln festlegen können. SPD-Generalsekretär Klüssendorf sieht auch die Möglichkeit von Videosprechstunden. Aus Berlin, Thomas Brockt.
1: Wer Wohngeld bekommt, muss sich absehbar auf Kürzungen oder die komplette Streichung der staatlichen Leistung einstellen. Das Bundeskabinett brachte einen Gesetzentwurf von Bauministerin Huberts auf den Weg, wodurch in den nächsten Jahren mehrere Milliarden Euro beim Wohngeld eingespart werden sollen. Die Änderungen sollen am 1. Januar kommenden Jahres in Kraft treten. Bestehende Wohngeldbescheide bleiben gültig. Es ist ein Skandal, der die Fußballwelt noch länger beschäftigen dürfte. US-Präsident Trump hat inzwischen bestätigt, dass er die FIFA im Wirbel um die Rotsperre von US-Stürmer Balogun selbst um eine Überprüfung gebeten habe. Kurz vor Anpfiff des WM-Achtelfinals ist nun klar, Balogun darf spielen.
3: Stürmerstar Balogun ist im US-Spiel gegen Belgien heute Nacht dabei, die Rotsperre aufgehoben, Belgiens Beschwerde abgeschmettert. Das ginge ja gar nicht, dass ein Spitzenspieler gesperrt werde, sagte Trump, der bei FIFA-Boss Infantino persönlich vorgesprochen hatte. Da sei kein Foul passiert, sagte Trump fachkundig, da seien nur zwei Topspieler zusammengestoßen, der Schiedsrichter habe falsch entschieden. Die FIFA erklärte Belgiens Beschwerde für ungültig, weil die rote Karte aus einem Spiel, Bosnien-Herzegowina, stammte an dem Belgien nicht beteiligt war. Aus den USA, Tina Eck.
1: Spanien hat Cristiano Ronaldo einen bitteren Abschied von der WM-Bühne beschert und seine eigenen Titelansprüche untermauert. Der Europameister feierte dank des späten Treffers von Joker Mikel Merino in der Nachspielzeit einen 1-0-Sieg gegen Portugal und zog erstmals seit dem Titelgewinn 2010 wieder in ein WM-Viertelfinale ein.
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4: Wie wär's mit einer gehörigen Portion 90er für die Nacht, damit ihr wach bleibt, falls ihr irgendwo arbeiten müsst und wach bleiben müsst, einfach beruflich? Helfen wir sehr, sehr gerne mit den 90ern. Hier sind Eiffel 65 und

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0: Hier, wir müssen mal über Kindergeburtstage reden. Wer kann mitreden?
1: Ich.
0: Ja, diese kleinen Dankeschön-Tütchen, ja, die an die Gäste im Anschluss des Kindergeburtstags verteilt werden. Ja, es gibt Eltern, die damit übertreiben. Das weiß ich. Da sind ja diese Gasttütchen fast genauso teuer wie das Geschenk zum Kindergeburtstag. Kennt ihr das auch? Was packt ihr da so rein? Wie findet ihr das überhaupt? Ruft gerne mal an 0850 80 550. Jetzt erzähle ich euch eine Geschichte, die ist wirklich krass. Ein niederländischer Papa hat auf dem Kindergeburtstag seines Sohnes auch so Tütchen den Gästen, den Kindern mitgegeben. Aber dann haben sich die anderen Eltern sehr gewundert, denn in der WhatsApp-Gruppe zum Kindergeburtstag hat er ihnen eine Zahlungsaufforderung über 1,83 Euro geschickt mit detaillierter Auflistung, was alles in diesem Geburtstags-Dankeschön-Tütchen drin war. Mit einzelnen Preisen auch dahinter. Die Eltern haben erst gedacht, ach, das ist ja witzig, war der so ein Scherz, ja? Aber dann kam der Zahlungslink für die Überweisung. 1,83 Euro bitte an die Sonne. Daraufhin entbrannte in dieser WhatsApp-Gruppe wohl anscheinend ein Streit. Am Ende hat der Papa den Zahlungslink dann wieder gelöscht, ja? Dass er nicht noch die Chicken Nuggets und die Pommes vom Kindergeburtstag und das Eis abgerechnet hat, ist alles. Wobei, wir wissen nicht, ob da nicht noch eine Rechnung kommt, ne? Ihr Kind hatte übrigens 4 Apfelschorlen.

Nelly Furtado hören wir jetzt bei uns in Best Mix Powerless. Und Nelly Furtado lebt ja in Kanada. Die wird sehr, sehr traurig sein. Bei dieser Fußball-Weltmeisterschaft ist Kanada ja zuletzt ausgeschieden. Allerdings hat sie portugiesische Wurzeln. Und Portugal ist ja noch dabei. Guck mal. Win-win-Situation für Nelly Furtado. Hier ist sie mit Powerless. Euch eine schöne Nacht.

0: Keiko, featuring John und Turn the Lights Off. Euch eine sehr, sehr schöne Nacht mit uns. Und wir haben jetzt neue Musik für euch von Katy Perry, die ja mit dem ehemaligen Premierminister von Kanada jetzt zusammen ist, Justin Trudeau. Ich freue mich schon auf ein Konzert von Katy Perry, wenn er das erste Mal mit ihr auf der Bühne steht. Er hat ja jetzt Zeit, er ist ja nicht mehr Premierminister. Neue Musik von Katy Perry jetzt.
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